0: Circa 14 Grad, Wind und schottischem Regen.
1: Und jetzt zu den Wetteraussichten und zu Georg Brack.
2: Unter 30 Grad waren es gestern an allen unserer etwa 280 Wetterstationen. Heute wird es wieder spürbar wärmer. Am Nachmittag hat es 24 bis 32 Grad. Wir starten aber recht frisch in den Tag. In der Früh hat es 11 bis 19 Grad und stellenweise kann es auch noch etwas regnen. Die Regenwolken und Nebelfelder ziehen im Laufe des Vormittags ab oder lösen sich auf. Dann scheint verbreitet die Sonne. Heute am Nachmittag kommen im Bergland einige Quellwolken, aber höchstens vereinzelt Regenschauer dazu. Mehr und teils kräftige Schauer und Gewitter gibt's dann morgen am Donnerstag.
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1: Es ist 3 Uhr. Am Mikrofon Adam Michalech. Nach fast 1,5 Jahren im Amt hat die schwarz-rot-pinke Dreierkoalition etwa ein Viertel ihrer Wahlversprechen umgesetzt. Das zeigt der aktuelle Politikmonitor, eine Auswertung der Uni Graz. Nicht alle Parteien konnten sich gleichermaßen durchsetzen, berichtet Felix Nowak.
2: Der Wahlkampf, eine Zeit der Ankündigungen und Versprechen. 1673 von ihnen haben Forscherinnen und Forscher der Uni Graz alleine für ÖVP, SPÖ und NEOS gesammelt. Bei weitem nicht alle davon werden in der Regierungszeit umgesetzt, viele aber schon, sagt Katrin Papotnik, Projektleiterin des Politikmonitors.
3: Rund 22 Monate nach der Wahl und 17 Monate nach der Angelobung stehen wir bei 27% der Wahlversprechen, die zumindest teilweise umgesetzt worden.
2: Damit liege die Dreierkoalition derzeit in Sachen Umsetzung auf einem ähnlichen Kurs wie frühere Regierungen. Die ÖVP hat bislang die meisten Versprechen umgesetzt, wobei etliche auch nur daraus bestehen, Veränderungen zu verhindern. An zweiter Stelle liegen in absoluten Zahlen die NEOS, knapp dahinter liegt die SPÖ.
1: Nach dem Diebstahl von mehr als 200 Mini-Mozart-Statuen aus einer Kunstinstallation im Mirabellgarten in Salzburg sucht die Polizei nach den möglicherweise weltweit verstreuten Täterinnen und Tätern. Auch das Internet wird dabei beobachtet, berichtet Peter Obermüller.
4: 210 goldfarbene Statuen sind von den schmalen Rasenflächen im Mirabellgarten noch vor Ende der Kunstinstallation verschwunden. Ottmar Hörl, der Künstler selbst, hat die Polizei kontaktiert.
5: Ich muss Anzeige erstatten.
4: Vielleicht wird es sogar ein weltweiter Kunstkrimi. Hans Wolfgruber von der Landespolizeidirektion Salzburg.
6: Weil bei über 200 gestohlenen Figuren im Raum steht, dass es an die 200 Täterinnen und Täter gibt. Aufgrund dessen, dass es sich bei Salzburg ja um einen touristischen Hotspot handelt, könnte es natürlich sein, dass wir die Täterinnen und Täter weltweit zu suchen haben.
4: Bei einem Wert von 90 Euro pro Figur wird der Gesamtschaden mit 18.900 Euro beziffert.
6: Wir werden das Internet sondieren, ob dort diese Statuen zum Verkauf angeboten werden. Es ist natürlich ein Diebstahl, kein Kavaliersdelikt, wie mancher vielleicht glauben mag.
4: Es drohen 6 Monate Haft oder eine Geldstrafe.
1: Der Wechsel von Fußballstar Rodri zum FC Barcelona ist fix. Der spanische Weltmeister kommt von Manchester City für rund 77 Millionen Euro und unterschreibt bei den Katalanen einen Vertrag bis 2030. Und jetzt zum Wetter und zu Georg Brack.
7: Speziell an der Alpen-Nordseite regnet es auch die nächsten Stunden noch teilweise. Bis zum Sonnenaufgang sinken die Temperaturen außerdem auf 19 bis 11 Grad. Und tagsüber wird es heute wieder wärmer als gestern. Der Nachmittag bringt 24 bis 32 Grad. Dazu kommt verbreitet auch für einige Stunden die Sonne durch. Wir starten aber vor allem im Osten mit einigen Restwolken oder Nebelfeldern und etwas Regen. Am Nachmittag entstehen außerdem einige Quellwolken im Bergland, aber nur vereinzelt Regenschauer. Dazu spüren wir heute lebhaften Wind aus West bis Süd.
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1: Am Mikrofon Adam Michalech. Es ist 4 Uhr. Bei der Suche nach einem geeigneten Drittstaat für die Abschiebung abgelehnter Asylwerber stoßen europäische Staaten, darunter auch Österreich, auf Hürden. Zuletzt waren die ostafrikanischen Länder Uganda und Ruanda im Fokus. Menschenrechtsbedenken machen Abkommen mit den Staaten aber rechtlich heikel bis unmöglich, berichtet Paul Huemer.
2: Die Option Uganda ist offenbar vom Tisch. Ein Korruptionsskandal im Flüchtlingsministerium und Gewalt gegen Demonstranten bei den Wahlen im Jänner, das mache Uganda für die europäischen Verhandler zunehmend untragbar, heißt es von Vertretern des österreichischen Außenministeriums hinter vorgehaltener Hand. Offiziell bestätigt ist das nicht. Hinter den Kulissen richtet sich der Blick jedoch bereits auf das Nachbarland Ruanda. Kigali wäre bereit und wittert ein lukratives Geschäft. Doch auch Ruanda hat ein erhebliches Menschenrechtsproblem. Genau daran scheiterte vor Jahren bereits der britische Ruanda-Deal vor Gericht. Die Gefahr ist groß, dass auch europäische Gerichte einen solchen Deal stoppen und damit, wie schon bei Großbritannien, hunderte Millionen Euro im Sand versickern.
1: Schrecksekunde am Abend für 350 Passagiere eines Airbus A380 der Lufthansa am Münchner Flughafen. Das Flugzeug hatte zu früh aufgesetzt und an der Landebahnschwelle die dortige Beleuchtung beschädigt. Verletzt wurde bei dem Zwischenfall niemand. 6 Mitglieder einer Diebesbande müssen sich heute am Landesgericht St. Pölten verantworten. Sie sollen von September bis Mai an Rastplätzen entlang der Westautobahn zugeschlagen haben. 4 Beschuldigte sind mittlerweile in U-Haft. Die Bande soll ihre Opfer in Gespräche verwickelt und dann ihre Wertgegenstände aus den Fahrzeugen gestohlen haben. Petra Ottitsch berichtet.
3: Mit einer immer etwas anderen Masche sind die Männer laut Anklage entlang der A1 auf Beutezug. So soll etwa einer von ihnen einen Auffahrunfall verursacht haben. Die Fahrzeuglenkerin ist abgelenkt und ein Komplize stiehlt Bargeld aus ihrem Fahrzeug, so die Anklage. Nach Gerichtsangaben eine von zahlreichen Tathandlungen der Beschuldigten. Immer wieder sollen sie andere Ablenkungsmanöver genutzt haben, um ihre Opfer zu bestehlen. Laut Anklage haben sie ihnen auf Autobahnrastplätzen im Mostviertel Bargeld, Handtaschen, Geldbörsen, Mobiltelefone und andere Wertgegenstände entwendet. Die 6 Beschuldigten müssen sich heute unter anderem wegen schweren gewerbsmäßigen Diebstahls vor Gericht verantworten.
1: Und jetzt zu den Wetteraussichten mit Georg Brack.
4: Unter 30 Grad waren es gestern an allen unserer etwa 280 Wetterstationen. Heute wird es wieder spürbar wärmer. Am Nachmittag hat es 24 bis 32 Grad. Wir starten aber recht frisch in den Tag. In der Früh hat es 11 bis 19 Grad und stellenweise kann es auch noch etwas regnen. Die Regenwolken und Nebelfelder ziehen im Lauf des Vormittags ab oder lösen sich auf. Dann scheint verbreitet die Sonne. Heute am Nachmittag kommen im Bergland einige Quellwolken, aber höchstens vereinzelt Regenschauer dazu. Mehr und teils kräftige Schauer und Gewitter gibt's dann morgen am Donnerstag.
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1: Am Mikrofon ist Miriam Reichel. In der Buwok-Affäre ermittelt die Staatsanwaltschaft Wien wegen brisanter Vorwürfe rund um das rechtskräftige Urteil gegen Ex-Finanzminister Karl-Heinz Grasser. Der Richterin Marion Hohenecker soll mit gefälschten Unterlagen Befangenheit vorgeworfen worden sein. So wollte man das Urteil doch noch kippen. Beate Tomasowitsch aus unserer Chronik-Redaktion, warum hat das nicht funktioniert?
2: Es hat sich herausgestellt, dass die angeblichen Beweise frei erfunden waren. Konkret geht es da um Mails, die Marion Hohenecker geschickt haben soll, also die ehemalige Richterin im Buwok-Prozess. In Wirklichkeit wurden diese E-Mails offenbar vom selbsternannten Insider und IT-Experten selbst verfasst. Das Bericht.

0: Es ist jetzt 17:30 und Sie sind sicher unterwegs mit dem Radio Tirol Verkehrsservice. Und auf Tirolstraßen kommen Sie aktuell gut voran, sind uns keine Störungen gemeldet. Angenehme Weiterfahrt.
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2: Mit Markus Feicht einen schönen guten Morgen. Bis zu 90 Mitarbeiterinnen und Mitarbeiter verlieren durch die Werksschließung des Automobilzulieferers Veritas im Stubaital ihren Job. Das Ganze bis Ende des Jahres. Die Produktion soll ins Ausland verlegt werden. Grund dafür seien die gestiegenen Lohnkosten. Für AMS-Chefin Sabine Platzer-Werlberger hänge diese geplante Abwanderung ganz klar mit der europaweiten Automobilkrise zusammen, wie sie sagt.
3: Und also es ist wirklich mittlerweile ein sehr, sehr großes Problem. Und das ist jetzt eine Reaktion darauf. Und dann wird natürlich auch in Standorte die Analyse gemacht, wo ist es effizienter, wo ist es billiger. Aber von Seiten des Arbeitsmarktservice gibt es jetzt dann ganz schnell das Angebot, dass wir schauen, dass wir die Menschen zu passenden alternativen Arbeitsstellen vermitteln. Da darf man auch dazu sagen, dass Fachkräfte in diesem Bereich in Tirol nach wie vor sehr, sehr dringend gebraucht werden.
2: Sagt also die AMS-Chefin gegenüber ORF Radio Tirol. Unter den Betroffenen dürften auch langjährige Mitarbeiterinnen und Mitarbeiter sein. 6 Verletzte hat gestern zum Mittag ein Unfall zwischen einem PKW und einem Transporter auf der Sellrheintalstraße gefordert. Der 22-jährige Lenker des Kleintransporters war offenbar auf die Gegenfahrbahn geraten und in einer Rechtskurve frontal mit dem Auto eines 43-Jährigen kollidiert. Der PKW-Lenker, eine 41-jährige Beifahrerin sowie 4 im Fahrzeug befindliche Kinder im Alter von 11 bis 15 Jahren erlitten Verletzungen und wurden anschließend in die Klinik nach Innsbruck eingeliefert. Der Lenker des Kleintransporters blieb unverletzt. Immer wieder versterben in Tirol Menschen nach Stichen von Bienen oder Wespen. Darauf weist das Kuratorium für Verkehrssicherheit hin. Mit einigen Verhaltenstipps ließe sich die Gefahr von Insektenstichen deutlich reduzieren, wird argumentiert. Hermann Hammer berichtet.
4: Mistkübel im Freien meiden, zu Hause Fliegengitter anbringen, mit festen Schuhen durch das Gras gehen und hastige Reaktionen vermeiden. Das sind ein paar Tipps, die das Kuratorium gibt. Hundertprozentig werden sich Insektenstiche aber nicht verhindern lassen. Deshalb sollten Personen mit bekannter Allergie nach ärztlicher Rücksprache ein Notfallset und auch einen Allergiepass mit sich führen. Sollten nach einem Stich allergische Symptome auftreten, verweist das Kuratorium auf den Notruf und Erste-Hilfemaßnahmen. In Tirol sind in den vergangenen 10 Jahren 6 Menschen nach Stichen von Bienen oder Wespen verstorben. Jedes Jahr brauchen fast 1000 Menschen in Österreich nach einem Insektenstich oder Spinnenbiss einen stationären Spitalsaufenthalt.
2: Und das Rote Kreuz verzeichnet in Tirol in diesem Sommer einen starken Anstieg von Einsätzen nach Insektenstichen. Allein im August gab es 10-mal mehr Einsätze als noch im Vorjahr.
0: Und wir kommen zum Radio Tirol Wetterservice. Restwolken und ein paar hartnäckige Nebelbänke verabschieden sich noch am Vormittag aus den Nordtiroler Tälern. Danach wird es fast überall sonnig. Am Nachmittag wachsen dann wieder einige Wolken in den Himmel. Schauer oder Gewitter bleiben heute eher die Ausnahme. Mit 26 bis 31 Grad wird es noch einmal richtig hochsommerlich warm. Morgen zunächst mit der Föhnunterstützung freundlich und trocken. Im Laufe des Donnerstags wird es aber unbeständiger. Vor allem in Osttirol sind gegen Abend morgen gewittrige Schauer möglich.
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0: mit Casey and the Sunshine Band. Hinein in diesen Mittwoch, es ist 5:45.
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0: Schneller, höher oder weiter? Kommt Ihnen bekannt vor? Ja, so funktionieren gerade unsere Zeit und wir leider oft auch schneller, höher oder weiter. Martin Fenkart, der Leiter der Stabstelle Missionarische Pastoral und Dialog der katholischen Kirche Vorarlberg, macht sich heute früh so seine Gedanken über unsere sogenannte Verbesserungsgesellschaft.
2: Vor kurzem ermutigte ich meinen Sohn, an seinem Aufsatz etwas zu feilen, um diesen zu verbessern. Ich dachte mir, da wäre noch was rauszuholen. Das mache ich sicher nicht, antwortete Johannes, und sein Argument löste bei mir ein spontanes Lachen und Nachdenken aus. Dann wäre der Text ja perfekt, meinte er. Und wer will schon perfekt sein? Auch wenn ich natürlich Gegenargumente parat hatte, ist es legitim, darüber nachzudenken, wie perfekt denn alles sein muss, was wir so in die Welt setzen. Angesichts unserer älter werdenden Gesellschaft sollten wir erst recht fragen, wo denn Perfektionismus und Optimierungstendenzen ihre Grenzen haben. Sonst könnte es uns bald so ergehen wie dem selbstverliebten Kaiser im Märchen des Kaisers Neue Kleider. Sie erinnern sich, seine Kleider konnten nicht prunkvoll genug sein. Und so kam es, dass zwei Betrüger ihm neue Gewänder webten, unsichtbare Kleidungsstücke. Die zwei Halunken machten dem Kaiser vor, dass seine Kleider nur von Personen gesehen würden, die nicht dumm wären. Doch schließlich flog der Schwindel auf. Ein Kind sagte, der Kaiser hat ja gar nichts an. Vielleicht ist mehr als perfekt, so wie des Kaisers neue Kleider, alles andere als erstrebenswert.

Guten Morgen, Tirol, 7:07 ist es. Mittwoch heute, der 19. August. Seit genau einer Woche ist ja die sogenannte EU-Verpackungsverordnung in Kraft. Welche große Herausforderungen das für den Handel bedeuten, hören Sie gleich bei uns in den ORF-Weltnachrichten. Und warum in Österreich immer mehr Kinder und Jugendliche vorübergehend vom Unterricht ausgeschlossen worden sind und werden. Davor noch Cher und Carl Douglas.

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1: Im Nachrichtenstudio ist Miriam Reichel. Guten Morgen. Seit genau einer Woche ist die sogenannte EU-Verpackungsverordnung in Kraft. Sie stellt den Handel vor große Herausforderungen. Johannes Schmerger-Lunder berichtet.
2: Erste Händler berichten, dass sie ihre Produkte in einzelne EU-Länder nicht mehr versenden. Der bürokratische Aufwand sei schlicht zu hoch. Besonders für kleinere Händler sei die Verordnung schwierig umzusetzen, sagt der Handelsspartenobmann in der Wirtschaftskammer Rainer Treffelig.
3: Man wollte etwas Gutes erreichen, aber hat es mit zu viel Bürokratie und nicht praxisrelevant für die Kleinen leider umgesetzt.
2: Der Handel hat ein schwieriges erstes Halbjahr hinter sich und befinde sich im Wandel. Daher müsse auch weiterhin über die sogenannte Sonntagsöffnung diskutiert werden. Es brauche diese Debatte
3: in einer Art und Weise, die nicht sofort von reflexhaften Nein geht nicht, Nein haben wir noch nie gemacht, entsprechend geführt werden muss.
2: Die Gewerkschaft spricht sich strikt gegen offene Geschäfte am Sonntag aus.
1: In der Ukraine fordert der entlassene Verteidigungsminister Mikhailo Fedorov trotz Kriegs jetzt Wahlen. Vor allem junge Menschen hatten gegen seine Absetzung demonstriert. Barbara Tschandl berichtet.
4: In einer mit Musik unterlegten Videobotschaft, die auf YouTube veröffentlicht wurde, spricht sich Mikhailo Fedorov deutlich für Wahlen aus. Die Demokratie dürfe keine Geisel Russlands sein, sagt er. Und?
5: Wir stehen vor einer Führungskrise. Das alte System hält sich an seine eigenen Regeln. Es schützt sich selbst, scheut Veränderungen, trifft zu langsam Entscheidungen, bestraft Eigeninitiative und belohnt Loyalität.
4: Fedorov war im Juli vor dem Hintergrund eines Streits mit der inzwischen ebenfalls ausgetauschten Militärführung von Volodymyr Zelensky entlassen worden. Seine Absetzung hat heftige Proteste ausgelöst, die bis heute anhalten, und hat die ohnehin hohen Popularitätswerte des Ex-Ministers weiter ansteigen lassen. In Umfragen wird er inzwischen regelmäßig als aussichtsreicher potenzieller Präsidentschaftskandidat genannt.
1: US-Präsident Trump hat geplant, Zölle gegen Kanada in letzter Minute doch noch ausgesetzt. Sie hätten heute in Kraft treten sollen. Man habe sich mit dem Nachbarstaat aber doch noch einigen können, verkündet Trump. Er will mit Kanada jetzt ein Öl-Pipeline-Projekt umsetzen, das sein Vorgänger Joe Biden blockiert hatte. In Österreich werden immer mehr Kinder und Jugendliche vorübergehend vom Unterricht ausgeschlossen. Die Zahl der Suspendierungen ist im letzten Schuljahr erneut gestiegen, von rund 2200 auf mehr als 2400. Schülerinnen und Schüler, die etwa wegen Gewalt auffallen, können bis zu 4 Wochen suspendiert werden. Ab Herbst gibt es für sie ein eigenes Betreuungsangebot. In Hollywood ist erstmals eine schwarze Sängerin aus Afrika mit einem Stern am Walk of Fame geehrt worden. Die 66-jährige Angélique Kidjo aus Benin ist 5-fache Grammy-Gewinnerin. In ihrer Musik setzt sie sich besonders für ihre Heimat und Frauen ein. Das waren die Nachrichten mit Miriam Reichel.
6: Und willkommen zum Radio Tirol Wetterservice. Wer heute noch Nebel oder Restwolken sieht, braucht nur ein bisschen Geduld. Die Sonne räumt bis zum Vormittag ordentlich auf und sorgt dann für einen strahlenden Sommertag. Über den Bergen türmen sich am Nachmittag ein paar Quellwolken auf. Schauernd Gewitter sind aber heute eher seltene Gäste. Die Temperaturen, die legen noch einmal einen Sommerschluss-Spurt hin und erreichen 26 bis 31 Grad. Morgen der Donnerstag, ja, da bekommt ein bisschen Bewegung ins Wetter. Zuerst sonnig und trocken mit etwas Föhn, angenehm warm. Im Laufe des Donnerstags ziehen aber Schauer und Gewitter auf. Und Sie sind sicher unterwegs mit dem Radio Tirol Verkehrsservice. Und da ist aktuell alles ruhig und alles gut auf Tirolstraßen. Kommen Sie angenehm und unfallfrei an Ihr Ziel.
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6: Barbara Kohler da. Schönen guten Morgen an alle, die schon wach sind, bevor der Rest der Welt überhaupt ans Aufstehen denkt. Sie gehören zur Elite der Frühaufstehergruppe. Alle anderen, ja, wir kümmern uns eh drum, ja, und holen die alle gleich damit aus dem Bett.
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6: Und das ist einer von The Four Tops zum Genießen. Schön, dass wir gemeinsam hineinstarten.

0: aber es ist Zeit zum Aufstehen. 6:08 ist es. Die Sonne macht sich schon ihren ersten Kaffee, ist aber noch im Wolkenschlafrock. Wie Sie vielleicht auch. Guten Morgen, Erik.
1: Guten Morgen. Ja, Tirol steigt aus dem Bett. Die Ersten sind schon aus den Federn. Der Sommer meldet sich heute zurück.
0: Und damit das Aufstehen leichter fällt, haben wir wieder ein angenehm bekömmliches Frühstücksmenü für Sie zubereitet in Guten Morgen Tirol.
1: Die verletzten Fledermäuse, die im Alpenzoo Flugstunden absolviert haben und gepflegt und aufgepäppelt wurden in den letzten Wochen, wurden jetzt freigelassen.
0: Wie geht's denen, fragen wir uns. Hören wir auch und wir fliegen oder... Na, besser gesagt, wir wandern hinauf auf die Alm.
1: Nach Wenz. Ja, da begleiten wir einen Ingenieur, der den Sommer am Berg verbringt, um dort zu arbeiten. Es gibt nicht mehr so viele, die das tun.
0: Ja, klingt spannend. Und Sie hören, wie es der Tiroler Skirennläuferin Ricarda Haser geht.
1: Eine schwere Zeit hat sie hinter sich mit schweren Verletzungen. Jetzt mag sie aber wieder durchstarten.
0: Wir freuen uns, dass Sie wieder mit dabei sind. Und ja, wir können gemütlich aus dem Bett steigen. Achtung, Achtung, nicht immer übers Nachtkastel stolpern. Das ist ganz gefährlich, gell? Aufpassen.
1: Einen Schritt nach dem anderen.
0: So schaut's aus.
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0: So richtiger Faserschmeichler. John Lennon in Guten Morgen Tirol, 17 Minuten nach 6.
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0: Wir drehen heute mal die Zeit zurück, reisen ein paar Jährchen in die Vergangenheit, Erik.
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0: 100 Jährchen.
2: 100 Jährchen, ungefähr. Moderatorin Isabella Kastnitzer, schon am Weg. Guten Morgen.
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5 Minuten vor halb 7 ist es. Aufwachen, Tirol! Ja, der Wecker war gemein und schrill. Wir sind viel netter, viel sanfter und leiser.

0: Es ist jetzt 6:30 und Sie sind sicher unterwegs mit dem Radio Tirol Verkehrsservice. Schönen guten Morgen, Britta Bauer.
1: Hallo und schönen guten Morgen. Ja, Sie sind auch gut unterwegs, weil es sind uns keine Staus gemeldet worden. Falls Ihnen etwas auffällt, Stern 300, bitte gerne anrufen. Gute Fahrt.
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3: Mit Markus Feichter, schönen guten Morgen. Bis zu 90 Arbeitsplätze streicht der Automobilzulieferer Veritas im Stubaital. Das Werk soll bis Ende des Jahres geschlossen werden. Die Produktion wird ins Ausland verlegt. Grund dafür seien die gestiegenen Lohnkosten. Für AMS-Chefin Sabine Platzer-Werlberger hänge diese geplante Abwanderung ganz klar mit der europaweiten Automobilkrise zusammen, wie sie sagt.
4: Also es ist wirklich mittlerweile ein sehr, sehr großes Problem. Und das ist jetzt eine Reaktion darauf. Und dann wird natürlich auch in Standorte die Analyse gemacht, wo ist es effizienter, wo ist es billiger. Aber von Seiten des Arbeitsmarktservice gibt es jetzt dann ganz schnell das Angebot, dass wir schauen, dass wir die Menschen zu passenden alternativen Arbeitsstellen vermitteln. Da darf man auch dazu sagen, dass Fachkräfte in diesem Bereich in Tirol nach wie vor sehr, sehr dringend gebraucht werden.
3: Sagt also die AMS-Chefin. Unter den Betroffenen dürften auch langjährige Mitarbeiterinnen und Mitarbeiter sein. In Seefeld sind heute in der Nacht drei ungarische Staatsbürger aneinander geraten. Die drei Männer im Alter von 40, 45 und 49 Jahren gingen gegen 12:30 aufeinander los. Ein Mann wurde dabei im Gesicht verletzt, ein weiterer an der Hand und am rechten Ohr. Beide wurden in die Innsbrucker Klinik bzw. ins Haller Krankenhaus gebracht. Das Motiv für die brutale Auseinandersetzung ist noch nicht geklärt. 10-mal mehr Einsätze nach Insektenstichen als noch im Vorjahr. Das verzeichnet das Tiroler Rote Kreuz in diesem Jahr. Und immer wieder sterben in Tirol auch Menschen nach Stichen von Bienen und Wespen. Darauf weist das Kuratorium für Verkehrssicherheit hin. Hermann Hammer mit den Einzelheiten dazu.
5: Mistkübel im Freien meiden, zu Hause Fliegengitter anbringen, mit festen Schuhen durch das Gras gehen und hastige Reaktionen vermeiden. Das sind ein paar Tipps, die das Kuratorium gibt. Hundertprozentig werden sich Insektenstiche aber nicht verhindern lassen. Deshalb sollten Personen mit bekannter Allergie nach ärztlicher Rücksprache ein Notfallset und auch einen Allergiepass mit sich führen. Sollten nach einem Stich allergische Symptome auftreten, verweist das Kuratorium auf den Notruf und Erste-Hilfemaßnahmen. In Tirol sind in den vergangenen 10 Jahren 6 Menschen nach Stichen von Bienen oder Wespen verstorben. Jedes Jahr brauchen fast 1000 Menschen in Österreich nach einem Insektenstich oder Spinnenbiss einen stationären Spitalsaufenthalt.
3: Und im Rahmen seiner Tour durch die ORF-Landestudios hat der designierte Generaldirektor Clemens Pick gestern in Tirol Station gemacht. Er betonte, die Rolle der Landestudios stärken zu wollen. Gleichzeitig wolle er den ORF auch aus seiner bisher größten Krise führen. Clemens Pick sagt:
6: Es ist tatsächlich so, dass der ORF leider nicht mit dem im Programm oder in den Zeitungen steht, was er am besten kann, nämlich unabhängige Nachrichten und Programm machen. Er ist vor allem mit Fehlleistungen aus der Vergangenheit in den Schlagzeilen, die einige wenige, vor allem Männer, betreffen. Damit werde ich aufräumen. Ich werde eine sogenannte Bad Bank einrichten, wo wir alle Fälle der Vergangenheit, Gegenwart, möglicherweise auch noch ein wenig der Zukunft, ich muss schauen, was da auf mich zukommt, hineinstellen in diese Bad Bank. Das ist ein klares Signal, um diese Vergangenheit abzuschneiden.
3: Sagt also der gebürtige Tiroler Clemens Pick. Er wird am 1. Jänner nächsten Jahres sein Amt als ORF-Generaldirektor antreten.
0: Dann kommen wir zum Radio Tirol Wetterservice. Ein paar Nebelfelder und auch Restwolken halten sich am Vormittag noch in manchen Nordtiroler Tälern, lösen sich aber rasch auf. Danach heißt es Sonne pur. Erst am Nachmittag mischen ein paar Quellwolken mit. Regenschauer oder Gewitter sind heute eher selten. Dazu gibt es noch einmal echtes Sommerfeeling mit 26 bis 31 Grad. Morgen startet der Tag noch recht freundlich und föhnig aufgelockert. Später dreht das Wetter und es rücken Schauer und Gewitter an und breiten sich im Laufe des Donnerstag auf weite Teile Tirols aus.
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0: Mittwochmorgen mit Smoky und mit uns. Das ist doch die akzeptable Form von Frühstart, würde ich sagen. 6:41. Zwei schwere Verletzungen innerhalb weniger Monate. Das ist echt bitter und die haben die Karriere der Skirennläuferin Ricarda Haaser total ausgebremst. Jetzt nimmt die Mauracherin erneut Anlauf. Nach einer langen Leidenspause, nach einer langen Zeit, will sie kommenden Winter im Skiweltcup wieder vorne mitfahren. Patrick Meierhofer.
1: Ski-WM 2025. Ricarda Haaser ist gut in Form, zählt zu den heimischen Top-Athletinnen, stürzt dann im Super-G, reißt sich das Kreuzband und den Innenmeniskus. Was folgt, sind Monate, in denen weitere Rückschläge dazukommen.
2: Ja, war schon zart. Vor allem zuerst die Kreuzbandelverletzung, dann der Ausstieg meiner Skifirma, wo ich dann aber doch wieder einen sehr, sehr guten Partner mit Salomon gefunden habe. Aber es braucht natürlich seine Zeit, bis du das Setup, Schuhe, Ski, Platten, Bindung, alles beieinander hast.
1: Genau, während ihrer Verletzungspause muss sie sich nämlich einen neuen Skiausrüster suchen. Ohne Tests, ohne Feinschliff und ohne optimale Abstimmung gibt sie dann letzten Winter ihr Comeback. Das allerdings nur wenige Rennen lang andauert. In Andorra bricht sie sich Ende Februar den Schienbeinkopf. Der Weg zurück beginnt von Neuem.
2: Boah, ich möchte natürlich wieder da hin, wo ich aufgehört habe, ist jetzt schwierig, weil es war jetzt auch nicht ganz berauschend, wenn ich jetzt ganz ehrlich bin, aber da, wo ich schon mal gewesen bin, dass ich da wieder hinkomme und vielleicht den nächsten Schritt machen kann. Also zutrauen tue ich mir auf alle Fälle. Es muss natürlich sehr, sehr viel zusammenpassen. Wenn das Team auch hinter mir steht und wir alle gemeinsam hart dran arbeiten, dann glaube ich, ist es schon möglich.
1: Die Mauracherin ist mittlerweile wieder voll im Kondi- und Ausdauertraining. Schon bald sollen einige Skitage folgen. Möglich sei kommenden Winter im Weltcup wieder einiges.
2: Skitechnisch und auch körperlich, glaube ich, bin ich sehr, sehr auf einem hohen Niveau.
1: So Ricarda Haaser, die im Optimalfall schon in Sölden beim Weltcup-Auftakt am Start stehen könnte.
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0: 9 Minuten vor 7 ist es. Schönen guten Morgen, Tirol. Reden wir über unser Lieblingsheißgetränk in der Früh. Kaffee. Egal ob Cappuccino oder Espresso. Ab dem Brenner schmeckt er irgendwie anders, sagen viele. Außerdem mit einem Euro waren wir da beim Espresso immer dabei. Der Erik nickt.
1: Ja, so lange bin ich noch nicht auf der Welt.
0: Aber Espresso in Italien, was fällt dir dazu ein?
1: Espresso, Cappuccino, riecht gut. Ich bin noch nicht so lange auf der Welt, dass ich noch weiß, dass es billiger als 1 Euro war. Aber
0: zeig eben, Markus
2: erinnert eben, ich erinnere mich gut an den Aufschrei. Jetzt kostet er mehr als 1 Euro. Die magische Grenze wurde vor ein paar Jahren überschritten. Er durfte nie mehr als 1 Euro kosten in Bella Italia damals.
1: Für den Duft bekommt man jetzt vielleicht zumindest noch den Duft aus der Siebträgermaschine.
2: Es gibt jetzt eine Statistik und da steht drinnen, er ist einfach sehr viel teurer geworden. In Bozen beispielsweise ist er besonders teuer statistisch gesehen. Da kostet die Tasse Kaffee oder eben Espresso 1,51 Euro.
0: Ja, also
2: in Italien.
0: Ja, für Italien hat es mir vom Hocker, aber noch lange nicht die Preise, die wir dafür bezahlen, oder? Weil die sind weit über 2 Euro. Italienerinnen und Italiener trinken ihren Espresso ja ganz traditionell im Stehen, wohl damit sie dann beim Bezahlen jetzt schneller weglaufen können, oder?
2: Oder nicht umfallen.
1: Und weil Kaffee daheim günstiger ist, greifen viele in Italien offenbar wieder zur Bohne. Also da sind die Verkäufe stark haben zugenommen.
0: Auf jeden Fall im internationalen Vergleich bleibt Italiens Espresso noch günstig. Also ich finde, die Hauptsache ist sowieso, solange man kein Espresso bestellt, ist die Welt völlig in Ordnung.
1: Autsch.

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1: Am Mikrofon ist Miriam Reichel. Guten Morgen. Österreichs Dreierkoalition hat bisher mehr als ein Viertel ihrer Wahlversprechen umgesetzt, wie der Politikmonitor der Uni Graz zeigt. Seit knapp 1,5 Jahren sind ÖVP, SPÖ und NEOS im Amt. Felix Nowak aus unserer Innenpolitikredaktion. Wie sieht denn Ihre Zwischenbilanz genau aus?
2: Zuerst haben die Forscherinnen und Forscher die Wahlprogramme von ÖVP, SPÖ und NEOS ausgewertet. Knapp 1.700 Versprechen haben sie darin gefunden. Nach 1,5 Jahren Regierungszeit sind davon mittlerweile 27% ganz oder teilweise umgesetzt, also knapp jedes vierte Versprechen. Damit dürfte die Dreierkoalition in Sachen Umsetzung momentan auf einem ähnlichen Kurs liegen wie frühere Regierungen.
1: Und haben alle Parteien gleich viel umgesetzt oder gibt es da Unterschiede?
2: Unterschiede gibt es durchaus. Die ÖVP hat bislang die meisten Versprechen umgesetzt, wobei etliche auch nur daraus bestehen, Veränderungen zu verhindern, also etwa frühere Regierungsprojekte abzusichern. An zweiter Stelle liegen in absoluten Zahlen die NEOS, knapp dahinter liegt die SPÖ und das, obwohl die SPÖ bei der letzten Wahl bekanntlich mehr Stimmen geholt hat.
1: Berichtet Felix Nowak. In knapp 3 Wochen beginnt in Wien, Niederösterreich und im Burgenland die Schule wieder. Im Rest Österreichs ist es dann eine Woche später soweit. Experten raten jetzt dazu, den Schulweg rechtzeitig zu üben. Martina Großfurtner berichtet.
3: Und zwar ohne Ablenkung, also ohne Kopfhörer oder Handy, empfiehlt der Verein Große schützen Kleine. Dort sprechen sich Experten auch gegen Elterntaxis aus, weil damit besonders vor Volksschulen viele Autos unterwegs sind und damit Kinder, die zu Fuß kommen, gefährdet werden. Auslöser für die Empfehlungen sind aktuelle Zahlen der Statistik Austria. Demnach sind im Vorjahr fast 580 Schülerinnen und Schüler zwischen 6 und 15 Jahren am Schulweg bei Unfällen verletzt worden. Burschen sind häufiger betroffen gewesen als Mädchen. Und je älter Kinder sind, desto höher ist das Unfallrisiko, weil dann auch Räder, E-Scooter und Mopeds dazukommen.
1: Frank Beard, der langjährige Schlagzeuger der US-Band ZZ Top, ist tot. Er ist im Alter von 77 Jahren in einem Hospiz verstorben. ZZ Top ist derzeit auf Tour und hat nach Beards Tod mehrere Auftritte abgesagt. Im Fußball-Europacup spielt der LASK heute Abend um die Qualifikation zur Champions League. Im Hinspiel gegen den schottischen Meister Celtic Glasgow sind die Linzer auf Gegenwind eingestellt, sportlich und wetterbedingt. Martin Lang.
4: Zum 8. Mal spielt heute ein österreichischer Club Europacup im Celtic Park im Osten von Glasgow. Der LASK will im Rennen um ca. 18 Champions League Millionen Euro zum Stolperstein für den favorisierten schottischen Rekordmeister werden. LASK-Kapitän Sascha Horvath schätzt auch, dass man einmal Außenseiter und nicht Favorit ist.
5: Es ist relativ wurscht, ob ich jetzt der Favorit bin oder nicht. Jeder weiß, was dort auf uns wartet, 60.000 Zuschauer im Stadion. Wir freuen uns extrem drauf. Deshalb ja, wir müssen von der ersten Minute voll da sein.
4: Um 21 Uhr Anstoß in Glasgow bei ca. 14 Grad, Wind und schottischem Regen.
1: Das waren die Nachrichten mit Miriam Reichel.
6: Und wir schauen ins Radio Tirol Wetterservice. Restwolken und noch ein paar hartnäckige Nebelbänke. Die verabschieden sich schon am Vormittag aus den Nordtiroler Tälern und danach wird es fast überall sehr sonnig. Am Nachmittag wachsen dann wieder einige Quellwolken in den Himmel, aber Schauer oder Gewitter bleiben eher die Ausnahme. Mit 26 bis 31 Grad wird es noch einmal richtig hochsommerlich. Morgen zunächst mit dem Föhn freundlich und trocken. Im Laufe des Tages wird es aber unbeständiger. Und sicher sind Sie unterwegs mit dem Radio Tirol Verkehrsservice und aktuell gibt es keine Meldungen von Tirolstraßen. Ich wünsche eine gute und vor allem eine sichere Fahrt.
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0: 10:50 ist es einmal einen schönen Mittwochmorgen. Wenn es draußen dämmert, beginnt für ihn der Tag.
1: To the Batmobile. Let's go.
0: Es geht jetzt aber nicht um den Film und die Comicfigur Batman, sondern um das Tier, die echte Fledermaus, Erik.
2: Ja, im Innsbrucker Alpenzoo werden seit einigen Monaten verletzte oder geschwächte Fledermäuse aufgepäppelt. Die brauchen viel Fürsorge, erzählt uns Laura Ganner vom Alpenzoo.
3: Die Jungtiere sind schon viel Aufwand, weil die Jungtiere einfach wirklich am Anfang alle 2 Stunden Milch brauchen. Die wiegen einfach gleich 1 bis 2 Gramm und die brauchen einfach wirklich alle paar Stunden was. Je älter sie werden, desto weniger wird es dann. Aber wichtig ist einfach Wärme, weil sie schnell auskühlen. Wichtig ist Milch am Anfang und danach dann Insekten. Und wenn es geht, schauen wir, dass wir Jungtiere zusammenhalten, weil das extrem soziale Tiere sind.
0: Ist quasi eine Fledermaus-Kinderstube gerade im Alpenzoo gewesen.
2: Kann man so sagen. Ja. Rund 6 bis 8 Wochen werden manche der Tiere betreut, bis sie stark genug sind, selbstständig zu fliegen und Futter zu finden.
0: Das muss man ja auch üben und das macht man fleißig in einem Moskitozelt Tag und Nacht.
2: Und wer sich wie die Laura als Fledermaus-Mama, kann man sagen, so intensiv um die Tierchen kümmert, der baut natürlich auch eine enge Bindung zu ihnen auf.
3: Ich glaube, es geht gar nicht anders, weil um es gut zu machen, muss ein bisschen eine Bindung haben und muss ein bisschen emotional dabei sein.
0: Aber irgendwann kommt dann der große Moment, auf den man hingearbeitet hat.
2: Die kleinen Fledermäuse dürfen in die große, weite Welt ziehen. Dieser emotionale Moment war am Freitag. Da wurden 6 Jungtiere und 3 erwachsene Fledermäuse bei Dämmerung als Gruppe in Völs freigelassen.
3: Das war dann schon ein bisschen so unsere Babys, die wir freigelassen haben. Aber das Schiene hat auf jeden Fall überwiegt beim Freilassen, als das, dass man noch traurig war, sie aussehen zu lassen.
0: Ja, daher kommt der Spruch, wenn Kinder Flücke werden, oder? Zurück in die Freiheit und viele schöne Erinnerungen mit den Nachtschwärmern, die bleiben.
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0: 19 Minuten nach 7 ist es. Schönen guten Morgen, Tirol. Billy Joel hilft ein bisschen beim Wolkenschieben. Es gibt noch so Restnebelbänke in den Tiroler Tälern, aber dann kommt die Sonne durch und es wird angenehm warm und noch einmal sommerlich. Erik, hast du irgendwo Temperaturen im einstelligen Bereich gefunden?
1: In St. Jakob in Defregen 9 Grad aktuell,
0: aber sonst
1: überall zweistellig schon. 13 Grad bei der Hängebrücke in Kaisers im Außerfern, 14 Grad in Reit bei Seefeld, 15 Grad in Kirchbichl, 16 Grad beim Fußballplatz in Obdachenz und 11 Grad bei der Burg Hainfels in Osttirol, wo wir ja heute mit der Radio Tirol Sommerfrische sind.
0: Genau, dann nehmen wir mal gleich das Kennwort noch einmal mit. Die Eintrittskarte, die läutet heute
1: Ritterzeit.
0: Und die Temperaturen im Land steigen auf ritterliche 26 bis 31 Grad hinauf.

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2: Halb acht ist es und bis jetzt war es sehr ruhig auf Tirolstraßen. Wie schaut es denn aktuell aus,
3: Britta Bauer? Es ist weiterhin so ruhig. Schönen guten Morgen, kommen Sie gut an sich und sicher an Ihr Ziel.
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5: Und er kommt von Markus Feichter. Wünsche einen schönen guten Morgen. Schock heute Nacht für eine Familie im Tiroler Oberland in Riet. Gegen 2 Uhr ist es zu einem massiven Wassereintritt in ihrem Einfamilienhaus gekommen. Die Flutung konnte erst von der alarmierten Feuerwehr gestoppt werden. Britta Bauer hat die Einzelheiten dazu.
3: Durch einen technischen Defekt floss laut Polizei plötzlich Wasser in das Erdgeschoss des Einfamilienhauses. Rasch standen dort die Räume rund 15 cm unter Wasser. Die hauseigene Zuleitung konnte nicht gestoppt werden. Die alarmierte Freiwillige Feuerwehr Silz drehte daraufhin die Hauptleitung der betroffenen Gemeindestraße ab. Bis 4 Uhr früh wurde anschließend das Wasser abgepumpt. Inzwischen wurde im Auftrag der Gemeinde mit den Grabungsarbeiten zur Behebung des Schadens begonnen.
5: Weiter nach Seefeld. Dort sind heute Nacht 3 ungarische Staatsbürger aneinander geraten. Die 3 Männer im Alter von 40, 45 und 49 Jahren gingen gegen 12:30 aufeinander los. Ein Mann wurde im Gesicht verletzt, ein weiterer an der Hand und am rechten Ohr. Sie wurden in die Innsbrucker Klinik bzw. ins Haller Krankenhaus gebracht. Das Motiv für die brutale Auseinandersetzung ist noch nicht geklärt. Bis zu 90 Arbeitsplätze streicht der Automobilzulieferer Veritas im Stubaital. Das Werk soll ja bis Ende des Jahres geschlossen werden. Die Produktion wird ins Ausland verlegt. Grund dafür seien die gestiegenen Lohnkosten, heißt es. Für AMS-Chefin Sabine Platzer-Werlberger hänge diese geplante Abwanderung ganz klar mit der europaweiten Automobilkrise zusammen, wie sie sagt.
6: Und also es ist wirklich mittlerweile ein sehr, sehr großes Problem. Und das ist jetzt eine Reaktion darauf. Und dann wird natürlich auch in Standorte die Analyse gemacht, wo ist es effizienter, wo ist es billiger. Aber von Seiten des Arbeitsmarktservice gibt es jetzt dann ganz schnell das Angebot, dass wir schauen, dass wir die Menschen zu passenden alternativen Arbeitsstellen vermitteln. Da darf man auch dazu sagen, dass Fachkräfte in diesem Bereich in Tirol nach wie vor sehr, sehr dringend gebraucht werden.
5: Sagt also die AMS-Chefin gegenüber ORF Tirol. Unter den Betroffenen dürften auch langjährige Mitarbeiterinnen und Mitarbeiter sein. Im Rahmen seiner Tour durch die ORF-Landesstudios hat der designierte Generaldirektor Clemens Pick gestern in Tirol Station gemacht. Er betonte, die Rolle der Landesstudios weiter stärken zu wollen. Gleichzeitig wolle er den ORF auch aus seiner bisher größten Krise führen, wie er sagt. Pick.
7: Es ist tatsächlich so, dass der ORF leider nicht mit dem im Programm oder in den Zeitungen steht, was er am besten kann, nämlich unabhängige Nachrichten und Programm machen. Er ist vor allem mit Fehlleistungen aus der Vergangenheit in den Schlagzeilen, die einige wenige, vor allem Männer, betreffen. Damit werde ich aufräumen. Ich werde eine sogenannte Bad Bank einrichten, wo wir alle Fälle der Vergangenheit, Gegenwart, möglicherweise auch noch ein wenig der Zukunft, ich muss schauen, was da auf mich zukommt, hineinstellen in diese Bad Bank. Das ist ein klares Signal, um diese Vergangenheit abzuschneiden.
5: Der gebürtige Haller Clemens Pick wird am 1. Jänner nächsten Jahres sein Amt als ORF-Generaldirektor antreten.
2: Und wir kommen zum Radio Tirol Wetterservice. Ein bisschen verschlafen ist sie noch, die Frau Sonne. Aber wenn sie richtig munter ist, gibt sie heute noch einmal alles. Guten Morgen, Benedikt Wiedmer vom Cheers für Wetterdienst.
8: Einen schönen guten Morgen. Ja, Zwischenhocheinfluss. Mit diesem können wir heute wieder feines Sommerwetter in ganz Tirol genießen. Die Restwolken und Hochnebelfelder, die sich derzeit etwa noch über dem Inntal zeigen, bilden sich am Vormittag weiter zurück. Neben der Sonne werden Quellwolken am Nachmittag um den Hauptkamm und den Osttirol etwas zahlreicher. Punktuelle Schauer sind am ehesten im südlichen Osttirol bis zum Abend möglich, sonst bleibt es aber noch trocken. Nach Frühwerten zwischen frischen 9 Grad derzeit in St. Jakob in Defrecken, 13 Grad in Söll oder Neustift und 16 Grad etwa in Imst oder Innsbruck steigen die Temperaturen heute nochmal auf hochsommerliche 26 bis 31 Grad, in Bozen auf bis zu 34 Grad. Und wie geht's weiter? Im Einflussbereich einer Luftmassengrenze wird es in den kommenden Tagen wieder deutlich unbeständiger und spürbar kühler als etwa heute. Auch Niederschlag ist wiederholt mit dabei.
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0: Mittwochmorgen, der 19. August, und wir reden heute über großartige Tiere. Wir kennen sie als Vampire oder als Superhelden, die nächtens die Stadt retten, Erik.
1: Und eigentlich retten sie uns auch vor Insekten.
0: Ja, eine einzelne Fledermaus futtert in nur einer Nacht tausende Gelsen und anderes Getier. Da dürfen wir uns schon einmal bedanken bei ihr.
1: Ja, allerdings.
0: Danke, danke.
1: Danke. Trotzdem haben es Fledermäuse nicht leicht, sagt Laura Ganner, Säugetierkuratorin im Alpenzoo Innsbruck.
2: Es seien alle Arten geschützt und es seien alle Arten bedroht in Tirol. Wir haben einfach verschiedene Sachen. Das Insektensterben ist ein großes Problem, die Lichtverschmutzung ist ein großes Problem, aber auch die Habitatzerstörung. Also viele Fledermäuse bräuchten ganz viele zum Beispiel alte Baumbestände, die es nicht mehr so viel gibt. Die brauchen viele Spalten in die Häuser. Die Kirchen werden alle zugebaut, wo eigentlich die Fledermäuse schon drin sein. Also es gibt verschiedene Gründe.
0: Wahnsinn, da reißt man ihnen quasi die Wohnungen ab und die Häuser. Aber in den letzten Jahren hat man schon einiges getan, um den Fledermäusen zu helfen.
1: Wir können ihnen aber auch selbst unter die Flügel greifen.
2: Man kann Wasserstellen im Garten haben. Das ist immer super für alle Wildtiere eigentlich. Für Fledermäuse sind Pflanzen voll wichtig, die in der Nacht blühen, weil die Fledermäuse eben in der Nacht fressen und dann die in der Nacht die Insekten anlocken. Es gibt bestimmte Lampen, die weniger Insekten anlocken und bestimmte, die mehr Insekten anlocken. Sowas ist auch super. Es gibt sogar Fledermaus-Nischkästen, die man am Haus aufhängen kann und einfach nicht alle Spalten zumachen, weil es passiert einfach nichts, wenn man eine Fledermaus am Haus hat.
0: Viele, viele Tipps, vielleicht den ein oder anderen berücksichtigen, und wenn alles gut läuft, endet die Geschichte so wie bei den jungen Fledermäusen aus dem Alpenzoo. Mit einem kräftigen Flügelschlag, Erik, geht's für Sie
1: zurück in die Freiheit.
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4: Es war in einer schwülen Sommernacht im Ristorante von Al Carbonara, dem Vater des organisierten Erbrechens.

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0: gemeinsam hinein in diesen Mittwoch. Schön, dass Sie auch mit dabei sind. 9 Minuten vor 8 ist es jetzt.
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0: Ja, die Sonne ist schon ein bisschen munter, aber andere stehen auch sehr zeitig auf und schon vorm Frühstück dann so viel Bewegung machen, wie manche bis zum Abend nicht schaffen. Das ist aktuell das Leben von Christian Rieder in Wenz.
4: Meistens habe ich so kurz vor 9 und 9 Uhr meine 12.000 Schritte voll. Und auf den Tag gesehen habe ich jetzt gerade mal nachgeschaut, so die letzten 4 Wochen ist mein Tagesschnitt so 24.000 Schritte. Mit Höhenmeter natürlich. Ich bleibe auf jeden Fall fit hier oben.
5: Wow, Christian arbeitet den ganzen Sommer auf einer Alm mit allem, was dazugehört. Sich um die Viecher kümmern, die Alm pflegen.
0: Das klingt spannend, aber auch so ein bisschen wild romantisch, so abgeschottet vom täglichen Leben.
5: Ja, allerdings, das ist es.
4: Es sind nicht immer nur schöne Tage, bei Wind und Wetter muss man raus, aber es ist sehr, sehr erfüllend und man geht abends ins Bett und weiß, dass man was Gutes getan hat, dass man was geschafft hat.
0: Ja, ist schon cool, dass der Christian das macht. Wie es sich denn in der Höhe oben am Berg so arbeitet, ohne Fernseher, ohne jeglichen Komfort und Luxus, erzählt er uns auch noch in Guten Morgen Tirol.

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1: Am Mikrofon ist Miriam Reichel. In der Buwok-Affäre ermittelt die Staatsanwaltschaft Wien wegen brisanter Vorwürfe rund um das rechtskräftige Urteil gegen Ex-Finanzminister Karl-Heinz Grasser. Der Richterin wurde Befangenheit vorgeworfen. Ein angeblicher Insider hatte sich als IT-Experte ausgegeben und vermeintliche Beweise vorgelegt. So wollte man das Urteil kippen. Beate Tomasowitsch aus unserer Chronikredaktion. Warum hat das nicht funktioniert?
2: Es hat sich herausgestellt, dass die angeblichen Beweise frei erfunden waren. Konkret geht es da um Mails, die Marion Hohenecker haben soll, also die ehemalige Richterin im Buwok-Prozess. In Wirklichkeit wurden diese E-Mails offenbar vom selbsternannten Insider und IT-Experten selbst verfasst. Das berichten die Austria-Presseagentur und der Falter. Ein Staatsanwalt der Staatsanwaltschaft Wien und das BAK, das Bundesamt zur Korruptionsbekämpfung, haben ermittelt und die Beweise als falsch erkannt.
1: Und was sagt der mutmaßliche Betrüger zu den Vorwürfen?
2: Ja, der Mann hat gestanden, die Beweise gefälscht zu haben und hat als Grund dafür angegeben, dass er damit Geld verdienen wollte, weil er eben in finanziellen Nöten sei. Er belastet auch die beiden Anwälte von Grasser, Manfred Einetter und Norbert Wess. Von den beiden gibt es keine Stellungnahme. Sie wollen aber kein Geld für Beweise gezahlt haben. Zumindest Spesen dürften aber abgeholten worden sein.
1: Berichtet Beate Tomasowitsch. Die Dreierkoalition hat bisher mehr als ein Viertel ihrer Wahlversprechen umgesetzt, wie der Politikmonitor der Uni Graz zeigt. ÖVP, SPÖ und NEOS sind seit fast eineinhalb Jahren im Amt. Die ÖVP hat im Vergleich die meisten Versprechen realisiert. An zweiter Stelle liegen die NEOS und dahinter die SPÖ. Wegen der enormen Dürre befürchten Landwirte massive Ernteausfälle im Obst- und Gemüseanbau. Beim Obst könnte rund ein Drittel fehlen, beim Gemüse sogar 45%. Annabella Mini berichtet.
3: Vielerorts reichen die Wasservorräte für die Bewässerung von Obst und Gemüse kaum noch aus. Vor allem den Osten betrifft das besonders stark, so Manfred Kohlfürst vom Branchenverband für Obst und Gemüse.
4: Äpfel, Birnen, Holunder ist schwer betroffen, da kommt es zum Teil zu Totalausfällen. Also da haben wir große Sorge.
3: Die Folge? Vertrocknete Blätter, kleinere Früchte und teilweise sterben sogar ganze Obstbäume ab. Aber nicht nur das Obst ist betroffen.
4: Beim Gemüse ist es so, dass durch die große Hitze auch vermehrt Schädlingsbefall zu verzeichnen ist und dass es auch notwendig ist, mit großem Aufwand hier auch zu bewässern.
3: Der natürliche Niederschlag reicht nicht aus. Aufgrund der Trockenheit heuer brauchen viele Betriebe derzeit bis zu fünfmal so viel Wasser wie normalerweise. Der Branchenverband für Obst und Gemüse und die Landwirtschaftskammer fordern mehr Investitionen in Wasserspeicher, in Bewässerungsanlagen und in weitere Schutzmaßnahmen gegen die Hitze.
1: Der Klimawandel hat auch zu den Rekordtemperaturen in Europas Meeren beigetragen. Das hat ein Forschungsteam der World Weather Association jetzt analysiert. Demnach habe der Klimawandel etwa im Mittelmeer zu einer Erwärmung von 2 Grad geführt. Die Meerestemperaturen erreichen derzeit weltweit Höchstwerte. Das waren die Nachrichten mit Miriam Reichel.
5: Und wir schauen ins Radio Tirol Wetterservice. Ein paar Nebelfelder und auch noch Restwolken halten sich am Vormittag in manchen Nordtiroler Tälern. Die lösen sich aber rasch auf und danach heißt es Sonne pur. Erst am Nachmittag mischen wieder ein paar Quellwolken mit. Regenschauer oder Gewitter sind heute aber eher selten. Dazu gibt es noch einmal echtes Sommerfeeling mit Temperaturen zwischen 26 und 31 Grad. Morgen startet der Tag noch recht freundlich und föhnig aufgelockert. Später dreht das Wetter und es rücken wieder Schauer und Gewitter an. Und sicher sind Sie unterwegs mit dem Radio Tirol Verkehrsservice. Wie schaut es auf Tirol Straßen aus, Britta?
6: Es schaut ganz wunderbar aus. Ja. Es sind uns keine Staus gemeldet worden. Kommen Sie gut und sicher an Ihr Ziel.
5: Barbara Kohler da, 8:03 ist es auf Tirols Almen. Ja, da ist schon Hochbetrieb, zumindest für alle, die wie der Christian aktuell da oben mithelfen.
7: Der Christian tickt so in etwa wie ich. Er geht Uniala. Das ist jetzt ein Mensch, so kenne ich eigentlich ganz wenige, die wirklich so auf das stehen wie ich, der sagt, hey, das ist sowas von schön da und auf das müssen wir schauen.
5: Sagt Almpächter Gerold. Der Christian ist ja eigentlich Ingenieur. Was ihm diese Auszeit auf der Alm in Wenz wirklich bringt, erzählt er uns selber gleich.
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0: Stefanie Berger und Sommer. Aufstehen im Sommer einmal anders. Stellen wir uns vor, es klingelt in der Früh nicht der Wecker, sondern die Kuhglocken holen uns sanft aus dem Schlaf.
1: Oh, ja, so ähnlich geht's wohl dem Christian Rieder. Er ist eigentlich beruflich Ingenieur, macht aber eine Arbeitsauszeit und verbringt den ganzen Sommer auf der Lerchealm in Wenz, um zu arbeiten.
2: Man wird sehr geerdet hier oben. Man hat auch viel Zeit nachzudenken über Sachen. Und es war bisher die beste Entscheidung, die ich getroffen habe. Da sind jetzt schon so viele tolle Freundschaften raus entstanden. Und ich bin da sehr dankbar für.
0: Sagt der Christian. Aber er meint es auch wirklich. Erik hat ihn auf der Alm besucht.
1: Ja, und er hat mir erzählt, um 4:45 steht er auf. Ab 5:30 ist er im Stall, melkt die Kühe, füttert die Schweine, kümmert sich um die Kälber, mistet aus. Und das alles vor dem ersten Kaffee.
0: Sportlich, fleißig.
1: Und dann noch Alm pflegen, Gastrobetrieb managen.
0: Ja. Einsam und allein ist er dabei aber natürlich nicht.
1: Na, er ist bei den Almpächtern eingezogen.
2: Es ist wie eine Familie. Gerald und Heike haben mich aufgenommen, als wäre ich ihr eigener Sohn. Das geht auch nur so hier oben. Man verbringt viel Zeit miteinander, man spricht viel, man abends die Tage dann, man sitzt zusammen, spielt eine Runde Monopoly. Oder eine Runde, Mensch, ärger dich nicht.
1: Ja, fein.
0: Ja.
1: Weil Ablenkung gibt es keine. Das ist auch gut so, sagt Almpächter Gerald Pinz.
3: Vom Fernsehen ist da, sage ich, generell ist das Allerbeste. Am Abend, wenn deine Arbeit gemacht ist, hockt man bei uns in der Küche, dann redest du über alles, was war heute, was haben wir getan, was ist morgen. Du redest viel mehr miteinander. Das ist ein ganz, ganz wichtig und das tun heute Leute ja generell nicht mehr, miteinander reden.
0: So schaut's aus. Und solche Menschen, die einen Sommer oben am Berg verbringen wollen, findet man heutzutage nicht mehr so einfach.
1: Obwohl es so lässig und so schön ist.
3: Wenn die Sonne hinten untergeht und du stehst auf einem Eck oben, hast du einen Sonnenuntergang oder wie da im Morgen haben wir Sonnenaufgänge. Wir wünschen dir was, das ist wie gemahlen. Das sind ja so die Momente, wo du denkst, wow, ich darf da arbeiten, ich bin da daheim. Das, glaube ich, ist eigentlich schon ein Privileg, das nicht jeder hat.
0: Neben vieler Arbeit auch ein bisschen genießen. Großartig, oder? Wird mir auch taugen.
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0: Just another day in the sun am See. Danke an die Ausseher Hartradler, weil aufgelegtere Überleitung gibt's gar nicht da. Noch sind ja Ferien. Viele haben Urlaub, Schwimmbäder geöffnet. Heute ein echter Badetag und ich würde sagen, wir fühlen einmal die Wassertemperaturen in Tirol sehen, Erik.
1: Und da spüren wir 20 Grad beim Aachensee, 22 Grad hat der Badesee Paznaun, der Naturbadesee in Kirchberg 24 Grad und 25 Grad sogar schon der Walchsee.
0: Vom Wasser zur Luft.
1: 15 Grad haben wir da in Holzgau, 16 Grad in Jenbach, in St. Anton 14 Grad. 14 Grad auch in Virgen und in Innsbruck aktuell 16 Grad.
0: Und das Thermometer kraxelt auf 26 bis 31 Grad heute.
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3: 8:30 ist es jetzt und Sie sind sicher unterwegs mit dem Radio Tirol Verkehrsservice. Es ist ein sehr ruhiger Mittwochmorgen, sind uns keine Störungen von Tirolstraßen gemeldet worden. Ich wünsche Ihnen eine gute und vor allem eine sichere Fahrt.
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5: Mit Markus Weicht einen schönen guten Morgen. Schock heute Nacht für eine Familie im Tiroler Oberland in Riez. Gegen 2 Uhr ist es zu einem massiven Wassereintritt in ihrem Einfamilienhaus gekommen. Die Flutung konnte erst von der alarmierten Feuerwehr gestoppt werden. Britta Bauer hat die Einzelheiten dazu.
6: Durch einen technischen Defekt floss laut Polizei plötzlich Wasser in das Erdgeschoss des Einfamilienhauses. Rasch standen dort die Räume rund 15 cm unter Wasser. Die hauseigene Zuleitung konnte nicht gestoppt werden. Die alarmierte Freiwillige Feuerwehr Silz drehte daraufhin die Hauptleitung der betroffenen Gemeindestraße ab. Bis 4 Uhr früh wurde anschließend das Wasser abgepumpt. Inzwischen wurde im Auftrag der Gemeinde mit den Grabungsarbeiten zur Behebung des Schadens begonnen.
5: Der Verein Wölf in Österreich hat die Praxis bei der Entschädigung von Beutegreiferschäden jetzt scharf kritisiert. Nach Angaben des Landes wurden allein in Nauders im letzten Jahr für 70 Tiere aus diesem Budgetposten Entschädigungen gezahlt. Ein Nachweis, dass jeweils tatsächlich ein Wolf das Tier getötet hatte, war dabei offenbar nicht erforderlich. Das kritisiert jetzt Gerald Friedl vom Verein Wölfe in Österreich.
7: Wir wissen das zum Beispiel aus der Schweiz. Der weitaus größte Anteil an verlorenen Tieren ist nicht durch die großen Beutegreifer, und die Schweiz hat weitaus mehr Wölfe als Österreich, sondern ist durch Abstürze, Krankheiten, Steinschläge, Unwetter etc. Ja, und das ist in der Schweiz auch sehr gut dokumentiert im Gegensatz zu Österreich. Also in Österreich, wenn man da eine Statistik haben möchte, wie viele Tiere durch Unwetter und dergleichen, also durch andere Ursachen ums Leben kommen, die gibt's nicht. Das wird nicht mehr erhoben.
5: Sagt Gerald Friedl, er fordert eine vollständige und nachvollziehbare Schadenstatistik. Aus dieser sollte dann klar hervorgehen, wie viele Tiere tatsächlich nachweislich vom Wolf gerissen oder auch verletzt wurden und wie viele lediglich als Verdachtsfälle geführt werden. 10-mal mehr Einsätze nach Insektenstichen als noch im Vorjahr. Das verzeichnet jetzt das Tiroler Rote Kreuz in diesem Jahr. Und immer wieder sterben in Tirol auch Menschen nach Stichen von Bienen und Wespen. Darauf weist das Kuratorium für Verkehrssicherheit hin. Hermann Hammer fasst zusammen.
8: Mistkübel im Freien meiden, zu Hause Fliegengitter anbringen, mit festen Schuhen durch das Gras gehen und hastige Reaktionen vermeiden. Das sind ein paar Tipps, die das Kuratorium gibt. Hundertprozentig werden sich Insektenstiche aber nicht verhindern lassen. Deshalb sollten Personen mit bekannter Allergie nach ärztlicher Rücksprache ein Notfallset und auch einen Allergiepass mit sich führen. Sollten nach einem Stich allergische Symptome auftreten, verweist das Kuratorium auf den Notruf und Erste-Hilfemaßnahmen. In Tirol sind in den vergangenen 10 Jahren 6 Menschen nach Stichen von Bienen oder Wespen verstorben. Jedes Jahr brauchen fast 1000 Menschen in Österreich nach einem Insektenstich oder Spinnenbiss einen stationären Spitalsaufenthalt.
3: Dann kommen wir zum Radio Tirol Wetterservice. Heute noch einmal ein richtiger Hochsommertag. Guten Morgen, Benedikt Wiebmer vom Cheers4-Wetterdienst.
9: Einen schönen guten Morgen. Genau die Restwolken und Hochnebelfelder, welche sich zum Teil in Nordtirol noch zeigen, geben zunehmend der Sonne Platz. Und heute wird es noch mal sommerlich warm. Quellwolken am Nachmittag werden um den Hauptkamm und den Osttirol wieder etwas zahlreicher. Punktuelle Schauer sind dabei, am ehesten im südlichen Osttirol bis zum Abend möglich. Sonst bleibt es noch trocken und es wird hochsommerlich warm bei Höchstwerten zwischen 26 und 31 Grad, im Bozen bis um 34 Grad. In der kommenden Nacht sind dann am Alpen-Nordrand und in Osttirol einzelne Regenschauer und Gewitter unterwegs. Es kündigt sich eine Wetterumstellung an. Am morgigen Donnerstag gehen sich mit leicht föhnigem Südwind am Vormittag noch sonnige Abschnitte aus. Nachmittags steigt aber die Neigung für gewittrige Schauer verbreitet an. In Osttirol können diese durchaus auch kräftig ausfallen. Und unbeständig nass und spürbar kühler geht es auch am Freitag weiter.
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0: Schönen guten Morgen, Tirol. 10 Minuten nach 8:30 ist es, der 19.08.2026, 2025, 1900, 1700, 1200 ungefähr. Ich glaube, wir sind richtig, Erik.
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2: Ja, aber wir reisen heute in die Vergangenheit, in die Ritterzeit mit der Radio Tirol Sommerfrische und erkunden eine der beeindruckendsten Burganlagen Osttirols, hoch über dem Pustertal. Moderatorin Isabella Krasnitzer ist schon am Weg. Guten Morgen. Ja, aber wir reisen heute in die Vergangenheit, in die Ritterzeit mit der Radio Tirol Sommerfrische und erkunden eine der beeindruckendsten Burganlagen Osttirols, hoch über dem Pustertal. Moderatorin Isabella Krasnitzer ist schon am Weg. Guten Morgen.
3: Einen schönen

0: Spaziergang zu einer Führung. Man kann sich die St. Laurentius-Kirche zu Gemüte führen. Es wird eine Rätselrallye für die Kinder geben und auch eine Präsentation der Greifvögel. Mit dem Auto hinfahren kein Problem, öffentlich auch überhaupt kein Problem. Wir freuen uns schon auf die Ritterzeit erleben auf Burg Hainfels.
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0: 10 Minuten vor 9 ist es. Schön, dass Sie mit uns hineinstarten in diesen Mittwoch. Und es gibt tatsächlich Hörerinnen, die sind schon in der Früh ganz besonders kreativ, so wie die Verena aus Innsbruck.
1: Wenn es geht, hoche Radio Tirol den ganzen Tag, weil ich das ganze Team so mag. Die sind so ehrlich und lustig, da brauchst du gar nicht mehr sein frustig. Ah ja, die Musik ist auch voll gut. So schlägt halt auch Tiroler Blut.
0: Und unser Herz schlägt für unser Publikum. Schön, oder? So ein bisschen ein Kompliment am Morgen. Und weil wir gerade bei der Musik sind. Es gibt ja Bandnamen, da fragt man sich, woher kommen die eigentlich? Texas Midnight Runners, die uns gleich was vorspielen. Erik, warum heißen die so, wie sie heißen?
2: Vom Medikament Dextroamphetamin, einem Aufputschmittel, das in der Musikszene früher beliebt war.
0: Aha.
2: Texas und Midnight Runners, also Mitternachtsläufer, kommt vom Effekt, den das Aufputschmittel hat. Man tanzt die ganze Nacht durch.
0: Ja, Sie können jetzt auch gleich ganze Früh durchtanzen, wenn wir die spielen. So genau wollte man es aber eigentlich gar nicht wissen. Hauptsache, gute Musik für Sie wie Come On Eileen, das Sie geschrieben haben.
2: Ein Song, mit dem alle was anfangen können wahrscheinlich. Es geht um die erste große Liebe. Im Fall von Kevin Rowland, dem Sänger, war die mit 13 Jahren. Und über die singt er jetzt.
0: Wann war die vom Eric?
2: 14, 15?
0: Ja, da bin ich auch dabei.
2: Aber
0: also, ja, da 14, 15 passt gut. Hör mal hinein, bevor wir uns da noch verzetteln. Die Texas Midnight Runners. Come on, Aline.
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4: Am Mikrofon ist Miriam Reichel. Seit fast 1,5 Jahren ist die Dreierkoalition jetzt im Amt. Gut ein Viertel ihrer Wahlversprechen haben ÖVP, SPÖ und NEOS in dieser Zeit umgesetzt, wie der neueste Politikmonitor der Uni Graz zeigt. Allerdings konnten sich demnach nicht alle Parteien gleichermaßen durchsetzen. Felix Nowak berichtet.
5: Der Wahlkampf, eine Zeit der Ankündigungen und Versprechen. 1673 von ihnen haben Forscherinnen und Forscher der Uni Graz alleine für ÖVP, SPÖ und NEOS gesammelt. Bei weitem nicht alle davon werden in der Regierungszeit umgesetzt, viele aber schon, sagt Katrin Papotnik, Projektleiterin des Politikmonitors.
6: Rund 22 Monate nach der Wahl und 17 Monate nach der Angelobung stehen wir bei 27% der Wahlversprechen, die zumindest teilweise umgesetzt wurden.
5: Damit liege die Dreierkoalition derzeit in Sachen Umsetzung auf einem ähnlichen Kurs wie frühere Regierungen. Die ÖVP hat bislang die meisten Versprechen umgesetzt, wobei etliche auch nur daraus bestehen, Veränderungen zu verhindern. An zweiter Stelle liegen in absoluten Zahlen die NEOS, knapp dahinter liegt die SPÖ.
4: US-Präsident Donald Trump hat geplante Zölle gegen Kanada in letzter Minute doch noch ausgesetzt. Sie hätten heute in Kraft treten sollen. Man habe sich mit dem Nachbarstaat aber doch noch einigen können, verkündet Trump. Er will mit Kanada jetzt ein Ölpipeline-Projekt umsetzen, das sein Vorgänger Joe Biden blockiert hatte. Am Flughafen München sorgen zwei Vorfälle auf derselben Start- und Landebahn in den vergangenen Tagen für Aufregung. Gestern wurde bekannt, dass am Montag ein Lufthansa Airbus bei der Landung zu früh aufgesetzt ist. Schon am Samstag war ein Unfall nur knapp verhindert worden. Eine Boeing-Maschine hatte beim Start zu langsam beschleunigt. In Wien entscheidet ein Gericht heute über den Fall des ersten Bewohners der sogenannten Auszeit-WG. Der 13-jährige Intensivtäter wohnt seit Mitte Juli in der Einrichtung. Das Gericht beurteilt heute, ob die rechtliche Grundlage für seine Freiheitsbeschränkung hält. Ist das nicht der Fall, muss er sofort entlassen werden. Und zum Schluss noch zum Fußball. Spaniens Weltmeisterkapitän Rodri wechselt von Manchester City zum FC Barcelona. Daniel Kulowitz berichtet.
7: Er ist die Schaltzentrale im Weltfußball, der Taktgeber, der Stratege, die Zweikampf- und Balleroberungsmaschine. Manchester City wollte ihn behalten, Real Madrid wollte ihn unbedingt haben, aber Rodri selbst wollte unbedingt zum FC Barcelona. Aber das kostet. 70 Millionen Euro Ablöse mussten für den 30-Jährigen hingeblättert werden. Spanische Medien sprechen insgesamt aber von einem 210 Millionen Euro Paket. Rechnet man die Ablöse, Beraterprovision, Gehalt und Prämien zusammen. Zinsen sind wohl auch fällig, denn Barcelona musste sich Geld von Investoren leihen. Wie man das alles stemmen will, derzeitige Großverdiener im Kader will man loswerden, beziehungsweise ist man auch schon losgeworden. Und das neue Barca-Stadion soll neue Rekordeinnahmen bei Tickets und VIP-Sitzen einbringen.
4: Das waren die Nachrichten mit Miriam Reichel. Das Wetter.
8: In Kärnten scheint bereits meist die Sonne, der Hochnebel etwa im Klagenfurter Becken löst sich in den nächsten 1-2 Stunden auf. Auch von Vorarlberg bis Oberösterreich und in die Steiermark kommt die Sonne am Vormittag immer öfter hervor. Die letzten Regenschauer etwa in Linz ziehen bald ab. Länger bewölkt bleibt es im Osten, aber auch hier wird es ab Mittag zunehmend sonnig. Etwas mehr Quellwolken entstehen am Nachmittag dann stellenweise im Bergland von Osttirol bis in die Obersteiermark. Teils lebhafter Wind und Höchstwerte zwischen 24 und 32 Grad. So viel zum Wetter mit Jörg Stieboer.
9: Und sicher sind Sie unterwegs mit dem Radio Tirol Verkehrsservice. Soweit ist es ruhig auf Tirolstraßen, aber wir schauen auf die A12 Interlautobahn Richtung Kufstein. Zwischen Kramsach und Wörgl West ist nach einem Unfall die Überholspur blockiert. Dort gibt es Stau und 10 Minuten mehr Zeit. Bitte einplanen. Gute Fahrt.
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9: Schönen guten Morgen, der 19. August, Mittwoch mit uns. Ja, kein großes Aufsehen. Wir sind ja jeden Tag verlässlich zur Stelle für Sie. Ein bisschen so wie Ihr Lieblings-T-Shirt.
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0: Meine Räte. La vita è bello.
1: Geht immer.
0: Wo ist der Fehler? Bella.
1: Aber mit dem Italienischen hat das nicht so.
0: Naja, und Espresso und Chianten. Ja. Gut, lass mal das. Viertel nach neun.
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0: Stellen wir uns vor, wir gehen auf ein Konzert und nach einer Sekunde ist Schluss, Erik.
1: Ui, das wäre teuer. Aber bei uns lohnt sich genau diese eine Sekunde.
0: Denn wir bei uns heute in der Radio Tirol Sommerfrische an nur einer Sekunde vorspielen, einen Song oder den Interpreten erkennt, kann einen 400 € Einkaufsgutschein gewinnen.
1: Manche schaffen das nach einem Ton, andere brauchen einen Telefonjoker.
0: Den haben wir aber leider nicht, Erik.
1: Leider, nein. Wir spielen eine Trainingsrunde jetzt gleich, sogar mit Hilfe. Und dafür gibt es einen 50 € Einkaufsgutschein.
0: So dann, wenn Sie sich das zutrauen und eine Sekunde für Sie reicht, um einen großen Hit zu erkennen und dann gerne jetzt anrufen, dann spielen wir gleich gemeinsam.
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0: 19 nach 9, nein, eine schöne guten Morgen, Tirol. Sommerfrische.
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0: Und wir begrüßen voller Freude die Manuela aus Wattens. Hallo.
2: Ja, hallo, guten Morgen.
3: Die Manuela hat heute noch gute Luft tanken vor, oder? Wie ist das?
2: Ja, genau so ist es mit Mutti, geh ein bisschen im Wald.
0: Ah, herrlich, gibt nichts Feineres. Bäume angreifen, im Moos sitzen und die Luft einatmen, herrlich, oder?
2: Ja, genau.
3: Und jetzt ist die Luft gerade so gut.
0: Wie frisch gewaschen riecht es dort heute?
2: Also, ja, fein.
0: Die Ohren sollten jetzt schon geputzt sein, Manuela. Es
2: ja,
0: gibt
2: also
0: eine,
2: ich hoffe, dass es diesmal klappt.
0: Ja, es gibt eine Sekunde von einem großen Hit und Sie sollten uns entweder das Lied nennen können, den Titel oder den Interpreten. Sind
2: okay.
0: Wir bereit, sozusagen?
2: Ja,
0: gut. Okay. Ich spiele es nur einmal.
2: Ja. Ritchie Bobbery?
0: Nein, es ist italienisch. Aber nicht Ricchi Barberi, sondern der singt von einer Dame.
3: Es ist ein italienischer Frauenname, den es auch bei uns gibt.
0: Eins, zwei, drei, na.
2: Danke,
0: ah, tut mir leid.
3: Schade.
0: Ja, im Nachhinein, gell? Geht's uns alle gleich. Umberto Tozzi wäre es gewesen mit seiner Gloria, die er da besingt. Gut, Manuela. Trotzdem einen schönen Tag wünsche ich, gell?
2: Ja.
0: Danke.
2: Ja.

0: Es ist jetzt genau 9:30 und wir schauen ins Radio Tirol Verkehrsservice A12 Interlautobahn Richtung Kufstein. Zwischen Kramsach und Wörgl ist die Unfallstelle jetzt geräumt. Es gibt dort keine Behinderungen mehr. Allerdings auf der A13 Brenner Autobahn Richtung Brenner, kurz nach Innsbruck Süd. Da steht ein defektes Auto auf der rechten Fahrspur und das dauert schon 10 Minuten länger. Gute Fahrt, wo es geht.
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2: Um 9.30 Uhr mit Markus Feichter. Schönen Vormittag. Der Verein Wölfe in Österreich hat die Praxis bei der Entschädigung von Beutegreiferschäden jetzt scharf kritisiert. Nach Angaben des Landes wurden allein in Nauders im letzten Jahr für 70 Tiere aus diesem Budgetposten Entschädigungen gezahlt. Ein Nachweis, dass jeweils tatsächlich auch ein Wolf das Tier getötet hatte, war dabei offenbar nicht erforderlich. Und das kritisiert jetzt Gerald Friedl vom Verein Wölfe in Österreich. Er sagt:
3: Wir wissen das zum Beispiel aus der Schweiz. Der weitaus größte Anteil an verlorenen Tieren ist nicht durch die großen Beutegreifer, und die Schweiz hat weitaus mehr Wölfe als Österreich, sondern ist durch Abstürze, Krankheiten, Steinschläge, Unwetter etc. Ja, und das ist in der Schweiz auch sehr gut dokumentiert im Gegensatz zu Österreich. Also in Österreich, wenn man da eine Statistik haben möchte, wie viele Tiere durch Unwetter und dergleichen, also durch andere Ursachen ums Leben kommen, die gibt's nicht. Das wird nicht mehr erhoben.
2: Sagt also Gerald Friedl, der eine vollständige und nachvollziehbare Schadenstatistik einfordert. Ein 12-jähriger Bub aus den Niederlanden ist gestern im Bereich der Winnebach-Seehütte im Gemeindegebiet von Lengenfeld abgestürzt. Der junge Urlauber blieb bewusstlos liegen. Sein Vater alarmierte dann die Rettung. Der Bub wurde in die Innsbrucker Klinik geflogen. Er liegt dort momentan auf der Intensivstation. Seit letzter Woche wird ja, wie berichtet, das Abwasser der Gemeinde Sölden grob gefiltert. Das Klärwerk wurde ja Ende letzten Monats zerstört. Noch sind Ötztaler Arche und Inn dadurch verunreinigt. Das Land hat inzwischen wöchentliche Beprobungen versprochen. Bis dato liegen allerdings noch keine konkreten Ergebnisse vor. Für den Freizeitpark der Area 47 sieht Geschäftsführer Christian Schnöller die Situation entspannt, wie er sagt.
4: Es ist so, Rafting auf der Ötztaler Arche ist eine vorgeschrittene Tour. Generell gehen wir mit den Leuten nicht auf der Ötztaler Arche schwimmen, sondern schauen schon, dass die im Boot bleiben. Und man muss auch dazu sagen, bei wenig Wasser, Niedrigwasser können wir gar nicht auf der Ötztaler Arche fahren. Wir fahren bei ca. 40, 50 bis 70 Kubikmeter die Sekunde. Und im Klärwerk kommen ca. 4000 Kubikmeter in 24 Stunden rein. Also reden wir da von 1000-fachen Verdünnung. Trinken würde das Wasser auf der Ötztaler Arche auch sonst nicht, weil einfach viel Sedimente, Sand, Gletscherschliff dabei ist. Also von dem her meinen wir, hier auf der sicheren Seite zu sein.
2: Sagt also der Geschäftsführer der Area 47. Wie gesagt, das Land hat jetzt dann Untersuchungen in den nächsten Tagen bzw. Wochen des Wassers versprochen.
0: Und wir schauen zum Radio Tirol Wetterservice. Also wenn Sie noch so ein paar Nebel und Restwolken sehen, nur etwas Geduld noch. Die Sonne räumt bis Mittag ordentlich auf und sorgt dann für einen strahlenden, schönen Sommertag. Über den Bergen am Nachmittag ein paar Quellwolken, Schauer und Gewitter sind heute aber eher seltene Gäste. Die Temperaturen, die legen noch einmal zu und erreichen 26 bis 31 Grad. Der Donnerstag bringt am Morgen Bewegung ins Wetter. Zuerst noch sonnig, trocken mit ein bisschen Föhnunterstützung. Im Laufe des Tages ziehen aber Schauer und Gewitter auf.
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2: Am Mikrofon ist Miriam Reichel. Die Teuerung in Österreich ist im Juli auf 2,8% gesunken, wie die neuesten Zahlen der Statistik Austria zeigen. Martin Rauter aus unserer Wirtschaftsredaktion. Die Inflation ist also doch deutlich zurückgegangen.
3: Ja, um fast einen halben Prozent im Vergleich zum Monat davor, also dem Juni. Das hat mehrere Gründe. Die Strompreise sind zurückgegangen und etwa auch Bekleidung hat weniger gekostet. Stichwort Sommerschlussverkauf. Was die Inflation dann aber doch am meisten gedämpft hat, sind die leicht gesunkenen Lebensmittelpreise. Zurückzuführen auf die Mehrwertsteuer, die Anfang Juli auf ausgewählte Produkte gesenkt worden ist. Dass die Inflation nicht noch stärker gesunken ist, liegt vor allem an den Spritpreisen und auch den Urlaubsausgaben. Darunter fallen etwa Flugtickets, die im Jahresvergleich noch einmal teurer geworden sind.
2: Berichtet Martin Rauter. Staatsschutzstaatssekretär Jörg Leichtfried von der SPÖ fordert strengere Regeln für den Messenger-Dienst Telegram. Auf der Plattform werde Propaganda zu Rechtsextremismus und islamistischem Extremismus verbreitet, kritisiert er. Leichtfried fordert jetzt etwa, dass geschlossene Gruppen auf Telegram genauer kontrolliert werden. In der Ukraine sind bei einem russischen Drohnenangriff in Cherson mindestens 4 Menschen getötet worden, wie der Gouverneur der südlichen Region mitteilt. Demnach ist ein Bus getroffen worden. 4 weitere Frauen seien dabei verletzt worden. Nach dem Mord an einer 8-Jährigen in Kumberg in der Steiermark soll heute der tatverdächtige Vater verhört werden. Zu einem möglichen Motiv und dem genauen Tathergang ist bisher noch nichts bekannt. Eva Pöttler berichtet.
4: Die Betroffenheit in Kumberg ist groß und die Frage nach dem Warum bleibt. Nachbarn, Freunde und die Familienangehörigen selbst werden von Kriseninterventionsteams betreut, bestätigt Cornelia Forstner vom KIT.
5: Wir unterstützen direkt und indirekt betroffene Menschen in so einer unfassbaren Situation. Das sind Familienangehörige, das ist das soziale Umfeld.
4: Gerade wenn es um Kinder geht, ist es besonders schwer, das Unfassbare in Worte zu fassen und damit umzugehen.
5: Wir sind für die da, die weiterleben. Das, was geschehen ist, können auch wir nicht ungeschehen machen,
4: sagt Cornelia Forstner vom Steirischen Kriseninterventionsteam. Sie rät zu einem ehrlichen Umgang mit dem Geschehenen, auch gegenüber Kindern. Es sei wichtig, die Fragen möglichst kindgerecht zu beantworten. Und es sei auch in Ordnung, den Kindern zu sagen, dass man nicht auf alle Fragen eine Antwort wisse und nicht zu spekulieren.
2: Der riesige Waldbrand im belgischen Naturschutzgebiet Hohes Venn ist jetzt laut Behörden eingekreist worden. Seit Freitag hat das Feuer rund 3000 Hektar zerstört. Im Laufe des Tages soll es jetzt unter Kontrolle gebracht werden. Das waren die Nachrichten mit Miriam Reichel. Das Wetter.
6: Im Großteil Österreichs setzt sich jetzt immer mehr die Sonne durch. Vom Mühlviertel über Niederösterreich und Wien bis ins Burgenland halten sich aber noch dichtere Wolken und streckenweise regnet es ein wenig. Ab Mittag wird es dann auch hier zunehmend sonnig. Etwas mehr Quellwolken entstehen am Nachmittag stellenweise im Bergland, von Osttirol bis in die Obersteiermark. Teils lebhafter Wind und 24 bis 32 Grad. Morgen dann zeitweise sonnig, aber schwül und besonders am Nachmittag häufig Regenschauer und teils schwere Gewitter. So viel zum Wetter mit Jörg Stieboer.
7: Und sicher unterwegs, da sind Sie mit dem Radio Tirol Verkehrsservice A13 Brenner Autobahn Richtung Brenner. Kurz nach Innsbruck Süd steht ein defektes Auto auf der rechten Fahrspur. Es gibt Stau und über 20 Minuten mehr. Das war's aber schon. Gute und sichere Fahrt.
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7: Einen wunderschönen Vormittag zur Wochenmitte. Wir grüßen heute festlich aus dem Hochpustertal von der Burg Hainfels. Die liegt da an der Grenze zu Südtirol. Und hier oben vom Burgberg hat man einen fantastischen Blick über das gesamte Pustertal. Richtig edel erhebt sich diese Burg hier über dem Tal. Und ich war ganz geblättet beim Raufgehen. Das werden Sie auch sein, den breiten Burgweg raufzugehen, unter der Bechnase durchzukommen, dann im Burghof zu sein. Das ist aber nicht der einzige. Es gibt mehrere kleine Parts, die man hier entdecken kann. Eine wunderschöne Kapelle mit einer ganz speziellen, interessanten Decke. Dann auf einem Panoramabalkon wandern und schließlich auch oben die oberen Bereiche der Burg erkunden. Also es wird ein rundum festlicher Tag heute mit einigen kulinarischen Höhepunkten. Wir freuen uns, wenn Sie uns zuhören und wenn Sie vorbeischauen.
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0: Wir sitzen hier jetzt schön sonnengeschützt im Innenhof der Burg Hainfels neben der großen Feuerstelle, Peter, oder?
1: Nein, das ist nicht die Feuerstelle, das ist die Zisterne. Unter uns liegen 90.000 Liter Wasserfassungsvermögen, also die erste Wasserversorgung dieser Burg.
0: Ah, hoppala. Der Peter Leiter ist übrigens der Obmann der mächtigen Burg Hainfels. Sein Herz hört man jetzt vielleicht schon pum, pum, pum, pum, pum, pum, schlagen für die Burg Hainfels. Er ist mit jeder Faser dabei und das schon seit Jahrzehnten. Er weiß alle Geschichten der Geschichte und der Gegenwart zu erzählen. Lieber Peter, man sieht ja so viele Filme über Burgen und immer kommt die Burg so als etwas Düsteres rüber. Mittelalter, Schmutz, Dreck, Gewalt, Kriege, kaum Licht, nur Fackeln, alles ist irgendwie schnoddrig. Wie schaut es denn wirklich aus in der Zeit, in der die Burg bewohnt wurde?
1: Ja, diese Phase, dunkle Phase der Burg hatten wir auch, aber in der Zeit, wo die Burg bewohnt wurde, da hatten sie sich sehr gut eingerichtet. Also es gibt sehr viele Inventarverzeichnisse und wir wissen heute ganz genau, unter welchen Umständen und mit welcher Qualität, teilweise auch mit Luxus, die Leute hier gelebt haben.
0: Wie viele Leute waren denn zur Prunkzeit da und wann hatte sie denn ihre absolute Prunkzeit?
1: Also ihre Prunkzeit hatte sich Burg Hainfels sicher Mitte des 15. Jahrhunderts, von 1460 bis 1462, war sie die Residenzburg der Görzer Grafen und da haben ca. 40 Personen hier oben gelebt.
0: Okay, und die haben sich's gut gehen lassen, es war ja eigentlich die Zeit der Renaissance.
1: Nein, die Renaissance war ein bisschen später, aber die Burgherren und die Burgdamen, da haben sich's ein bisschen gut gehen lassen, haben auch sogar auch Wein von Friaul sich heraufkommen lassen und haben hier eigentlich sehr gut gelebt.
0: Also da gilt sozusagen dann das Bild, das man auch kennt aus dem Mittelalter. Schön gewandete Fräulein und edle Ritter und große Gelage mit Wildschweinen, Wein und Musik und Tanz.
1: Musik und Tanz hat es auch gegeben. Wir haben sogar einen eigenen Hofmusiker hier gehabt. Das war der Hans Gurtentrunk. Und wieso der so geheißen hat, das kann man sich vorstellen. Der hat wahrscheinlich sehr gerne und gut getrunken.
0: Okay. Naja, jede Burg hat auch mal klein angefangen. Jetzt ist ja das ein Riesengelände. Wie groß ist sie eigentlich?
1: Die Burg erstreckt sich, das ganze Burggelände, fast einen Hektar. Die Kernburg ist selber nicht so groß, aber sie ist doch die größte Festungsanlage hier im Bustertal.
0: Und auf welcher Höhe stehen wir?
1: Wir sind etwas über 1100 Meter Seehöhe und ja, ein Felsen mitten im Tal und von weit aus sichtbar. Und deswegen ist die Burg auch sehr, ja, sehr präsent in dieser Gegend.
0: Sehr markant, aber wie gesagt, sie hat ja mal klein angefangen. Womit und wie hat sie sich erweitert?
1: 1210 wurde auf der höchsten Felskuppe unser Bergfried gebaut und den hat man in relativ kurzer Zeit fertiggestellt und später hat man immer wieder was dazu gebaut. Es ist ein Haus, muss man sich so vorstellen, das einfach wächst mit den Ansprüchen, die die Leute hier oben stellen. Einmal war das die Verteidigung wichtig, einmal das Wohnen, einmal das fürstliche Residieren. Und so entwickelt sich eine Burg wie jedes Haus genauso weiter.
0: Man ist stolz auf dieses Haus, das so wunderschön gewachsen ist, auch schön revitalisiert wurde. 2020 wurde diese Burganlage fertiggestellt und jetzt sind alle neugierig und wollen herkommen, weil seit April ist offen was?
1: Das Kulinarium, unser neues Restaurant auf zwei Ebenen, kann man hier sehr fürstlich essen, wenn man möchte, aber auch sehr ganz bodenständig auch und wir freuen uns, wenn die Leute vorbeischauen bei uns.
0: Schmaus und Trank, den erkunden wir sozusagen über die Ohren noch vor 11 Uhr hier in Radio Tirol und jetzt viel Spaß beim Rundgang.
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0: 40 unterwegs, da sind Sie mit dem Radio Tirol Verkehrsservice und wir schauen zur A13 Brenner Autobahn Richtung Brenner. Kurz nach Innsbruck Süd ist das defekte Auto seit wenigen Minuten abgeschleppt. Der Stau reicht allerdings noch auf die A12 zurück. Über eine halbe Stunde Zeitverlust. Gute Fahrt!
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2: Und die kommen von Markus Feichter um 10.30 Uhr, schönen Vormittag. Eine 35-jährige Frau aus Bulgarien soll laut Polizei schweren Sozialleistungsbetrug begangen haben. Sie steht im Verdacht, zwischen 2021 und 2024 gegenüber den Behörden ihre tatsächlichen Wohn- und auch Familienverhältnisse unrichtig und unvollständig angegeben zu haben, um so eben höhere Sozialleistungen zu bekommen. Dadurch erhielt sie zunächst erhöhte Leistungen aus der Mindestsicherung. Zudem wurden ihr Unterhaltsvorschussleistungen gewährt und auch ausgezahlt. Insgesamt entstand ein Schaden von rund 50.000 Euro. Seit letzter Woche wird das Abwasser der Gemeinde Sölden, wie berichtet, grob gefiltert. Das Klärwerk wurde Ende letzten Monats zerstört. Noch sind allerdings Ötztaler Arche und Inn dadurch verunreinigt. Das Land hat inzwischen wöchentliche Beprobungen versprochen. Bis dato liegen allerdings noch keine konkreten Ergebnisse vor. Für den Freizeitpark der Area 47 sieht Geschäftsführer Christian Schnöller die Situation durchaus entspannt, wie er sagt.
3: Es ist so, Rafting auf der Ötztaler Arche ist eine fortgeschrittene Tour. Generell gehen wir mit den Leuten nicht auf der Ötztaler Arche schwimmen, sondern schauen schon, dass die im Boot bleiben. Und man muss auch dazu sagen, bei wenig Wasser, Niedrigwasser können wir gar nicht auf der Ötztaler Arche fahren. Wir fahren bei ca. 40, 50 bis 70 Kubikmeter die Sekunde. Und im Klärwerk kommen ca. 4000 Kubikmeter in 24 Stunden rein. Also reden wir da von 1000-fachen Verdünnung. Trinken würde ich das Wasser auf der Ötztaler Arche auch sonst nicht, weil einfach viel Sedimente, Sand, Gletscherschliff dabei ist. Also von dem her meinen wir hier auf der sicheren Seite zu sein.
2: Sagt also Christian Schnöller, der Geschäftsführer des Freizeitparks. 10-mal mehr Einsätze nach Insektenstichen als noch im Vorjahr. Das verzeichnet das Tiroler Rote Kreuz in diesem Jahr. Und immer wieder sterben auch in Tirol Menschen nach Stichen von Bienen und Wespen. Darauf weist das Kuratorium für Verkehrssicherheit hin. Hermann Hammer hat die Einzelheiten.
4: Mistkübel im Freien meiden, zu Hause Fliegengitter anbringen, mit festen Schuhen durch das Gras gehen und hastige Reaktionen vermeiden. Das sind ein paar Tipps, die das Kuratorium gibt. Hundertprozentig werden sich Insektenstiche aber nicht verhindern lassen. Deshalb sollten Personen mit bekannter Allergie nach ärztlicher Rücksprache ein Notfallset und auch einen Allergiepass mit sich führen. Sollten nach einem Stich allergische Symptome auftreten, verweist das Kuratorium auf den Notruf und Erste-Hilfemaßnahmen. In Tirol sind in den vergangenen 10 Jahren 6 Menschen nach Stichen von Bienen oder Wespen verstorben. Jedes Jahr brauchen fast 1000 Menschen in Österreich nach einem Insektenstich oder Spinnenbiss einen stationären Spitalsaufenthalt.
2: Also Vorsicht ist geboten. Das war das Neueste aus Tirol. Auch in Hainfels vermutlich bei der Sommerfrische. Isabella.
0: Ja, alles Roger hier, auch was das Wetter betrifft. Es hat hier in Osttirol, speziell in Lienz und auch im Pustertal ziemlich kräftig geregnet. Einen großen Teil der Nacht, aber die Wolken haben sich schon verzogen. Die Sonne, die erstrahlt, die Temperaturen klettern heute noch auf über 30 Grad. Es wird also noch einmal ein richtig heißer Hochsommertag werden. Morgen, da dreht sich das Wetter dann, die Strömung, die dreht auf Südwest, bringt etwas feuchtere Luft in ganz Tirol. Das heißt Regenschauer und Gewitter, die können zum Teil schon am Vormittag, speziell dann aber auch am Nachmittag entstehen. Morgen wird es aber auch noch mal warm und heiß bei 25 bis 29 Grad.
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0: Die Königin des Pustertales, so wird die Burg Hainfels auch genannt. Trutzige Mauern, vollgesogen mit uralter Geschichte, verfeinert durch moderne Leichtigkeit und Lockerheit. Sie lebt, sie atmet Kunst, Musik, Kultur. Alles hat hier eine schöne Plattform, um neue Blüten zu treiben. Den Duft der Burg, den können Sie heute erschnuppern. Und aus der Küche, da wehen auch schon vertraute Düfte durch den Innenhof. Was brodelt denn da? Was brutzelt denn da? Was hat man früher geschmaust? Was mag man heute? Das hören wir gleich.
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0: Twisting by the pool, twisting by the water cistern, der Wasserzisterne. Wir werden übrigens gerade geflutet von interessierten kleinen Mäusen und Mäuserissen, die sich für Burgfräulein und Ritter zu interessieren scheinen und ganz tief runterschauen in das große Loch der Wasserzisterne. Hier im Innenhof steht jetzt der Bernhard Origer neben mir. Hallo Bernhard.
1: Hallo, grüß Henk.
0: Zuständig für das Marketing in sämtlichen Bereichen, natürlich auch für die Gestaltung der Küche. Sag, wie kann man sich denn vorstellen, wie hat man denn früher, Bernhard, da geschmaust?
1: Ja, sicherlich anders wie heute. Also wenn wir von dem Kontext ausgehen, in dem wir da arbeiten, 1501, der Besuch von Maximilian I. auf der Burg, da hat sicherlich noch keine Tomaten und keine Erdäpfel in der Richtung gegeben. Und entsprechend haben wir in einem Teil des Angebots die Rezepturen und die Rezepte angepasst.
0: Wenn man heute schmaust, man ist ja total stolz, ich höre ja von allen Seiten, schau da das Restaurant an, weil im April ist das aufgemacht worden, die neue Kulinarik steht. Wie kann man sich denn jetzt heute hier verköstigen auf der Burg?
1: Gut, also das Angebot ist vielfältig. Wir haben eine Tagesgastronomie, die die Öffnungszeiten des Museums begleitet. Das heißt, kurz vor der Öffnung und bis kurz nach der Öffnung des Museums haben wir Snacks in alle Varianten. Wir haben aber auch eine Mittagsspeisekarte. Da sind die Zutaten allerdings so, wie man sie heute kennt. Im Highlight der Burg, beim Emotional Dinner auf Nacht, wo man mit 360-Grad-Projektionen die Geschichte eben von Maximilian I. 1501 auf der Burg erzählen, da verwenden wir nur die Zutaten, die es zu der Zeit gegeben hat. Also nichts mit Tomate, nichts mit Erdäpfel, nichts in der Richtung. Aber keine Sorge, es schmeckt trotzdem super gut. Und es ist trotzdem vielfältig.
0: Okay, also ich stelle mir jetzt vor, Bernhard, also es hat damals, ich sage jetzt einfach, Wildschwein gegeben, Rotwein, Trauben, Äpfel, ja, was noch?
1: Erstaunlicherweise waren die Handelsbeziehungen damals schon relativ weit. Also innerhalb den Großraum Europa, ein bisschen darüber hinaus. Natürlich, nach Amerika muss es so nichts geben und eben Tomaten, Erdäpfel und so weiter kämen eben von daher. Paprika genauso, kann man sich heute nicht mehr vorstellen. Erstaunlicherweise waren die Handelsbeziehungen damals schon relativ weit. Also innerhalb den Großraum Europa, ein bisschen darüber hinaus. Natürlich, nach Amerika muss es so nichts geben und eben Tomaten, Erdäpfel und so weiter kämen eben von daher. Paprika genauso, kann man sich heute nicht mehr vorstellen. Also eine große Rolle haben damals Hülsenfrüchte.

0: alles Spannende hier an Kulinarischen zu entdecken. Heute bei der Sommerfrische quasi die kleine Karte, Emotional Dinner auf Vorbestellung, und auch schöne Hochzeitsgelage werden hier abgehalten. Und was das Heiraten betrifft, da hacken wir heute nochmal ein. Das ist spannend.
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2: Ja. Eieiei, da geht es jetzt ums Promiraten. Aber es sind so viele hier um mich. Es wuselt alles rundherum. Nur ich glaube, die ganz Kleinen können wir da jetzt zu diesem Promi nicht fragen. Die werden dann die Antwort nicht wissen. Aber ein paar habe ich mir jetzt schon auf die Seite genommen, die mich zwar ratlos anschauen, gerne wegschauen, Schnappatmung kriegen. Nein, es kann nichts passieren. Wir müssen nur einen Promi raten. Und die Fragen sind ganz leicht. 10 an der Zahl. Ihr fragt mich, ist es ein Mann? Ist eine Frau? Sportler, Musiker, was auch immer. Und dann versuchen wir, diese Persönlichkeit zu erraten. Ich sage dazu, sie kommt nicht aus Osttirol, sie kommt aus Nordtirol. Also, erste Frage.
3: Ist es eine Frau?
2: Es ist eine Frau.
4: Wer ist sie?
2: Ist sie jetzt unter 30 oder über 30, aber um den Dreh 30?
4: Ist sie eine Künstlerin?
2: Nein, Künstlerin ist sie nicht. Sie ist Künstlerin auf etwas Weißem.
5: Ist sie eine Skifahrerin?
2: Yes. Aber sie heißt nicht mehr so, wie sie mal geheißen hat.
5: Marlies Schild?
2: Nein. Ah.
6: Marlies Reich.
2: Nein, das stimmt nicht. Hoppala, jetzt sind wir schon bei 5. Ah, sie war mal ganz schnell ist sie gewesen. Die hat schon aufgehört.
3: Heuer aufgehört, gell? Mir fällt er nur mit dem.
6: Anna Veit?
3: Nein, die Veit ist es. Die da ist es.
2: Jetzt. Okay, jetzt haben wir es gerade noch gekratzt, die Kurve. Stefanie Venier ist die gesuchte Persönlichkeit aus Nordtirol, heißt mittlerweile Stefanie Walder und ist eine ehemalige Skirennläuferin. Abfahrt, super G, da war sie so super erfolgreich. Okay, danke, es hat nicht wehgetan, oder?
3: Nein.
2: Also, schöne Burgführung noch, alles Gute.
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6: Am Mikrofon ist Miriam Reichel. Für die Abschiebung abgelehnter Asylwerber aus der EU kommt Uganda als geeignetes Zielland offenbar nicht mehr in Frage. Auch das ostafrikanische Ruanda gilt als Option für einen geeigneten Drittstaat. Menschenrechtsbedenken machen Abkommen mit diesen Ländern aber rechtlich heikel bis unmöglich. Paul Huema berichtet.
7: Die Option Uganda ist offenbar vom Tisch. Ein Korruptionsskandal im Flüchtlingsministerium und Gewalt gegen Demonstranten bei den Wahlen im Jänner, das mache Uganda für die europäischen Verhandler zunehmend untragbar, heißt es von Vertretern des österreichischen Außenministeriums hinter vorgehaltener Hand. Offiziell bestätigt ist das nicht. Hinter den Kulissen richtet sich der Blick jedoch bereits auf das Nachbarland Ruanda. Kigali wäre bereit und wittert ein lukratives Geschäft. Doch auch Ruanda hat ein erhebliches Menschenrechtsproblem. Genau daran scheiterte vor Jahren bereits der britische Ruanda-Deal vor Gericht. Die Gefahr ist groß, dass auch europäische Gerichte einen solchen Deal stoppen und damit, wie schon bei Großbritannien, hunderte Millionen Euro im Sand versickern.
6: Der Iran warnt die Golfstaaten davor, die US-Armee zu unterstützen. Jegliche Hilfestellung für die USA werde als Beteiligung an einem Einsatz gewertet, betonte der iranische Generalstabschef. Der Konflikt zwischen dem Iran und den USA dauert seit Ende Februar an. Der britische Premier Andy Burnham will bis Weihnachten die Obdachlosigkeit in England beenden. Er kündigt an, dafür umgerechnet 550 Millionen Euro zur Verfügung zu stellen. Damit sollen eine Vielzahl neuer Unterkünfte und Hilfsangebote eingerichtet werden. In der Stadt Salzburg sucht jetzt die Polizei nach den 210 Mozart-Statuen, die aus einer Installation im Mirabellgarten gestohlen worden sind. Der deutsche Künstler Ottmar Hörl hat Anzeige erstattet. Der Schaden soll bei knapp 19.000 Euro liegen. Den Dieben drohen bis zu 6 Monate Haft oder eine Geldstrafe. Und noch zum Fußball. Bayern-München-Spieler Jamal Musiala dürfte seine Karriere fortsetzen können, trotz seiner neurologischen Aussetzer, wie der Verein heute bekannt gibt. Der 23-Jährige ist innerhalb weniger Tage 2-mal am Spielfeld zusammengebrochen. Das hat große Sorgen bei den Fans ausgelöst. Daniel Kulowitz berichtet.
8: Bayern gegen Leipzig am Wochenende. Jamal Musiala bleibt zunächst in einer Art Schockstarre stehen, bricht dann zusammen. Gestern Abend dann das Gleiche wieder im Testspiel gegen Heidenheim, kurz nach seiner Einwechslung. Ein Zusammenbruch. Von Mitspielern abgeschirmt und von Notärzten gestützt, verlässt Musiala auf wackeligen Beinen das Spielfeld. Fans im Netz sprechen von Zombie-Bewegungen und sind in großer Sorge. Musiala löst dann später via Instagram auf. Er leide an Absenzen, einer neurologischen Dysfunktion. Es wirke gruselig, aber es gebe keine ernsthaften Folgen. Getriggert werden diese Zusammenbrüche etwa durch emotionalen Stress oder auch Hitze kann ein Auslöser sein. Mit Medikamenten könne man das Ganze eindämmen. Für Formel-1-Fahrer oder Skifahrer wäre es wohl das Karriereende. Musiala habe keine Bedenken, seine Fußballerlaufbahn fortzusetzen.
6: Das waren die Nachrichten mit Miriam Reichel. Das Wetter.
9: Im Großteil Österreichs scheint bereits die Sonne. Vom Mühlviertel über Niederösterreich und Wien bis ins Burgenland halten sich aber noch zum Teil dichtere Wolken und letzte Regenschauer. Ab Mittag wird es dann auch hier zunehmend sonnig. Etwas mehr Quellwolken und eventuell einzelne Schauer entstehen am Nachmittag stellenweise im Bergland von Osttirol bis in die Obersteiermark. Teils lebhafter Wind und 24 bis 32 Grad. Morgen dann zeitweise sonnig, aber schwül und besonders am Nachmittag dann häufig Regenschauer und zum Teil schwere Gewitter. So viel zum Wetter mit Jörg Stieber.
10: Und sicher unterwegs, da sind Sie mit dem Radio Tirol Verkehrsservice A12 Interlautobahn Richtung Bludenz und A13 Brenner Autobahn Richtung Bozen. Im Raum Innsbruck gibt es noch Stau, Grund dafür war ein defektes Auto. Das ist aber seit einer halben Stunde abgeschleppt. Gute und sichere Fahrt.
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10: Wie schön und erhaben ist es doch, sich in einer Burg feierlich das Ja-Wort zu geben. In der entzückenden Kapelle mit den uralten Resten bunter Fresken aus dem 13. Jahrhundert, also sozusagen der ersten Blütezeit hier in der Burg, in der Kapelle zum heiligen Laurentius ist das möglich. Kulturhistorisch ist das eigentlich der bedeutendste Raum der Burganlage. Und diese Kapelle öffnet die Tore für festliche Hochzeiten hier auf der Burg. Und da ist schon einiges Lustiges passiert und das hören wir ganz gleich.
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0: So, ich schnapp mir jetzt den Leiter sozusagen der Burg, den Peter Leiter. Wir zwei, Peter, komm, wir gehen jetzt heiraten. Jetzt machen wir es uns schön. Wir gehen in die Burgkapelle St. Laurentius, ein beliebter Ort, um Hochzeiten zu feiern. Die Burg ist ausgestattet mit schönen alten Fresken und mit einer wunderschönen Decke, die leicht gewellt ist und mit Holz gemacht ist. Ist das vielleicht die Arche Noah? Sind das die Wellen?
1: Das ist ein Wassertropfen, der sich eigentlich ausbreitet über die Decke. Das ist eine Idee vom Architekten und so bekommt die Burgkapelle einen ganz einen besonderen Reiz.
0: Verbindung von alt und neu, wunderschön. Natürlich ein Plätzchen, wo man sich gerne festlich das Ja-Wort gibt. Da passieren aber manchmal recht skurrile Dinge, Peter.
1: Ja, wir haben jetzt schon über 120 Hochzeiten hier auf der Burg begleiten dürfen und wir erleben da immer wieder nette und teils skurrile Sachen, wie zum Beispiel, dass auch Hunde immer mehr fixer Bestandteil dieser Hochzeitsgesellschaften werden. Und so haben wir auch Hunde dabei, die im Partnerlook kommen, also mit Frack und mit Pflege. Also standesgemäß marschiert auch der Hund dann in die Kapelle ein.
0: Und die Hochzeitsprinzessin hat ja auch schon ihren Schuh verloren?
1: Ja, da haben wir schnell sein müssen, da haben wir es schnell geklebt und es gibt eigentlich nichts, was man da oben nicht erlebt. Also.
0: Aber spannend auch für euch?
1: Ja, jedes Mal. Also jede Hochzeit ist was Besonderes, es ist jedes Mal ein emotionaler Moment, aber wir können dann auch immer tolle Geschichten erzählen.
0: Und die Hochzeitsküche, wird da Besonderes dann verlangt?
1: Nein, es gibt ganz verschiedene Ansprüche. Also es gibt sehr aufwendige Hochzeiten und es gibt sehr so normale Hochzeiten, würde ich sagen. Also es ist alles dabei. So bunt wie das Leben ist, so bunt sind auch unsere Hochzeitsgesellschaften.
0: Ja, so bunt sind auch die Gerichte. Aber ich denke mir, mittlerweile ist ja dieses Hochzeitskapellchen oder Kirchlein schon auch über die Grenzen Europas raus bekannt.
1: Ja, wir haben heuer zum Beispiel eine Hochzeit gehabt, wo die Braut aus Schweden war, der Bräutigam aus München. Hochzeitsgäste aus insgesamt 13 Nationen waren da und der Pastor, der war aus London als ein Anglikaner. Und wir haben da eine ökumenische Feier gehabt und das war für uns auch mal ganz Besonderes, das zu erleben.
0: Wunderbar. Und das alles auf Burg Hainfels im Hohen Pustertal.
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0: Rockset in Radio Tirol und wir grüßen Sommerfrisch hier direkt aus dem Innenhof der Burg Hainfels. Schön langsam arbeitet sich die Sonne vor in den Innenhof. Die Hälfte ist noch im Schatten, die andere Hälfte schon in der Sonne und heute wird es richtig heiß. Heiß ist auch die Schatzsuche hier auf der Burg Hainfels. Es soll ja einen ganz immens großen, tollen Goldschatz geben, Peter, aber den kann man nicht so leicht finden. Warum?
1: Nein, der ist noch tief in diesen Felsen versteckt und es gelingt nur demjenigen, diesen Schatz zu heben, der es gelingt, diesen Geheimgang zu entdecken. Und am Ende des Geheimgangs warten zwei Hunde mit zwei roten, feurigen Augen. Die haben einen Schlüssel im Maul und wem es gelingt, diesen Schlüssel aus dem Maul zu reißen, der darf diesen sagenhaften Schatz der Burg heben. Aber wir sind bisher leider erfolglos geblieben.
0: Ja, okay. Papalapap. Danke, lieber Peter. Wir machen es mit realen Dingen. Der Michael Jost ist bei mir. Hallo.
2: Hallo.
0: So, also der ist wirklich Schatzsucher, Sondengeher, würde man sagen. Der Michael, der arbeitet als Lehrer bei der HTL. Er ist in Kontakt mit den unterschiedlichsten Unis. In welcher Funktion?
2: Ich bin im Mentalbereich tätig, in der Werkstätte, aber auch in der Berufsschule.
0: Und du gehst auch mit der Sonne spazieren und findest ab und an wunderschöne Dinge, oder?
2: Ja, genau. Also ich gehe über den Archäologischen Forschungsverein Osttirol. Wir sind eine Gruppe mit 15 Personen. Unser Obmann, der Harald Stadler, wenn er was braucht, dann schickt er mich zum Beispiel wie 2021 in die Burg. Und dann haben wir super tolle Sachen gefunden.
0: Ja, jetzt sag mal, was habt ihr gefunden?
2: Damals beim Wegbau, da geht der Weg vom Parkplatz herauf in die Burg.
0: Ja, genau, bin ich heute auch gegangen.
2: Ja. Da sind wir 2021 im Sommer unterwegs gewesen und haben wir die Göttin Fortuna gefunden. Eine Bronzestatuette, eine römische, aus dem 2. Jahrhundert nach Christus.
0: Wie groß ist die?
2: Die ist ca. 13 cm.
0: So groß?
2: Ja. Der Erhaltungszustand ist perfekt. Und die Fortuna wird im Herbst dann hier ausgestellt in der Burg.
0: Aha, im Herbst, jetzt diesen Herbst. Bis dahin ist sie jetzt unter Verschluss geblieben.
2: Die Statuette ist restauriert worden, ja. Dann ist eine Arbeit drüber geschrieben worden in der Uni Innsbruck.
0: Und jetzt ab Herbst kann man sie dann hier auf der Burg sehen, Peter?
1: Ja, im Rahmen des Tag des Denkmals am 27. September zeigen wir diese Statuette einem größeren Publikum und dann hoffen wir, das in die Sonderausstellung übernehmen zu können.
0: Und die Goldmünzen kommen dazu, oder Michael?
2: Ja, letztes Jahr sind wir dann auf dem Weg gewesen, wieder herauf in die Burg. Dann haben sie das hinten alles restauriert, innen drinnen die Räume, da jetzt der Festsaal ist und die Küche. Und dann haben wir die Zwischenböden absuchen dürfen. Und da sind ca. 70 Münzen aufgetaucht in den Zwischenböden.
0: Hast du welche eingesteckt?
2: Ja, natürlich.
0: Zeig mal her. Oh, das müssen wir jetzt im Radio beschreiben. Eine wunderschöne Goldmünze mit Prägung.
2: Die ist von Baden-Württemberg, von 1500.
0: Wow.
2: Aber die genaue Bestimmung machen dann die Archäologen. Die müssen sie erst abholen.
0: Wir drehen jetzt einfach mal ab unser Interview. Ich laufe mal mit der Münze davon. Schöne Sommerfrische von Hainfels.
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0: sicher unterwegs, da sind Sie mit dem Radio Tirol Verkehrsservice und wir schauen zur A13 der Brenner Autobahn Richtung Bozen. Zwischen Matrei und Brenner Nord vor einer Baustelle gibt es Stau und ein Plus von 25 Minuten. Gute Fahrt.
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2: Willkommen von Markus Feichter um 11.30 Uhr. Einen schönen Vormittag. Ein Knochenfund auf der vorderen Brandjochspitze hoch über Innsbruck hat jetzt vermutlich einen jahrzehntealten Vermisstenfall geklärt. Vor rund 2 Monaten wurden die menschlichen Überreste von einem Wanderer gefunden. Katharina Bethner hat jetzt mit den Einzelheiten dazu.
3: Ein 42-jähriger Bergsteiger hatte die Knochen in einem Schotterfeld gefunden. Zunächst war unklar, ob die Überreste von einem Tier oder einem Menschen stammen. Nach der Bergung und der Untersuchung durch die Gerichtsmedizin in Innsbruck steht jetzt fest, einer der 11 gefundenen Knochen ist menschlich. Eine DNA-Analyse hat ergeben, dass der Knochen zu einem Italiener gehört, der seit 1991 in Innsbruck als vermisst galt. Der Mann war damals 22 Jahre alt. Schon bei seinem Verschwinden wurde vermutet, dass er sich im Gebiet der Nordkette aufgehalten hatte. Eine große Suchaktion blieb damals aber ohne Ergebnis. Wie der Mann ums Leben gekommen ist, konnte nicht geklärt werden. Hinweise auf ein Fremdverschulden gibt es laut Polizei nicht.
2: Die Zahl der Suspendierungen an Österreichs Schulen ist im letzten Schuljahr erneut angestiegen. Rund 2500 Kinder und Jugendliche wurden im letzten Jahr bundesweit vorübergehend vom Unterricht ausgeschlossen. In Tirol gab es einen gegenläufigen Trend. Im letzten Schuljahr sanken die Suspendierungen nämlich von 160 auf 123. Das sind 1,2 Promille aller Schülerinnen und Schüler in Tirol. Der Verein Wölfe in Österreich hat die Praxis bei der Entschädigung von Beutegreiferschäden jetzt scharf kritisiert. Nach Angaben des Landes wurden allein in Nauders im letzten Jahr für 70 Tiere aus diesem Budgetposten Entschädigungen bezahlt. Ein Nachweis, dass jeweils tatsächlich ein Wolf das Tier getötet hatte, war dabei offenbar nicht erforderlich. Das kritisiert jetzt Gerald Friedl vom Verein Wölfe in Österreich.
4: Wir wissen das zum Beispiel aus der Schweiz. Der weitaus größte Anteil an verlorenen Tieren ist nicht durch die großen Beutegreifer, und die Schweiz hat weitaus mehr Wölfe als Österreich, sondern ist durch Abstürze, Krankheiten, Steinschläge, Unwetter etc. Ja, und das ist in der Schweiz auch sehr gut dokumentiert im Gegensatz zu Österreich. Also in Österreich, wenn man da eine Statistik haben möchte, wie viele Tiere durch Unwetter und dergleichen, also durch andere Ursachen ums Leben kommen, die gibt's nicht. Das wird nicht mehr erhoben.
2: Sagt also Gerald Friedl vom Verein Wölfe in Österreich. Er fordert jetzt eine vollständige und auch nachvollziehbare Schadensstatistik. Wir berichten über diese Situation dann auch in der Mittagsinformation ausführlich um 12.30 Uhr. Und jetzt wieder zu dir, Isabella.
0: Ja, Markus, wir grüßen sommerfrisch und mit ganz viel Sonne aus Osttirol, aus dem Hochpustertal, hier heute von der Burg Hainfels. Es ist ein heißer Sommertag. Die Temperaturen, die werden noch an die 30 Grad und mehr erreichen. Das tun sie aber auch in Nordtirol. Da sind sogar bis zu 32 Grad möglich. Wolken gibt es heute kaum oder keine. Gewitter sind ganz, ganz selten. Morgen nehmen die dann aber wieder zu. Da dreht die Strömung dann auf Südwest. Dann kommt, wie wir schon wissen, feuchtere und heiße Luft vom Mittelmeer dazu. Die kocht auf, Quellwolken entstehen und dann sind Gewitter auch wieder mit von der Partie. Warm bis heiß wird es aber auch morgen sein. Sommerfrische. Die Königin des Pustertales ist natürlich die Burg Hainfels, aber die königgleiche Verwandlung, die hat auch viel Zeit gekostet und natürlich eine ganze Portion Liebe. Von 2016 bis 2020 erfolgte die Revitalisierung von Hainfels und auch das Museum ist da neu entstanden. Heute ist das alles zu besichtigen, samt der wunderschönen Laurentius-Kapelle, die die Tore geöffnet hat. Alles zu erkunden bei unserer Sommerfrische noch bis 14 Uhr. Es strömen laufend Leute herein. Das ist schön, dass sich so viele für Kunst, Kultur und alte Burgen interessieren. Schöne Sommerfrische.
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1: Eine Challenge hier zu veranstalten ist ein bisschen schwierig, weil nämlich jeder durchsaust. Jeder möchte da hinauf, ganz hoch, oben rauf auf die Burg, um diesen sensationellen Ausblick über das Bustertal zu genießen. Also können wir jetzt nicht irgendwie Becher weit werfen oder sonst was machen, auch nirgendwo reinspringen. Aber ich habe da drei Girls, die sich bereit erklärt haben, nochmal bei Dialektworten auszuhelfen. Eines, du hast gesagt?
2: Neinern.
1: Und was ist Neinern?
2: Vormittags jause.
1: Ah, um eine Neine?
2: Ja.
1: Ah, Neinern, ja, dann hätten wir eines. Gilt deines?
3: Erdtag? Dienstag?
1: Erdtag ist der Dienstag. Okay, Erdtag. Okay, dann?
3: Finstentag. Donnerstag heißt es.
1: Wie heißt es?
3: Finstentag.
1: Finsterer Tag.
3: Na,
1: ja, unglaublich. Und was hast du noch?
3: Gufa
1: ist Koffer. Ah, ich habe gedacht, das ist ein Sicherheitsnadel.
3: Nein, ein Koffer.
1: Koffer und da?
4: Hebedachsel.
1: Was ist das?
4: Hebedachsel ist eine Eidechse.
1: Oh, eine Eidechse. Na super, damit beschließen wir es, weil Eidechsen hat man früher auch gekocht in Osttirol. Da kommen wir noch später dazu. Die hat man nämlich gebraten. Challenge, we did it. Oh yes.
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0: Kurz vor den Mittagsglocken ist jetzt der Bürgermeister von Hainfels, von der Gemeinde Hainfels, hier eingetrudelt, der Hannes Krahler. Er ist quasi frisch gebackener Bürgermeister seit dem Juni 2026. Hallo Hannes.
1: Hallo.
0: Du, deine Gemeinde hat etwas ganz Besonderes. Sie besteht aus zwei.
1: Aus zwei Ortsteilen bestehen wir, aus dem Ortsteil Dessenberg und dem Ortsteil Banzendorf. Und im letzten Jahr dürfen wir das 50-Jahr-Jubiläum der Zusammenlegung feiern. Und aus diesen beiden Ortsteilen ist dann die Gemeinde Hainfels entstanden. Und namensgebend war, wie man das schon sieht, war mehr oder weniger die Burg. Was kann es Schöneres geben, als einer neuen Gemeinde den Namen zu geben, wenn man das so ein prächtiges und langjähriges Gebäude da in der Region stehen hat.
0: Eine kleine Gemeinde mit großer wirtschaftlicher Bedeutung. Was liebst du denn an dieser Gegend so ganz besonders?
1: Ja, wir, glaube ich, können sehr viel bieten in unserer Gegend oder in unserer Gemeinde. Wir haben zahlreiche Arbeitsplätze, wir haben Wohnraum, wir haben eine wunderschöne Natur. Man kann von hier aus die Berge von Osttirol ganz kurz erschließen. Man kann aber auch ins nahegelegene Südtirol gehen, wo man die Dolomiten genießen kann. Wie gesagt, kulturell einmal das eine und das andere auch zu bieten durch die Burg jetzt, wo mit dem Burgsommer sehr viele hochkarätige Veranstaltungen geboten werden, was vor der Burg so in dem voll nicht stattgefunden hat.
0: Die Burg als das Herzstück sozusagen des gesamten Raumes. Mahlzeit, Herr Bürgermeister, und einen schönen Rundgang.
1: Vielen Dank.

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1: Es ist 12 Uhr. Sie hören die Glocken der Pfarrkirche zum Heiligen Kreuz in Going.

0: Wer die Pfarrkirche zum Heiligen Kreuz in Going am Wilden Kaiser betritt, ist überrascht. Die einfache äußere Architektur der Kirche birgt eine reiche Gliederung im Inneren. Zentraler Blickpunkt dieser 1774 erbauten Pfarrkirche ist die herrliche Kuppel mit Fresken der Kreuzigung und Kreuzauffindung. Der neu gestaltete Altarraum ist geprägt vom Rokoko-Hochaltar und vom zeitgenössischen Altar, Ambo und Taufbecken aus der Hand des Bildhauers Josef Zenzmeier. Die ideale Durchdringung von Zentralraum und Längsraum gibt diesem Gotteshaus seine persönliche Note.
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2: Herzlich willkommen zum Mittagsjournal heute mit diesen Themen. Das Urteil gegen Ex-Finanzminister Grasser sollte mit gefälschten E-Mails gekippt werden. Im Juli ist die Inflation in Österreich auf 2,8% gesunken. Und Verteidigungsministerin Tanner fordert einen Gesundheitscheck auch für junge Frauen. Aus dem Journalstudio begrüßt sie Andreas Lechner. Große Aufregung herrscht seit gestern in der heimischen Justiz. Ein mutmaßlicher Betrüger hat der Richterin im Prozess gegen Ex-Minister Karl-Heinz Grasser nämlich vorgeworfen, sie habe von vornherein Grassers Verurteilung geplant gehabt, außerdem sei sie bestochen worden. Grassers prominente Anwälte haben daraufhin Anzeige gegen die Richterin erstattet. Anscheinend sind sie aber auf gefälschte E-Mails hereingefallen. Der Sprecher der österreichischen Strafrichter und Gerichtspräsident Friedrich Forsthuber ortet aber auch eine fragwürdige Vorgangsweise der Anwälte und ein Verbrechen gegen den Rechtsstaat, wie er sagt.
3: Ich halte es nicht nur für ein Verbrechen gegenüber der Richterin, das Verbrechen der Verleumdung, der plötzlich Dinge vorgeworfen werden mit Mails, die einen sofort hellhörig machen hätten müssen, dass das Ganze von A bis Z erstunken und erlogen ist. Es wird die Verschwörungstheorie genähert, auch Richter seien bestechlich, es gäbe Netzwerke etc. Ich halte das auch für ein Verbrechen gegenüber unserem demokratischen Rechtsstaat.
2: Sagt Friedrich Forsthuber. Die prominenten Anwälte Dieter Böhmdorfer, Manfred Einnetter und Norbert West verteidigen sich heute nur in einer schriftlichen Stellungnahme. Bernd Koschuh aus der ORF-Chronik-Redaktion, wie argumentieren nun die Anwälte?
4: Nun, die Grasser-Anwälte betonen, sie haben in ihre Anzeige vor rund einem Jahr ohnehin auch hineingeschrieben, man könne nicht ausschließen, dass man es mit einem Betrüger zu tun hat. Sie hätten auch versucht, die vermeintlichen E-Mails der Grasser-Richterin zu verifizieren. Und die Promi-Anwälte argumentieren, sie seien mit ihren Vorwürfen nicht an die Öffentlichkeit gegangen, sodass die Staatsanwaltschaft in Ruhe ermitteln konnte. Die Ermittlungen haben ergeben, dass der eloquente, aber wohnungslose mutmaßliche Betrüger E-Mail-Ausdrucke auf einem Computer in der Arbeiterkammer gefaked hatte. Dort wurde er auch festgenommen.
2: Berichtet Bernd Koschuh. In Österreich ist die Inflation laut Statistik Austria von 3,2% im Juni auf 2,8% im Juli gesunken. Gedämpft wurde die Teuerung vor allem von niedrigeren Lebensmittelpreisen. Das ist auf die seit Juli geltenden Mehrwertsteuersenkung auf einige Grundnahrungsmittel zurückzuführen. Gesunken ist etwa auch der Strompreis. Die Teuerung befeuert haben hingegen die Benzin- und Dieselpreise sowie die gestiegenen Preise für Flugtickets. Junge, stellungspflichtige Männer müssen sich einem Gesundheitscheck unterziehen. Das liefert einen umfangreichen Datenschatz über den Gesundheitszustand der jeweiligen Generation, allerdings eben nur der Männer. Bei den Frauen gibt es so etwas derzeit nicht. Das wäre aber sinnvoll, sagt Verteidigungsministerin Claudia Tanner. Mehr von Eva Haslinger.
5: Frauen werden derzeit nur untersucht, wenn sie sich freiwillig zum Heer melden. Das sind natürlich bei weitem nicht alle. Gefragt, ob auch alle Frauen verpflichtend in den Stellungsstraßen untersucht werden sollen, sagt Verteidigungsministerin Claudia Tanner von der ÖVP.
6: Das wäre in jedem Fall sinnvoll für jede Einzelne, aber auch für uns als gesamte Gesellschaft.
5: Immer wieder werden dort Krankheiten entdeckt, von denen die Betroffenen nichts wussten, so Tanner. Wenngleich in ihren Augen eine Verpflichtung sinnvoll wäre, will die Ministerin derzeit vom Prinzip der Freiwilligkeit nicht abrücken.
6: Mir persönlich ist ja immer lieber, wenn das freiwillig ist.
5: Aus dem zuständigen Gesundheitsministerium heißt es, grundsätzlich hält man eine verpflichtende Untersuchung aller jungen Menschen für sinnvoll. Das würde wertvolle Daten liefern.
2: Eva Haslinger hat berichtet. Das war das Mittagsjournal mit Andreas Lechner. Und damit zum Wetter.
7: In den nächsten Tagen ist es sommerlich warm, aber unbeständig mit Sonne, Wolken, Schauern und Gewittern. Besonders morgen am Donnerstag besteht auch stellenweise Unwettergefahr durch heftige Gewitter. Vor den Einzelheiten die aktuellen Temperaturen der Landeshauptstädte. Wien und Eisenstadt jetzt 24 Grad, St. Pölten 21, Linz, Salzburg und Innsbruck 23, Bregenz und Graz 27 und Klagenfurt jetzt 25 Grad. Heute Nachmittag lockert es auch im Osten auf und damit wird es in ganz Österreich recht sonnig und warm mit 24 bis 32 Grad. Schauer bilden sich höchstens vereinzelt gegen Abend im Bergland. Morgen am Donnerstag im Großteil Österreichs 23 bis 29 Grad, im Osten bis zu 33. Und für einige Stunden scheint morgen auch die Sonne. Am Vormittag gibt es nur vereinzelte Schauer. Am Nachmittag ziehen in vielen Regionen Schauer und Gewitter durch. Und da können auch heftige Gewitter dabei sein mit Starkregen, Hagel und Sturmböen. So viel zum Wetter mit Thomas Wostal.
8: Sicher unterwegs, da sind Sie mit dem Radio Tirol Verkehrsservice A13 Brenner Autobahn Richtung Bozen zwischen Matrei und Brenner Nord. Vor einer Baustelle gibt es Stau und Sie verlieren 25 Minuten. Gute und sichere Fahrt.
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8: Heute eignet sich das Wetter wieder wunderbar für einen feinen Griller mit Freunden und Familie. Und auch im Burghof von Hainfels hier in Osttirol im Hochpustertal, da werden die Fleischleiberlein jetzt knusprig gebraten und eins nach dem anderen umgedreht für die saftigen Burger. Weißwürste gehen über die Theke, alle haben da heute also ordentlich zu tun. Immerhin, Eichhörnchen grillen steht heute nicht auf dem kulinarischen Programm, stammt es aber einst. Ja, wirklich, also die Osttiroler, man möchte es gar nicht glauben, haben eigens geschmaust. Damals, dazu gleich mehr.
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0: Das Aus für das Werk von Automobilzulieferer Veritas Austria in Mirdas ist ein Schlag für die heimische Wirtschaft. Rund 90 Arbeitsplätze gehen in Mirdas verloren. Branchenvertreter David Lindner spricht von einem schwarzen Tag. Und Kritik gibt es auch an den Entschädigungen des Landes Tirol für Schäden durch Wolf und Bär. Unter gewissen Umständen können Betriebe aus diesem Topf auch Geld für vermisste oder abgestürzte Tiere bekommen. Mehr dazu in der Mittagsinfo.
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0: Und ich wünsche eine Mahlzeit ins ganze Land. Lassen Sie sich diesen Tag zur Wochenmitte gut schmecken. Der Paolo Santonino, der hat im 15. Jahrhundert gelebt. Er ist Sekretär des Bischofs von Aquila gewesen und er hat ganz genau aufgezeichnet, das ist spannend, was er auf seinen Reisen so alles gegessen hat. Und da in Osttirol ist er ganz besonders verköstigt worden und zwar von fettigen Speisen bis hin zu 8-Gänge-Menüs, die er kredenzt bekommen hat. Was zum Beispiel, Peter, ist ihm da alles aufgetischt worden?
1: Ja, der Paolo Santonino lobt sehr viel die Osttiroler Kulinarik. Nach 8 Gängen hat er offensichtlich noch nicht genug gehabt. Es gibt da Kuttelflecken vom älteren Kalb, dann gibt es gesottene Fische, da gibt es Hühner und Krähen sogar und Kraut in einer Schüssel, darüber Speck. Und dann ist gekochte Gemsfleisch mit Äpfel und Zwiebeln, mit Gewürzen. Und an 6. Stelle dann das Rindfleisch mit ausgezeichneten Hühnern in fetter Suppe. Und die vorletzte Speise war noch Fleischsuppe mit Gerste. Und als Nachtisch haben sie milden Käse, frische Nüsse und süße Birnen gehabt. Und der Hunger war danach halt gerade gestillt, schreibt er. Also kann man nicht vorstellen, was sie zu dieser damaligen Zeit alles gegessen haben, um satt zu werden.
0: Na, unglaublich. Aber vor allem auch Fettes, oder?
1: Sehr viel fette Speisen auch und natürlich sehr viel Regionales und Saisonales, was zu dieser Zeit halt eben mehr oder weniger gewachsen ist auch. Und der Santonino schreibt auch in seinen Reiseberichten auch über ganz andere Zutaten oder Speisen, die er bekommen hat, nicht in Osttirol, aber es gibt auch Berichte, dass er frischen Bären gegessen hat, also Bären nicht mit E, sondern mit Ä, also wirklich einen Bären und Eichhörnchen hat er auch gegessen, also heute unvorstellbar und ich glaube, das landet heute nicht mehr auf einer Speisekarte.
0: Nein, nein, aber so viel Futter braucht natürlich auch etwas zum Schwimmen. Was haben die getrunken? Bier?
1: Ja, die haben sehr viel Wein getrunken. Der Wein kommt aus Friaul, der sogenannte Rheinfall. Das ist eine Weinsorte. Die haben sie heute hier, also gibt es heute nicht mehr, aber damals in dieser Zeit haben sie den getrunken.
0: Ja, ist schon schräg. Damals war das Wasser gar nicht so beliebt. Das wurde dann in Zisternen aufbewahrt, war oft verunreinigt. Ich glaube, das normale Volk hat Bier getrunken, den Wein haben die Höheren getrunken, aber die Kinder, die haben auch schon Wein gekriegt.
1: Ja, das war eine Ausnahme. Der Johann von Görz, da weiß man, dass die Kinder von ihm mit Wein verköstigt worden sind, wenn man so sagen kann. Also dieser Wein war offensichtlich im besseren Zustand, als das in Trinkwasser das in Zisternen gesammelt wurde. Die Zisternen haben natürlich nicht diese Qualität, wie man heute das frische Trinkwasser kennt, also aus Quellen kommt. Und damals war das halt üblich, dass man Kindern auch den Wein gibt.
0: Was für ein kalorienreiches Essen, was für ein Trinken, die damaligen Zeiten so ganz anders wie heute.
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0: 30 unterwegs, da sind Sie mit dem Radio Tirol Verkehrsservice. A13 Brenner Autobahn Richtung Bozen zwischen Matrei und Brenner Nord. Vor einer Baustelle gibt es Stau und Sie verlieren 25 Minuten. Gute und sichere Fahrt.
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2: Schwarzer Tag für die Automobilbranche. Das Aus für Zulieferbetrieb Veritas hat Folgen. Geld für Wolfsschäden auch ohne Wolf. Entschädigungen des Landes werden hinterfragt. Und am Nachmittag setzt sich die Sonne durch. Es wird sommerlich warm. Regenschauer sind am ehesten in Osttirol möglich.
1: Im Studio Roman Wagner.
2: Eine angenehme Mittagszeit. Nach der Schließung des Automobilzulieferers Veritas herrscht in der Tiroler Fahrzeugindustrie Alarmbereitschaft. Wie berichtet, soll die Produktion aufgrund der gestiegenen Lohnkosten ins Ausland verlegt werden. 80 bis 90 Beschäftigte verlieren ihren Job. Die geplante Abwanderung hänge klar mit der europaweiten Automobilkrise zusammen, erklärt der Tiroler Spartenobmann der Wirtschaftskammer David Lindner.
3: Ja, ist natürlich ein schwarzer Tag für die Tiroler Fahrzeugindustrie, auch für die österreichische Fahrzeugindustrie und ist natürlich alarmierend. Ich glaube, dieses Beispiel zeigt, dass wir alle gefordert sind, daran zu arbeiten, dass die Standortqualität besser wird.
4: Wie kann man sich das vorstellen? Wie kann man den Standort verbessern?
3: Thema der Energiekosten ist etwas, wo wir uns laufend verbessern können und hier auch darauf schauen, dass günstige Energiepreise möglich sind. Wir in Tirol werden das Verkehrsthema noch intensiv bearbeiten müssen. Also wenn ich höre von Ideen, dass auch auf den Bundesstraßen ein Kilometertarif für Lkw eingeführt werden soll oder dass das in Diskussion ist, dann ist das alarmierend. Wir sollten dringend darauf schauen, dass die Bürokratie bei uns reduziert wird, dass wir keine zusätzlichen Lohnnebenkosten mehr dazu bekommen und dass wir uns da einfach aufs Wesentliche konzentrieren.
2: Sagt David Lindner im Gespräch mit Katharina Bednarz. Ziel müsse es laut dem Spartenobmann sein, im Vergleich zu anderen Ländern wettbewerbsfähig zu bleiben, um weitere Abwanderungen oder Insolvenzen zu verhindern. Die Entschädigung von Beutegreiferschäden in Tirol wirft Fragen auf. Der Verein Wölfe in Österreich kritisiert, dass auch vermisste, abgestürzte oder nicht aufgefundene Tiere aus dem Posten der Beutegreiferschäden entschädigt werden können. Der Verein sieht darin ein verzerrtes Bild der tatsächlichen Wolfsschäden und fordert mehr Transparenz. Helena Fröhlich.
5: Es ist eine Anfragebeantwortung der Abteilung Landwirtschaftliches Schulwesen des Landes, die dem Verein Wölfe in Österreich zugespielt wurde und die dem ORF Tirol vorliegt. Den Inhalt kritisiert der Obmann des Vereines Gerald Friedl scharf.
6: Also in Nauders für 2025 waren es 70 Tiere, die aus diesem Budgetposten Schadensvergütung Beutegreifer heraus finanziert wurden. Und das ist nach dieser Richtlinie quasi entschädigt worden.
5: Nicht einmal der natürliche Abgang ist dabei berücksichtigt worden. Auch dabei werde bei einer Vergütung davon ausgegangen, dass die Tiere aufgrund der Anwesenheit großer Beutegreifer abhanden gekommen seien. Hier entsteht ein verzerrtes Bild der tatsächlichen Wolfsrisse, so Friedl vom Verein Wölfe in Österreich.
6: Wir wissen das zum Beispiel aus der Schweiz. Der weitaus größte Anteil an verlorenen Tieren ist nicht durch die großen Beutegreifer und die Schweiz hat weitaus mehr Wölfe als Österreich, sondern ist durch Abstürze, Krankheiten, Steinschläge, Unwetter etc. Ja, und das ist in der Schweiz auch sehr gut dokumentiert im Gegensatz zu Österreich. Also in Österreich, wenn man da eine Statistik haben möchte, wie viele Tiere durch Unwetter und dergleichen, also durch andere Ursachen ums Leben kommen, die gibt's nicht. Das wird nicht mehr erhoben.
5: Zugleich würden in Tirol immer neue Abschussfreigaben mit Nutztierschäden begründet, kritisiert der Verein. Er fordert deshalb eine vollständige und nachvollziehbare Schadenstatistik. Aus dieser sollte klar hervorgehen, wie viele Tiere tatsächlich nachweislich vom Wolf gerissen oder verletzt und wie viele lediglich als Verdachtsfälle geführt wurden. Zudem sollte transparent gemacht werden, wie viele Tiere vermisst oder abgestürzt waren und bei wie vielen die Todesursache ungeklärt geblieben ist.
2: Das Land bestätigt inzwischen, dass unter bestimmten Voraussetzungen auch abgängige oder abgestürzte Tiere zumindest teilweise entschädigt werden konnten. Generell sei die Entschädigung von Beutegreiferschäden eine wichtige Unterstützung für die Bäuerinnen und Bauern, erklärt ÖVP-Landeshauptmann Stellvertreter Josef Geisler. Mit den Geldern könne zwar der wirtschaftliche Schaden minimiert werden, nicht aber das Tierleid und die psychische Belastung für die Bauern, so Geisler. Ich muss zu Dr. Viola. Mit diesem Satz bekommen Menschen, die sich akut bedroht fühlen, Schutz an den Tirol-Kliniken. Das gesamte Klinikpersonal weiß, was in so einem Fall zu tun ist. Helfen will man damit vor allem Opfern von häuslicher Gewalt. Seit 5 Jahren gibt es die Initiative und sie wird gebraucht. Das ist heute deutlich geworden, als die Klinik Bilanz gezogen hat, Maria Vögele berichtet.
7: Ich muss zu Dr. Viola. Dieser Satz soll wie ein Code wirken und eine Reihe von Hilfsangeboten in Gang setzen. In den letzten 5 Jahren wurde tirolweit bereits 800 Mal nach Dr. Viola gefragt, heißt es von Seiten der Tirol-Kliniken. Allein 200 Mal in diesem Jahr. Durch die gezielte Schulung des Krankenhauspersonals im Rahmen des Projekts erhalten Opfer von häuslicher Gewalt gezielte Hilfe, so Anna Pfeiffer, Pflegeleitung an der Gewaltambulanz der Klinik Innsbruck.
8: Es gibt Menschen, die sind in komplexen Lebenssituationen, die haben ganz viel in ihrem Leben erlebt und die haben auch die Sprache dazu verloren, was ihnen passiert ist. Und da ist es oft ganz wichtig, dass man so ein Codewort verwenden kann und wir auch schon Bescheid wissen, was passiert. Dann sind die Wege kurz und die Hilfe kommt so schnell wie möglich an.
7: Bei etwa einem Drittel der Fälle, in denen nach Dr. Viola gefragt wird, kommen Betroffene von häuslicher Gewalt eigentlich aus einem anderen Grund zur Klinik, erklärt Patrick Zechner, ebenfalls Pflegeleiter an der Gewaltambulanz.
9: Das kann total verschieden sein. Es kann sein, wenn eine Frau mit einer Bluthochdruckkrise auf die Notfallaufnahme kommt und dann im Behandlungskontext sagt, ist gerade die Frau Dr. Viola auch da, ich kenne sie zufällig. Wenn eine Person einen Nachsorgetermin hat, wo es einfach darum geht, der Wunde nachzuschauen, dass sie es da im Behandlungskontext sagt. Oder wenn wirklich die Gefahr akut ist, dass sie direkt beim Portier, bei der Portierin dieses Codewort Dr. Viola nennt.
7: Die steigende Nachfrage zeige, dass das Angebot wirkt. Allein im letzten Jahr ist die Zahl der Betroffenen, die sich an die Hilfsangebote der Gewaltschutzambulanz wenden, um ein Drittel angestiegen. Das Land will auch zukünftig Mittel für die Schulung von Gewaltschutzbeauftragten in ganz Tirol zur Verfügung stellen, betonte im Zuge der Pressekonferenz auch die zuständige Landesrätin Cornelia Hagele.
2: Maria Vögele hat berichtet. In Imst ist heute eine neue SOS-Kinderdorf-Unterkunft, das Haus Sonnberg, vorgestellt worden. Das Wohnkonzept entspricht modernen Standards mit Einzelzimmern für jedes Kind. Insgesamt finden dort 9 Kinder im Alter von 3 bis 13 Jahren Platz, erklärt der Leiter des SOS-Kinderdorfs in Imst, Christian Murer.
10: Das Besondere an dem Haus ist diese moderne Struktur, die großzügige Raumgestaltung und die Einzelzimmer, in denen die Kinder einfach auch ihren Rückzugsraum haben.
11: Welche Kinder werden da einziehen?
10: Es ziehen Kinder ein, die aktuell schon bei uns wohnen, aber es ziehen auch 2 Kinder ein, die von außen kommen werden.
11: Vom Betreuungskonzept hat sich da aufgrund der Ereignisse der letzten Jahre irgendetwas verändert? Gibt es da neue Richtlinien, neue Standards?
10: In der nahen Vergangenheit hat sich daran nichts verändert. Wir unterliegen den Richtlinien vom Land Tirol und an die halten wir uns schon relativ lange. Und diese Konzepte sind schon fix ausgearbeitet und wir arbeiten nach den Richtlinien und Standards vom Land, die uns das Land Tirol vorgibt.
11: Dieser Bau ist spendenfinanziert. Wie viel hat er gekostet und konnte das gesamte Budget, die gesamten Kosten durch Spenden abgedeckt werden?
10: Der Bau hat 2,4 Millionen Euro gekostet. Der Großteil der Spenden war schon vor Baustart vorhanden. Wir haben auch damit geplant, dass wir die kompletten Kosten über Spenden finanzieren können und sind da auf einem guten Weg, dass wir die kompletten 2,4 Millionen einfach zusammenbekommen.
2: Sagt der Leiter des Kinderdorfes in Imst im Gespräch mit Alexander Weglehner. Noch laufen die finalen Arbeiten für die neue Wohngruppe. Im September sollen die Kinder dann einziehen. Und wie das Wetter wird, das sagt uns jetzt Erhard Berger.
12: In erster Linie wird es mal unsicher, die Vorhersage jedenfalls. Heute am Nachmittag passiert noch gar nichts, aber schon ab morgen kommt die große Unsicherheit ins Spiel. Was passiert da? Von Norden her mischt sich gerade kalte Luft auf den Kontinent herunter. Und das bedeutet, in Frankreich und in ganz Skandinavien regnet es seit Stunden schon wie aus Schaffeln. Diese Luftmassengrenze kommt uns allmählich näher und wird am Wochenende ganz genau über uns zu liegen kommen. Insgesamt bedeutet das, ich würde sagen, Aprilwetter. Vorhersagen genau sind unmöglich, aber eins steht fest, so schön wie heute heute wird es in den nächsten Tagen mit Sicherheit nicht mehr und es wird schön langsam auch kühler. Morgen am Vormittag wird es in ganz Tirol noch einigermaßen sonnig sein, dann aber kommt die kalte Luft ins Spiel und dann gibt es recht verbreitet Regenschauer, vereinzelt auch Gewitter. Alles das kann am Nachmittag recht heftig ausfallen. Am Freitag schaut es den ganzen Tag ähnlich aus wie morgen am Nachmittag, den ganzen Tag über immer wieder Regenschauer, die zum Abend hin immer heftiger werden. In der Nacht zum Samstag regnet sich's dann richtig ein, die Schneefallgrenze sinkt auf ca. 2000 Meter. Am Samstag sind Höchsttemperaturen von maximal 20, 22 Grad zu erwarten. Das Ganze weiterhin bei Regenschauern und Gewittern. Genauso geht es auch am Sonntag, Montag und Dienstag weiter. Bevorzugt dann irgendwann wieder die Alpen-Südseite. 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
0: Ganz herzlich willkommen. Isabella grüßt hier von Burgheinfels im Bustertal, Osttirol an der Grenze zu Südtirol. 1637 ist hier ein schreckliches Ereignis passiert. Der Wettermann, der wurde zum Tode verurteilt auf der Burg Heinfels, dann auf dem Scheiterhaufen verbrannt. Grund, er hat behauptet, das Wetter machen zu können. Aufpassen, was man sagt. Zum Glück können wir das Wetter nicht selber machen, das wäre brandgefährlich. 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

0: Abenteuer wird 30 Jahre alt. Das wird gefeiert. Von heute bis Samstag im Arlberg Welcome in St. Anton. Die Stadtgalerie Kids Art in Kitzbühel präsentiert und versteigert am Freitag Werke regionaler und überregionaler Künstler. Im Rahmen einer Benefizkunstauktion für das Kinderhilfswerk Lilienhof in Schwolch. Beginn ist um 19 Uhr. Von übermorgen bis Samstag, dem 30. August, bringt das Krapoldi-Festival Clownerie und Straßentheater nach Innsbruck. Im Rapoldi-Park und in der Innenstadt sorgen internationale Zirkusensembles für Lachen und Staunen.
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0: Boah, eine kleine Abkühlung könnte der Peter Paul jetzt auch wirklich gebrauchen. Er ist seit vielen Jahren Team hier auf der Burg Heimfels. Er kennt jeden Winkel, er kennt jedes Mäuschen, jede Geistergeschichte. Er ist zudem Falkner und gewandelt heute in ein Dress in Schwarz und einer schweren Tasche. Das ist was?
1: Das ist die Falkner-Tasche.
0: Was ist da drin?
1: Grüß Gott einmal, ja, da ist die Falkner-Tasche und da ist Futter drin, das Federspiel, was man zum Trainieren braucht, die Hauben, alles ganze Accessoire, was man hat.
0: Was ist das Federspiel?
1: Das Federspiel ist, den Vogel zu trainieren, das ist eine Beuteattrappe, weil der Vogel kann so mit 200 Stundenkilometer daher, man kann man den nicht sofort abstoppen, sondern das muss man in Schwung mitnehmen, dass der langsam abgefangen wird.
0: Okay, wie viele Vögel habt ihr hier?
1: Wir haben in Zukunft sind es 4 Vögel. Das sind 2 Wüstenbussarde und 2 Sakafalken.
0: Okay, soll das noch ein bisschen ausgebaut werden, die Falknerei?
1: Nein, wir haben jetzt die Volieren fertiggestellt, Gott sei Dank. Und die sind ausgebaut für 4 Greifvögel. Und das, mehr haben wir nicht Platz.
0: Ja. Du hast da einen Verband auf deinem linken Finger. Was ist da passiert?
1: Es kann schon passieren, dass die Krallen öfter mal durchgehen durch den Falkner Handschuh. Und dass man öfter mal ein bisschen stupft.
0: Okay, das war ein Falke.
1: Sind sehr kräftige Vögel, ja.
0: Okay. Heute kriegen die Besucher die Vögel, die Falken zu sehen. Fliegen können sie nicht, die Wespen sind, glaube ich, zu wild, gell?
1: Es ist erstens, für mich steht in erster Linie immer der Vogel. Und ich bin draufgekommen, dass der Vogel heute nicht so ruhig ist, schon wegen den Wespen und die Hitze. Und natürlich die größere Besucheranzahl müssen sie auch erst gewohnt werden. Wie auch die Voliere, deswegen langsam Schritt für Schritt dann klappt schon.
0: Dann wünsche ich dir alles Gute. Jetzt um 1 ist ja dann wieder sozusagen deine große Show. Aufpassen und schönen Sommer.
1: Dankeschön.
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1: Im Studio Andreas Lechner. Bitte warten, heißt es für Österreichs Landwirte weiterhin auf die von der Bundesregierung angekündigten Dürrehilfen. Es soll zwar bereits ein fixfertiger Entwurf vorliegen, den auch Klimaminister Norbert Dotschnig von der ÖVP mittragen soll. Allerdings stößt der Minister damit in erster Linie beim Wirtschaftsflügel seiner Partei auf großen Widerstand. Außerdem wollen SPÖ und NEOS die Dürrehilfe mit einem Klimagesetz verknüpfen, wie Niklas Leicher berichtet.
2: Ohne Klimagesetz keine Dürrehilfen für Bauern, so lautet die Ansage von SPÖ und NEOS an die ÖVP. Dabei stehe eine Einigung für das Klimagesetz schon seit Anfang Juli, betont Michael Bernhard von den NEOS.
3: Wo die Umweltsprecherinnen und Sprecher der Regierungsparteien und der Minister Dotschnig einen gemeinsamen finalen Entwurf erarbeitet haben.
2: Der Landwirtschafts- und Klimaminister ist demnach an Bord. Nur der Wirtschaftsflügel in seiner Partei, der ÖVP, legt sich quer. Und das, obwohl sich im Entwurf einige Zugeständnisse an die Volkspartei wiederfinden, so soll es unter anderem keine automatischen Konsequenzen oder Strafzahlungen geben. Die Blockade innerhalb der ÖVP sei nicht nachvollziehbar, so Bernhard von den NEOS.
3: Sobald man Klimagesetz sagt, löst es beim Wirtschaftsbund eine Klimagesetzunverträglichkeit aus.
2: Die ÖVP versucht jetzt weiter, diesen innerparteilichen Konflikt zwischen Bauern und Wirtschaftsbund zu lösen.
1: In Kumberg im Bezirk Graz-Umgebung in der Steiermark soll ein 37 Jahre alter Mann vorgestern seine 8-jährige Tochter mit einem Küchenmesser getötet haben. Heute am Vormittag konnte der Tatverdächtige von der Polizei einvernommen werden. Dabei hat sich der Mann umfassend geständig gezeigt. Hören Sie mehr von Barbara Schupfer.
4: Mehrere Stunden ist der tatverdächtige Vater des Mädchens heute einvernommen worden und dabei zeigte sich der 37-Jährige laut Polizei umfassend geständig. Auslöser der Tat waren nach Angaben des Mannes Streitigkeiten mit seiner Partnerin. In der Folge habe er Suizid begehen und seine Tochter, wie er sagte, mit in den Tod nehmen wollen. Dazu dürfte sich der 37-Jährige in das Kinderzimmer begeben und seiner schlafenden Tochter mit einem Küchenmesser die letztlich tödlichen Verletzungen zugefügt haben. Laut Obduktion starb die 8-Jährige an massivem Blutverlust. Ein folgender Suizidversuch des Verdächtigen im Badezimmer des Hauses scheiterte. Bei der mutmaßlichen Tatwaffe handelt es sich laut Polizei um eine Art japanisches Küchenmesser mit einer etwa 20 cm langen Klinge. Das Messer wird derzeit noch kriminaltechnisch untersucht. Der Tatverdächtige selbst wurde in die Justizanstalt Graz-Jacomini eingeliefert.
1: Im Fall der Anschläge auf die Nord Stream Pipelines in der Ostsee gibt es eine weitere Festnahme. Ein ukrainischer Taucher wurde in Kroatien festgenommen, wie die Bundesanwaltschaft in Karlsruhe in Deutschland mitgeteilt hat. Eine erste Festnahme erfolgte bereits im August 2025, als ein früherer ukrainischer Offizier in Italien gefasst und dann nach Deutschland ausgeliefert worden ist. Bei dem Anschlag im September 2022 war die Nord Stream Pipeline durch Sprengsätze schwer beschädigt worden. Das waren die Nachrichten mit Andrea. Das Lechner. Das Wetter.
5: Auch im Osten lockert es jetzt immer mehr auf und damit wird der Nachmittag in ganz Österreich recht sonnig. Und warm ist es auch mit Höchstwerten von 24 bis 32 Grad. Morgen am Donnerstag scheint für einige Stunden die Sonne und am Vormittag gibt es höchstens vereinzelte Schauer. Am Nachmittag ziehen dann in vielen Regionen Regenschauer und Gewitter durch und da können auch heftige Gewitter dabei sein mit Starkregen, Hagel und Sturmböen. Die Höchstwerte morgen 23 bis 29 Grad, im Osten bis 33. So viel zum Wetter mit Thomas Wostal.
6: Und sicher unterwegs sind Sie mit dem Radio Tirol Verkehrsservice auf der Fernpassstraße. Bei Nassereit steht ein defektes Fahrzeug. Der Verkehr wird wechselweise angehalten. Stau gibt es in beiden Richtungen und Sie brauchen 15 Minuten mehr. Gute und sichere Fahrt.
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6: Die Töne, die fliegen durch die Lüfte hier auf der Burg Hainfels und schöne Konzerte in sehr festlichem Ambiente werden hier abgehalten. Morgen zum Beispiel ist ein Wiener Ensemble zu Gast, die auch beim Eröffnungsprogramm der Salzburger Festspiele aufgetreten sind. Trianima heißen die, also mit Seele sozusagen. Und die Burg Hainfels, die hat wirklich eine große musikalische Seele. Davon zeugt zum Beispiel eine spannende Rötelzeichnung aus dem 16. Jahrhundert. Und noch heute wird der seltene Beruf des Instrumentenbauens hier gerade 5 Minuten entfernt von der Burg ausgeübt. Und der Fabian Huber, der das macht, der ist gleich bei uns.
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0: Eine sehr interessante Persönlichkeit hat jetzt da hier neben mir Platz genommen im schönen Burghof. Das ist der Fabian Huber.
1: Hallo, grüß euch.
0: Der Fabian macht etwas ganz Besonderes. Er ist nämlich Instrumentenbauer, also richtig ein Instrumentenbauer, nicht einer, der die Instrumente richtet. Er baut seine Instrumente selber. Welche baust du, Fabian?
1: Also ich bin spezialisiert auf Blechblasinstrumente und da ganz besonders auf die Basstrompete.
0: Okay, also jetzt beschreibe ich mal eine Basstrompete, wie ich es gegoogelt habe. Sehr verschnörkelt, ein Blechblasinstrument aus Messingblech.
1: Genau, das stimmt.
0: Aber so wie das Instrument aussieht, braucht es wahnsinnig viele Arbeitsschritte, das herzustellen. Wie lange bist du da dran? Wie ist deine Leidenschaft dafür entstanden?
1: Also ohne Entwicklungszeit braucht man ungefähr zwischen 60 und 80 Stunden. Und die Leidenschaft ist daraus entstanden, dass ich schon früh angefangen habe, ein Blechblasinstrument zu lernen. Und handwerklich war auch immer sehr interessiert und das wollte ich kombinieren. Und so bin ich auf den Beruf des Instrumentenbauers gekommen.
0: Und dieses Instrument, dieses Blech, diese Blechblastrompete, die gibt es ja schon ewig, oder?
1: Ja, das gibt es schon sehr lang, sogar länger wie die Burg. Wenn man bedenkt, die ersten trompetenähnlichen Instrumente hat man 1500 vor Christus beim Tutanchamun gefunden. Wenn man das sich vorstellt, das ist schon eine sehr lange Zeit.
0: Wer spielt die heute noch?
1: Also die sind heute nur noch in Museen. Es gibt Nachfertigungen, was man spielen kann. Aber ja, die Originalinstrumente sind natürlich ausgestellt.
0: Nein, ich habe schon deine gemeint.
1: Ach so, meine natürlich. Ja, meine spielt man hauptsächlich in Tanzmusikformationen im alpenländischen Raum hauptsächlich. Und gewisse Werke gibt es in der Klassik, wo man sie auch verwenden kann.
0: Beschreib doch im Kurzraffer mal deine Arbeitsschritte, die du da alle zu erledigen hast.
1: Also anfangen tut alles mit der Rolle Blech, 1,5 mm stark. Dann wird es gefaltet, verlötet. Dann wird es mit einem Hammer gerichtet, bis einmal rund ist. Dann wird es gebogen, eingegossen, also eingießen, damit es nicht knickt, mit Blei oder Ähnlichem. Da gibt es verschiedene Materialien. Dann wird es gefeilt, geschliffen, poliert, zusammengelötet. Und das wird also relativ ein schneller Durchlauf, wie so ein Instrument entsteht.
0: Okay, und das machst du alles alleine?
1: Das mache ich alles alleine, ja.
0: Und das eine gelingt, das andere nicht? Kommt auch vor?
1: Das wäre schlecht. Also man muss sich schon davor viele Gedanken machen, weil es ist nicht die Kunst, ein Instrument hinzubringen, sondern es soll auch eine fortlaufende Qualität sein und man muss auch wissen, auf was drauf ankommt, dass man nicht sagen muss, eins geht und das andere nicht.
0: Also ist ja dann eigentlich wieder ein Baby entstanden. Tut es manchmal auch ein bisschen schier, das wieder herzugeben?
1: Ja, es ist sicher, man wächst zusammen, wenn man so ein Instrument quasi baut und ja. Aber wie gesagt, ich kann nicht alle halten, ich muss auch von irgendwas leben, irgendwann einmal. Und deswegen habe ich den Vorteil, dass ich wieder neue Instrumente bauen kann. Und so ist da die Trauer immer noch kurz.
0: Du bist noch sehr jung, Fabian Huber. Das heißt, wir wünschen dir einfach noch viel Erfolg auf deiner Reise des Instrumentenbauers.
1: Vielen Dank, Dankeschön.
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2: Gerade haben wir gehört, no me moleste mosquito, no me moleste Wespe hier im Burghof und let me eat my burrito. Lass uns doch die köstlichen Burger essen. Im Moment ist gerade mal leise hier im Burghof. Alle sind ausgeflogen, um dem Falkner zuzuschauen. Aber davor war schon einiges zu tun. Bei der Hitze auf der Grillplatte dann auch noch die Hitze, die dazugekommen ist. Und der Marco, der Restaurantleiter, der schaut ganz wohlwollend auf sein Team. Du bist zufrieden?
3: Jawohl, sehr zufrieden. Also wir haben Gino, unseren Chefkoch, und die Jacqueline, unsere Serviceleiterin, mit der sind wir sehr, sehr zufrieden. Wir haben eine junge Mannschaft, teils Tiroler, teils Südtiroler, teils Italiener, und das funktioniert wirklich sehr, sehr gut.
2: Beide Sprachen werden fließend gesprochen bei dir?
3: Ja, durchaus, jeden Tag.
2: Was ist dein Lieblingsgericht?
3: Momentan haben wir sicherlich ein ganz gutes Ragout mit unserem Vielgarten, also mit dem Lamm vom Vielgarten-Dingen. Und das ist sicherlich momentan der Renner.
2: Also einen Applaus für dein Team, das sich nennt?
3: Kulinarium-Team.
2: Kulinarium-Team, das Team des Tages von Radio Tirol, von der Burg Hainfels. Ein großes Dankeschön.
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0: sicher unterwegs, da sind Sie mit dem Radio Tirol Verkehrsservice um 13.30 Uhr und da habe ich eigentlich nur Gutes zu berichten. Es gibt keine Störungen. Gute und sichere Fahrt.
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2: Am Mikrofon ist Roman Wagner. Einen schönen Nachmittag. Ein Knochenfund auf der vorderen Brandjochspitze hoch über Innsbruck hat jetzt einen jahrzehntealten Vermisstenfall geklärt. Vor rund 2 Monaten wurden die menschlichen Überreste von einem Wanderer gefunden, Katharina Bednatz berichtet.
3: Ein 42-jähriger Bergsteiger hatte die Knochen in einem Schotterfeld gefunden. Zunächst war unklar, ob die Überreste von einem Tier oder einem Menschen stammen. Nach der Bergung und der Untersuchung durch die Gerichtsmedizin in Innsbruck steht jetzt fest, einer der 11 gefundenen Knochen ist menschlich. Eine DNA-Analyse hat ergeben, dass der Knochen zu einem Italiener gehört, der seit 1991 in Innsbruck als vermisst galt. Der Mann war damals 22 Jahre alt. Schon bei seinem Verschwinden wurde vermutet, dass er sich im Gebiet der Nordkette aufgehalten hatte. Eine große Suchaktion blieb damals aber ohne Ergebnis. Wie der Mann ums Leben gekommen ist, konnte nicht geklärt werden. Hinweise auf ein Fremdverschulden gibt es laut Polizei nicht.
2: Wegen der Schließung des Automobilzulieferers Veritas herrscht in der Tiroler Fahrzeugindustrie Alarmstimmung. Wie berichtet, soll die Produktion aufgrund der gestiegenen Lohnkosten ins Ausland verlegt werden. 80 bis 90 Beschäftigte verlieren ihren Job. Die geplante Abwanderung hänge klar mit der europaweiten Automobilkrise zusammen, erklärt der Tiroler Spartenobmann in der Wirtschaftskammer David Lindner.
4: Ja, ist natürlich ein schwarzer Tag für die Tiroler Fahrzeugindustrie, auch für die österreichische Fahrzeugindustrie und ist natürlich alarmierend. Ich glaube, dieses Beispiel zeigt, dass wir alle gefordert sind, daran zu arbeiten, dass die Standortqualität besser wird.
5: Wie kann man sich das vorstellen? Wie kann man den Standort verbessern?
4: Thema der Energiekosten ist etwas, wo wir uns laufend verbessern können und hier auch darauf schauen, dass günstige Energiepreise möglich sind. Wir in Tirol werden das Verkehrsthema noch intensiv bearbeiten müssen. Also wenn ich höre von Ideen, dass auch auf den Bundesstraßen ein Kilometertarif für Lkw eingeführt werden soll oder dass das in Diskussion ist, dann ist das alarmierend. Wir sollten dringend darauf schauen, dass die Bürokratie bei uns reduziert wird, dass wir keine zusätzlichen Lohnnebenkosten mehr dazu bekommen und dass wir uns da einfach aufs Wesentliche konzentrieren.
2: Sagt David Lindner im Gespräch mit Katharina Bednarz. Ziel müsse es laut dem Spartenobmann sein, im Vergleich zu anderen Ländern wettbewerbsfähig zu bleiben, um weitere Abwanderungen oder Insolvenzen zu verhindern. In Imst ist heute eine neue SOS-Kinderdorf-Unterkunft, das Haus Sonnberg, vorgestellt worden. Das Wohnkonzept entspricht modernen Standards mit Einzelzimmern für jedes Kind. Insgesamt finden dort 9 Kinder im Alter von 3 bis 13 Jahren Platz, erklärt der Leiter des Kinderdorfs in Imst, Christian Murer.
6: Das Besondere an dem Haus ist diese moderne Struktur, die großzügige Raumgestaltung und die Einzelzimmer, in denen die Kinder einfach auch ihren Rückzugsraum haben. Der Bau hat 2,4 Millionen Euro gekostet. Der Großteil der Spenden war schon vor Baustart vorhanden. Wir haben auch damit geplant, dass wir die kompletten Kosten über Spenden finanzieren können und sind da auf einem guten Weg, dass wir die kompletten 2,4 Millionen einfach auch zusammenbekommen.
2: Sagt Christian Murer. Noch laufen die finalen Arbeiten für die neue Wohngruppe. Im September sollen die Kinder dann dort einziehen.
0: Ein kurzer Blick aufs Wetter. Also ich kann euch mal sagen, wie es hier bei uns auf der Burg Hainfels ausschaut. Da haben sich jetzt doch schon einige recht dicke Quellwolken in den blauen Himmel hineingezaubert. Heute aber, da regiert noch das Hoch. Morgen dreht die Strömung auf West-Südwest, wird feuchter. Die ganze Wetterlage wird unberechenbarer und labiler. Dicke Quellwolken können dann schon am Vormittag wachsen, Regenschauer und Gewitter bringen. Heute noch mal heiß bei 32 Grad, morgen werden es aber auch noch mal um die 30 Grad sein. Und dann in Richtung Wochenende wird es noch unbeständiger und frischer werden.
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0: 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So schön, heute da mal Burgfräulein zu spielen. Und jetzt weht der Wind so einen angenehmen Geruch von den Fleischleibern her. Ach, da könnte man jetzt wirklich so ein großes Gelage, ein großes Fest machen mit Trinkbechern mit und allem, was dazugehört. Okay, ich komme wieder in die Realität zurück. Die Grafen von Görz, die haben die Burg Hainfels ja richtig bewohnt. Die haben da gefeiert, die haben Konzerte abgehalten, sie haben regiert, Gäste eingeladen, bewirtet, sie haben gejagt. Die beiden jungen Görzer Grafen, Brüder Johann und Leonhard, haben Hainfels richtig schön ausgebaut. Und nach dem Aussterben der Görzer, da hat dann der Maximilian der Erste die Burg geerbt und er hat anscheinend auch ab und zu hier übernachtet. Die Geschichte von Burg Hainfels ist wirklich zu jeder Jahreszeit etwas ganz Spezielles und die Burg lädt frisch renoviert ein, sie zu besichtigen.
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1: Und da geht es jetzt gleich wieder um die Wurst und um die einzige wichtige Sekunde. Wir spielen Ihnen einen Radio Tirol Hit vor, eine Sekunde lang. Und diesen Hit müssen Sie erkennen, eine kleine Hilfe, der ist heute schon gespielt worden. Also wer zugehört hat, der kennt sich vielleicht sogar ein bisschen besser aus. Anrufen, es geht heute um 400 Euro Einkaufsgutscheine.
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1: gespielt worden. Also wer zugehört hat, der kennt sich vielleicht sogar ein bisschen besser aus. Anrufen, es geht heute um 400 Euro Einkaufsgutscheine.
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1: Na, eigentlich könnten wir uns jetzt ja fast persönlich unterhalten mit Abfaltersbach. 10 Kilometer östlich von der Burg Hainfels, da liegt Abfaltersbach. Und am Schreibtisch, denke ich jetzt mal, sitzt der Bernhard. Hallo Bernhard.
2: Hallo, grüß dich.
1: Grüß dich. Du arbeitest als Buchhalter und neben dir sitzt der Prüfer.
2: Ganz genau, der lästige Prüfer. Jetzt? Und da habe ich gedacht, dass ich lieber bei einem Gewinnspiel teilnehmen, wie mit deinem Prüfer mich unterhalten.
1: Na, schau an, ihr zwei ratet jetzt gemeinsam. Hat der Prüfer auch einen Namen oder heißt er nur der Prüfer?
2: Na ja, der Herr Lorenz ist das, der Karl-Heinz.
1: Lieber Karl-Heinz und lieber Bernhard, ihr zwei seid jetzt als Team gefragt,
2: so ist es.
1: Um diese Hitzekunde zu erraten. Wir spielen diese Hitzekunde vor, dann kommt der Countdown und innerhalb dieses maximal 10 Sekunden dauernden Countdowns müsst ihr den Titel oder den Interpreten erraten. Alles klar?
2: Ja, alles klar.
1: Ja, dann würde ich sagen, gehen wir's an.
2: Boah.
1: Schnell.
2: Überhaupt keine Ahnung.
1: Na, schau sie an. Also das funktioniert nicht als Team miteinander. Alles klar. Nein, das war total
2: keine
1: leicht. Doch, das war voll leicht. Das hört man total oft. Mango Jerry, In the Summertime.
2: In the Summertime, ja, okay. Ja, leicht.

0: Ja, probieren wir es wieder einmal.
1: Probiert es wieder mal, jetzt noch einmal weiter schwitzen und trotzdem einen schönen Nachmittag verbringen. Ja, alles Gute nach Abwaltersbach.
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0: ein aufregender, ein festlicher, ein historisch interessanter Nachmittag geht hier sommerfrisch auf der Burg Hainfels zu Ende. Und die Seele der Burg Hainfels, das ist der Peter, und dem wollen wir einfach noch einmal Danke sagen. Leiter Peter, ein großes Dankeschön.
1: Danke für den Besuch hier auf Burg Hainfels.
0: Und morgen könnte man sich, Peter, dieses festliche Ambiente doch noch einfach mal gönnen.
1: Genau, morgen haben wir ein ganz wunderbares Konzert mit Trianima, einem Trio aus Wien. Die Isabel Goller und die Marlies Kuschelbauer und Johanna Gossner spielen auf Harfe, Klarinette und Violoncello. Und ich glaube, es wird ein ganz besonderer Abend. Und da haben wir noch Tickets übrig. Und wir freuen uns natürlich, wenn wir den einen und anderen oben auf der Burg noch sehen.
0: Ja, morgen dann vielleicht bei Donnergrollen am Nachmittag, wer weiß, gegen Abend. Morgen sind wir jedenfalls noch sommerfrisch unterwegs, hoffen auf gutes Wetter oben auf der Connyalm in Obertilliach beim Golzentipp. Ich freue mich schon. Bis dann.
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2: Im Studio Andreas Lechner. In Österreich ist die Inflation im Juli laut Statistik Austria auf 2,8% gesunken. Von Juli auf Juli ist sie damit um fast einen halben Prozentpunkt zurückgegangen. Deutlicher als von vielen erwartet. Gedämpft wurde die Teuerung etwa von niedrigen Lebensmittelpreisen, wie Martin Rauter berichtet.
3: Die Butter etwa kostet um fast ein Viertel weniger als noch vor einem Jahr. Und neben der Butter sind durch die Senkung der Mehrwertsteuer auch einige andere Lebensmittel billiger geworden. Das dürfte sich aber bald wieder ändern, sagt Josef Baumgartner vom WIFO, wegen der Dürre in Europa.
4: Also insgesamt wird sich das Angebot bei vielen Produkten verringern dadurch. Und diese geringere Menge wird zu höheren Preisen führen.
3: So mussten etwa Milchkühe geschlachtet werden. Jetzt fehlt Milch und das macht etwa Käse teurer. Und auch in puncto Energie müssen wir uns wohl wieder auf Preissteigerungen einstellen. Denn der Krieg im Iran endet nicht und damit dürfte es bald wieder teurer werden.
4: Weil da haben die meisten Kunden und Kundinnen längerfristige Verträge. Und wenn die dann auslaufen, dann wird es sehr wahrscheinlich zu Preiserhöhungen kommen.
3: Sagt WIFO-Ökonom Baumgartner.
2: In der Ukraine, Herr Präsident, Volodymyr Zelensky nach einer neuerlichen Razzia der Antikorruptionsbehörden in Kiew die Vizechefin des Präsidialbüros entlassen. Das Dekret über die Entlassung von Irina Mudra hat Zelensky auf der Internetseite des Präsidialamts veröffentlicht. Einen Grund nannte er aber nicht. Die Spezialoperation soll eine kriminelle Vereinigung aufdecken, die von einem aktuellen und einem ehemaligen Abgeordneten des ukrainischen Parlaments geleitet worden ist. Auch ranghohe Beamte des Präsidialamts der Ukraine sowie weitere Personen sollten demnach den Verbrechen beteiligt sein. Auf Sizilien geht der aktuelle Ausbruch des Ätna langsam zu Ende. Die Aktivität sei erschöpft, sagen italienische Vulkanologen. Doch während die Explosionen in den Kratern aufgehört haben, tritt weiter Lava aus.
5: Wenn man die entsprechenden Strapazen auf sich nimmt, kann man den jüngsten Ätna-Ausbruch auch sehr nahe kommen. Im sogenannten Ochsental am Osthang des Ätna stehen wir neben Lava, die sich noch bewegt. 600 Meter weiter oben liegt die Spalte, aus der diese Lava austritt. Etwa 20 Tage, so erklärt Vulkanführer Daniele, dauere dieser Ausbruch jetzt schon mit immer neuen Lavaströmen. Nun aber dürfte es vorerst damit vorbei sein. Vulkanologe Alessandro Laspina spricht von deutlich nachlassender Aktivität. Ob es das war für dieses Jahr, kann er aber nicht sagen.
2: Berichtet in Italien Cornelia Wospanik. Der riesige Waldbrand im Osten Belgiens ist nach Behördenangaben eingegrenzt worden. Daher breiten sich die Flammen auch nicht weiter in Richtung Deutschland aus. Die Lage im Naturschutzgebiet Hohes Venn bleibt aber angespannt, denn der Brand sei an mehreren Stellen wieder aufgeflammt, wie es heißt. Das waren die Nachrichten mit Andreas Lechner.
6: Das Radio Tirol Wetterservice, das bringt viel Sonnenschein, ein paar Quellwolken in Richtung Abend und hier und da lokale kurze Regenschauer. Im Großen und Ganzen soll es heute trocken bleiben. Die Höchstwerte, die steigen noch auf bis knapp über 30 Grad. Es ist ein sommerlicher Mittwoch. Das ändert sich morgen wieder am Donnerstag. Es wird zwar noch einmal warm und es gibt zumindest zeitweise Sonnenschein, aber ab Mittag werden morgen die Wolken wieder dichter und dann ziehen Regenschauer und Gewitter durch. Die Höchstwerte morgen 22 bis 29 Grad. Sicher unterwegs mit dem Radio Tirol Verkehrsservice. Gleich 2:04 und wir haben gute Nachrichten, es sind uns keine Störungen gemeldet. Gute und sichere Fahrt. Vielleicht sind Sie ja gerade beim Geschirr wegräumen nach dem Mittagessen oder Sie sitzen im Auto und fahren gleich los. Vielleicht läuft gerade Radio Tirol auf der Baustelle, egal wo Sie sind gerade in Tirol.
7: Applaus, Applaus.
6: Uns freut's, dass Sie uns hören. Wir spielen für Sie gleich die Sportfreunde Stiller und die Sinatras. Und jetzt geht's los mit Maria Magdalena.
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Morrissey und Frank Sinatra. Something Stupid. Jetzt geht's nach Italien. Eros Ramazzotti, Terra Promessa. Der nächste große Hit in Radio Tirol.

0: Mittwochnachmittag und wir haben ein E-Mail bekommen vom Dimitri aus Deutschland. Er ist gerade auf der Durchreise in Tirol gelandet und möchte jetzt ganz spontan ein Stück Tirol verkosten, nämlich eines seiner Lieblingsessen. Und da sind unsere Hörerinnen und Hörer jetzt gefragt. Aber vorweg, Dimitri, woher kommt's denn ihr alle?
1: Wir sind direkt aus der Mitte von Deutschland, aus Fulda und sind gerade in Elternzeit und auf unserer Heimreise. Wir waren 2 Wochen auf Korsika, 2 Wochen auf Sardinien und sind dann nach Italien, nach Livorno, nach Bozen und jetzt sind wir in Innsbruck.
0: Und ihr seid auf der Suche, ihr habt uns ein E-Mail geschrieben, wo man am besten einen Moosbeerschmarrn bekommt.
1: Richtig. Am besten in Innsbruck, irgendwo in der Stadt. Wir sind mit dem Camper unterwegs, mit einem kleinen Baby, also nicht so gut mobil, aber mit den Öffentlichen geht's.
0: Dimitri, jetzt müssen wir kurz über den Namen reden, weil Moosbeerschmarrn, das ist bei uns so ein bisschen grenzwertig. Die Ausdrucksweise ist auch die Frage. Ich kenne es zum Beispiel unter Schwarzbeernocken.
1: Ja, wir meinen den wie so ein Kaiserschmarrn, nur den mit Schwarzbeeren oder Heidelbeeren.
0: Das heißt, ihr sucht ein Lokal, wo man das essen kann.
1: Genau, das suchen wir.
0: Wir schauen, was sich finden lässt. Es ist natürlich schwierig, frisch gesuchte Schwarzbeeren mitten in der Stadt zu kriegen, weil die braucht man für richtige Schwarzbeernocken. Wir können aber natürlich bei unseren Hörerinnen und Hörern nachfragen, wie das beste Tiroler Rezept denn so wirklich ist. Und dann würden wir euch das einfach zukommen lassen. Dann könnt ihr es quasi dann zu Hause nach dem Urlaub nachkochen.
1: Das wäre doch super, das wäre doch was.
0: Und falls irgendwer sagt, er hat in Innsbruck noch ein paar Schwarzbeeren eingefroren, vielleicht können wir ja ein Treffen organisieren.
1: Genau. Super.
0: Also, wie können wir gemeinsam dem Dimitri und seiner Familie in Innsbruck und Umgebung helfen und sie zum Schwarzbeernockenessen hinschicken? Oder hat jemand das ultimative Rezept, damit sie es dann daheim nachkochen können? 0800 22 69 22 ist die Nummer zu uns. Dimitri, wir sind gespannt und ich hoffe, wir hören uns dann später mit einer Info.
1: Super, vielen, vielen Dank.

0: 14.30 Uhr. Genau, 14:30. Kurzer Blick ins Radio Tirol. Verkehrsservice, da mal gute Nachrichten. Es sind uns keine Störungen aktuell gemeldet. Wenn Sie aber was entdecken, jederzeit meldbar unter Stern 300. Danke.
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2: Im Studio ist Roman Wagner. Ein Knochenfund auf der vorderen Brandjochspitze hoch über Innsbruck hat jetzt einen jahrzehntelalten Vermisstenfall geklärt. Vor rund 2 Monaten wurden die menschlichen Überreste von einem Wanderer gefunden, Katharina Bednatz berichtet.
3: Ein 42-jähriger Bergsteiger hatte die Knochen in einem Schotterfeld gefunden. Zunächst war unklar, ob die Überreste von einem Tier oder einem Menschen stammen. Nach der Bergung und der Untersuchung durch die Gerichtsmedizin in Innsbruck steht jetzt fest, einer der 11 gefundenen Knochen ist menschlich. Eine DNA-Analyse hat ergeben, dass der Knochen zu einem Italiener gehört, der seit 1991 in Innsbruck als vermisst galt. Der Mann war damals 22 Jahre alt. Schon bei seinem Verschwinden wurde vermutet, dass er sich im Gebiet der Nordkette aufgehalten hatte. Eine große Suchaktion blieb damals aber ohne Ergebnis. Wie der Mann ums Leben gekommen ist, konnte nicht geklärt werden. Hinweise auf ein Fremdverschulden gibt es laut Polizei nicht.
2: In Lienz hat die Polizei eine Indoor-Drogenplantage ausgehoben. Bei der Durchsuchung der Wohnung eines 33-Jährigen haben die Beamten mehrere 100 Gramm Cannabis und Harz gefunden. Der Beschuldigte hat ausgesagt, die Drogen für den persönlichen Gebrauch zu besitzen. Obwohl gegen den Mann auch ein Waffenverbot besteht, sind ein Kampfmesser und eine Druckluftpistole sichergestellt worden. Auf den Mann kommen jetzt Anzeigen zu. Für den Neubau des Gernot-Langes-Stadions in Wattens hat es letzte Woche, wie berichtet, einen Rückschlag gegeben. Die Gemeinde Wattens hat eine notwendige Haftungsübernahme für rund 1 Million Euro abgelehnt. Umso wichtiger könnte jetzt die Rolle des Landes werden. Mehr dazu von Patrick Meierhofer.
4: Die Finanzierung für das neue Gernot-Langes-Stadion kurz zusammengefasst. Rund 6,2 Millionen Euro soll das neue bundesligataugliche Stadion kosten. 5 Millionen kommen aus Förderungen und Sponsorings. Offen sind 1,2 Millionen und genau für diese 1,2 Millionen Euro will die Gemeinde nicht die notwendige Haftung übernehmen. Denkbar wäre jetzt offenbar, dass das Land eine Förderung vorzieht und damit die verlangte Haftung überflüssig würde. Bestätigen will das beim Land heute niemand. Sportreferent Philipp Wohlgemuth von der SPÖ ist derzeit außer Haus und so bestätigt die Landesregierung lediglich, dass man die Weiterentwicklung des Tiroler Fußballs bestmöglich unterstützen wolle und auch offen in weitere Gespräche gehe. Die Pläne für das Projekt liegen dem Land derzeit aber nur formlos vor. Konkrete Finanzierungspläne hätte man nicht vorliegen, heißt es in einem schriftlichen Statement.
0: Wir messen gerade in Kössen 26 Grad, in Innsbruck sind 27 Grad, in Galtur 25 und dann schauen wir noch nach Lienz, dort sind es 28 Grad. Viel Sonnenschein und dazwischen ein paar Wolken. In Richtung Abend kann es lokale Quellbewölkung geben und das eine oder andere kurze Gewitter. Im Großen und Ganzen soll es aber heute trocken bleiben. Morgen am Donnerstag wird es dann zunehmend gewittrig und nicht mehr ganz so heiß. Die Höchstwerte morgen 22 bis 29 Grad. Am Vormittag zeigt sich noch zeitweise die Sonne. Ab Mittag werden die Wolken dichter und dann können auch wieder heftige Gewitter mit dabei sein. Der Dimitri aus Deutschland ist gerade in Innsbruck und hat uns angeschrieben, weil er möchte mit seiner Frau und dem 5-jährigen Sohn Schwarzbärnocken essen. Er ist auf der Suche nach einem Geheimtipp, wo es besonders gut ist und nach einem Rezept. Oh, Schwarzbärnocken, immer gut, oder? Haben Sie einen Tipp? 0800 22 69 22.

0: Unser Motto, wir kümmern uns um die Gäste, oder? Der Dimitri ist mit seiner Familie auf Besuch in Tirol und hat uns ein E-Mail geschrieben, wir haben auch schon telefoniert, er ist auf der Suche nach einem guten Moosbeerschmarren, wie er schreibt, er wird gern essen gehen oder ein Rezept haben und Sie sind gefragt. 0800 22 69 22, ich bin der Sebastian, wer ist dran?
1: Servus, die Carla aus Flauling.
0: Carla, hallihallo, wie schön, von dir zu hören.
1: Ich rufe wegen die Schwabdanocken an, wegen die Moosbeerdatscheln und so.
0: Moosbeerdatscheln wäre auch eine Ausdrucksweise, die bei uns noch ginge, gell?
1: Ja.
0: Wie schaut's aus?
1: Also, ich war das beste Moosbeeromelett der Welt.
0: Okay, jetzt sind wir gespannt.
1: Das ist im Gasthaus Arztkasten in Obsteig.
0: Das heißt, du kannst es als Empfehlung weitergeben?
1: Ich kann das als Empfehlung weitergeben, genau.
0: Hast du ein Rezept auch noch?
1: Milchmehl, Eier, ein paar Touren Moosbeeromelett der Welt.
0: Okay, jetzt sind wir gespannt.
1: Das ist im Gasthaus Arztkasten in Obsteig.
0: Das heißt, du kannst es als Empfehlung weitergeben?
1: Ich kann das als Empfehlung weitergeben, genau.
0: Hast du ein Rezept auch noch?
1: Milchmehl, Eier, ein paar Touren Dings rein in

0: super. Und gute, also richtig gute Mustern nehmen. Nicht die überzüchteten, riesengroßen Mustern, sondern wirklich die kleinen, guten.
1: Man muss ehrlich sein, am besten gehen eigentlich nur die selber gesammelten, oder?
0: Ja, natürlich. Im besten Fall.
1: Carla, vielen Dank für deine Tipps. Danke, danke. Guter, schönen Nachmittag noch. Ciao.
0: Ciao.
1: Und das Telefon läutet weiter. Hallo, da ist der Sebastian, wer ist dran?
2: Hallo Sebastian, der Damir spricht.
1: Damir, du schreibst uns ganz oft, gell, glaube ich.
2: Genau, ja, genau.
1: Ja, endlich hören wir uns einmal. Damir, bitteschön.
2: Ja, ich hätte einen Tipp, einen Insider-Tipp zu Mosbenochen.
1: Und zwar?
2: Und zwar in Igels bei Gruberhof. Jetzt, ich war schon lange nicht dort, aber der war bekannt im großen Umkreis, dass der beste Mosbenochen macht.
1: Alles klar, kommt auf die Liste.
2: Der Peter.
1: Beim
2: der
1: Peter, beim Gruberhof.
2: Peter beim Gruberhof.
1: Okay, danke. Genau. Kommt auf die Liste. Wir schauen weiter.
2: Bitte.
1: Dankeschön.
2: Bitte gerne.
1: Ciao. Jetzt in der Leitung der Michael aus Seefeld. Es gibt nämlich noch so ein bisschen Genauigkeits-Detailfragen.
3: Ja, Schwarzbeernocken sind nur Schwarzbeeren mit ein bisschen Milch und Mehl in der Pfanne angebraten.
1: Ja.
3: Und dann Kaiserschmarrn, da sind Eier drinnen. Das ist bei Schwarzbeernocken nicht.
1: Da streiten sich ja die Geister, glaube ich, gell?
3: Da streiten sich die Geister möglicherweise, aber das Originalrezept ist ohne Eier.
1: Und da geht es darum, dass quasi die Schwarzbeeren nur aneinander kleben, ein bisschen durchs
3: das
1: Mehl,
3: ist
1: oder?
3: Der Hauptbestandteil von Schwarzbeernocken sind Schwarzbeeren. Mit Mehl zusammengeklebt und mit ein bisschen Milch, damit es besser klebt. Und wenn man tiefgefrorene nimmt, kann man die Milch weglassen, weil dann klebt es von selber.
1: Aber der Zucker kommt schon noch dazu.
3: Zucker kommt oben drauf, aber nicht in die Masse hinein.
1: Alles klar. Michael, vielen, vielen Dank.
3: Okay, bitte.
1: Ciao, ciao. Schönen Nachmittag. Wow, so viele Infos rund um Schwarzbeerlocken. 0800 22 69 22, die Nummer zu uns, falls Sie auch noch was loswerden wollen. Oh.

Dieser Sänger hat einmal in Salzburg den Jedermann gespielt. Ben Zucker und Claudio Capeo. Deinem wunderbaren Sommersong bei uns in Radio Tirol. Gleich ist es 15 Uhr, gleich die wichtigsten Infos bei den Nachrichten. Und jetzt noch der New York Groove fürs Hello in Radio Tirol.

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1: Im Studio Andreas Lechner. Die Causa rund um den Bezirksvorsteher von Wien-Donaustadt, Ernst Nevrevy von der SPÖ, ist laut Chronium-Profil um brisante Details reicher. Bei einem Treffen mit dem mittlerweile zurückgetretenen Chef der Wiener Wirtschaftskammer, Walter Ruck, soll Nevrevy nämlich auch über einen möglichen Verkauf von Gemeindewohnungen gesprochen haben, berichtet in Wien Bernd Matschedolnik.
2: Es sind Wortmeldungen von einiger Brisanz. Laut dem Protokoll sagt Nevrevy, dass er sich einen Teilverkauf von Wiener Gemeindewohnungen vorstellen könnte. Und über seine Partei, die SPÖ, heißt es lapidar: Wirtschaften können wir nicht. Nevrevy empört sich offenbar auch darüber, dass Ex-Bürgermeister Michael Häupl 2015 rund 2000 neue Gemeindewohnungen angekündigt hatte. Laut Protokoll sagt er dazu: völliger Schwachsinn. Viel dümmer könne man das nicht machen. Später erklärt Nevrevy offenbar seinem Gesprächspartner Ruck noch einmal, dass er einem Teilverkauf von Gemeindewohnungen durchaus etwas abgewinnen könne. Ein Sprecher des Wiener Bürgermeisters sagt dazu, dass die Stadt und ihre politischen Entscheidungsträger in der Stadtregierung sich stets gegen eine Privatisierung von Gemeindewohnungen ausgesprochen hätten. Ein Verkauf sei niemals angedacht worden.
1: Der oberösterreichische Motorenbauer Steyr Motors hat heuer im ersten Halbjahr einen massiven Ergebnisrückgang verzeichnet. Laut Steyr Motors drehte das Nettoergebnis im Vergleich zum Vorjahr von plus 2,4 Millionen Euro auf einen Fehlbetrag von 1,2 Millionen Euro. Als Hauptgrund wurden verzögerte internationale Rüstungsprojekte genannt. Der Ebola-Ausbruch in der Demokratischen Republik Kongo ist mit knapp 5000 Infizierten und mehr als 2300 Todesfällen bereits jetzt der schlimmste in der Geschichte des Landes. Und ein Ende der Epidemie ist derzeit nicht in Sicht. Es fehlen die passenden Impfstoffe, wie Raphael Grabscher berichtet.
3: Zugelassene Impfstoffe gegen Ebola gibt es bisher nur für die Erreger früherer Ausbrüche. Einen gezielt auf das Bundibugio-Virus abgestimmten Impfstoff gibt es bisher aber nicht. Drei neue Impfstoffkandidaten werden zwar gerade entwickelt und getestet, aber warum dauert es überhaupt so lange, bis ein wirksamer Impfstoff verfügbar ist? Die Infektionsmedizinerin Christina Nicolodi sagt:
4: Das liegt eben vor allem auch daran, dass große Unternehmen kein Interesse haben, Impfstoffe zu entwickeln, die zielgerichtet sind für diese Epidemien in Entwicklungsländern. Das ist schlicht und ergreifend für diese Unternehmen nicht wirtschaftlich genug.
3: Nicolodi ist aber trotzdem zuversichtlich. Vor allem auch durch die finanzielle Hilfe gemeinnütziger Organisationen soll bis zum Ende des Jahres zumindest einer der neuen Impfstoffe einsatzbereit sein.
1: Auf der Nordkette in Innsbruck hat ein Wanderer vor 2 Monaten menschliche Knochen gefunden. Eine DNA-Untersuchung der Innsbrucker Gerichtsmedizin hat jetzt ergeben, dass die Knochen von einem 22-jährigen Südtiroler Alpinisten stammen. Der junge Mann war 1991 im Bereich der Nordkette als abgängig gemeldet worden. Der Mann wurde nie gefunden. Das waren die Nachrichten mit Andreas Lechner.
5: Wir sind beim Radio Tirol Wetterservice und messen aktuell in Hochfilzen 24 Grad, in Meierhofen 25, in Innsbruck sind 26 Grad, in Rinn 23, St. Jakob 22 und dann schauen wir noch nach Tannheim, da sind 26 Grad. Viel Sonnenschein und in Richtung Abend die eine oder andere Quellbewölkung, wo es lokale Regenschauer oder kurze Gewitter geben kann. Im Großen und Ganzen soll es aber trocken bleiben. Das ändert sich morgen am Donnerstag. Es wird am Vormittag noch einmal recht sonnig und schön, aber dann ab Mittag werden in ganz Tirol die Quellwolken dichter und dann ziehen Regenschauer und Gewitter auf. Die können teilweise auch intensiv sein. Morgen gibt es Höchstwerte zwischen 22 und 29 Grad. Sicher unterwegs sind Sie mit dem Radio Tirol Verkehrsservice. Da haben wir keine Meldungen derzeit. Wir wünschen eine gute und sichere Fahrt. Hallihallo, schönen Nachmittag. 3:04. Was haben wir da? Die Knickerbocker und Biene. Hallo Klaus und jetzt Eddie Grant mit der Electric Avenue. Dazu viel Sonnenschein. Der Mittwoch passt.
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0: Circa eine Stunde ist es her und seitdem laufen bei uns die Telefone heiß. 0800 22 69 22, die Nummer zu uns. Folgende Aufgabe haben wir heute gestellt bekommen vom Dimitri aus Deutschland. Er ist mit der Familie in Innsbruck auf Urlaub und möchte Moosbeerschmarrn essen, wie er geschrieben hat. Es sind schon viele Tipps reingekommen, wo das theoretisch gut geht und diverse Rezepte. Und die Sieglinde empfiehlt übrigens noch dazu als quasi Geheimtipp Zimt und echte Vanille und hat noch einen Spezialtipp während dem Kochen.
1: Es ist so, wenn man Palatschinken macht oder einen Kreiselschmarrn, ist wichtig, wenn man den Teig in die Pfanne füllt, dass man einen Deckel drauf tut. Wenn man einen Glasdeckel hat, ist das von Vorteil, weil dann schließt sich die Hitze und oben auf der Oberfläche wird es dann schon einmal leicht fest. Gell?
0: Ah, okay.
1: Und dann kann man das wunderbar umdrehen und das dann verrinnt nichts mehr vom Teig.
0: Ah,
1: das ist eine ganz gute, wirklich Empfehlung.
0: Dankeschön, Sieglinde. Es ist übrigens gar nicht so einfach in Tirol, da, auch was die Definition und Benamsung betrifft. Deswegen jetzt die Martina aus Fieberbrunn, gelernte Köchin in der Leitung, weil es ist schon wichtig, dass wir richtig tirolerisch reden, oder?
2: Die Schwarzbeernuckel sind erstens schon mal ganz deutsch. Bei uns heißt es Moosbeernuckel. Das ist nichts anderes als wie eine ganz frische Moosbeeren heißt bei uns. Und dann brauchst du einfach nur noch ein Mehl, ein Wasser oder Milch und ein bisschen Eier. Und wenn du willst, aber mehr brauchst du nicht mehr. Stichst dann außer frisch. Mhm. Und dann tust du es abbraten in Butter. Butter ist ganz wichtig und Kristallzucker dran drüber ist auch wichtig. Ja. Der junge Mann hat ja noch Schmarrn gefragt. Und das ist der große Unterschied.
0: Und wie schmeckt es Ihnen am besten?
2: Selber geklappt, selber gemacht.
0: Die Nocken oder der Schmarrn?
2: Ah, schon die Moosbeernuckel, ja.
0: Man glaubt ja nicht, wie kompliziert oft so ganz einfach geglaubte Anfragen sind.
2: Genau, so ist es.
0: Martina, vielen Dank für den Anruf. Alles Liebe.
2: Ruft gerne wieder zurück, ich bin da.
0: Super, okay, ciao, danke.

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0: Phil Collins in Radio Tirol. Kurz nach 3:30 im Radio Tirol Verkehrsservice. Sind wir schnell durch. Sind uns keine Störungen gemeldet. Gute Fahrt.
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2: Mit Roman Wagner einen schönen Nachmittag. Nach den Freisprüchen im Tierquälerprozess leitet die Bezirkshauptmannschaft Kitzbühel jetzt Verwaltungsstrafverfahren gegen alle Beteiligten ein. Die vier Männer hatten im Brixental eine Katze getötet, waren am Landesgericht aber freigesprochen worden. Die BH kommt nach Prüfung des Urteils zur Ansicht, dass relevante tierschutzrechtliche Fragen nicht beantwortet worden seien. Nach Ansicht der BH sei vor allem ein Punkt zu hinterfragen: das Töten eines Tieres ohne vernünftigen Grund. Die Behörde folgt damit der Argumentation der Tierärztekammer. Den Betroffenen drohen Geldstrafen von bis zu 7.500 Euro. Wegen der Schließung des Automobilzulieferers Veritas herrscht in der Tiroler Fahrzeugindustrie Alarmstimmung. Wie berichtet, soll die Produktion aufgrund der gestiegenen Lohnkosten ins Ausland verlegt werden. 80 bis 90 Beschäftigte verlieren ihren Job. Die geplante Abwanderung hänge klar mit der europaweiten Automobilkrise zusammen, erklärt der Tiroler Spartenobmann in der Wirtschaftskammer David Lindner.
3: Ja, ist natürlich ein schwarzer Tag für die Tiroler Fahrzeugindustrie, auch für die österreichische Fahrzeugindustrie und ist natürlich alarmierend. Ich glaube, dieses Beispiel zeigt, dass wir alle gefordert sind, daran zu arbeiten, dass die Standortqualität besser wird.
4: Wie kann man sich das vorstellen? Wie kann man den Standort verbessern?
3: Thema der Energiekosten ist etwas, wo wir uns laufend verbessern können und hier auch darauf schauen, dass günstige Energiepreise möglich sind. Wir in Tirol werden das Verkehrsthema noch intensiv bearbeiten müssen. Also wenn ich höre von Ideen, dass auch auf den Bundesstraßen ein Kilometertarif für Lkw eingeführt werden soll oder dass das in Diskussion ist, dann ist das alarmierend. Wir sollten dringend darauf schauen, dass die Bürokratie bei uns reduziert wird, dass wir keine zusätzlichen Lohnnebenkosten mehr dazu bekommen und dass wir uns da einfach aufs Wesentliche konzentrieren.
2: Sagt David Lindner im Gespräch mit Katharina Bednarz. Ziel müsse es laut dem Spartenobmann sein, im Vergleich zu anderen Ländern wettbewerbsfähig zu bleiben, um weitere Abwanderungen oder Insolvenzen zu verhindern. Ich muss zu Dr. Viola. Mit diesem Satz bekommen Menschen, die sich akut bedroht fühlen, Schutz und Hilfe an den Tirol-Kliniken. Heute haben die Verantwortlichen eine Bilanz gezogen. Seit Beginn der Initiative wurden 800 Personen betreut. Heuer waren es schon 200, erklärt Patrick Zechner, Pflegeleiter an der Gewaltambulanz.
5: Es kann sein, wenn eine Frau mit einer Bluthochdruckkrise auf die Notfallaufnahme kommt und dann im Behandlungskontext sagt, man, ist gerade die Frau Dr. Viola auch da, ich kenne sie zufällig. Wenn eine Person einen Nachsorgetermin hat, wo es einfach darum geht, der Wunde nachzuschauen, dass es da im Behandlungskontext sagt. Oder wenn wirklich die Gefahr akut ist, dass sie ja direkt beim Portier, bei der Portierin dieses Codewort Dr. Viola nennt.
2: Sagt Patrick Zechner. Die Strukturen für das Gewaltschutzprojekt sind aber offenbar am Limit angelangt. Laut Zechner sei die Zahl der Hilfesuchenden gestiegen, die personellen Ressourcen aber nicht. Gesundheitslandesrätin Cornelia Hagele von der ÖVP sagte, sie wolle sich anschauen, was es braucht.
0: Jetzt haben wir den 30er geknackt und zwar in Lienz und in Prutz. In Innsbruck sind es 28 Grad, am Hahnenkamm derzeit 18 Grad. Genau das 26 Grad und dann schauen wir noch nach Achenkirch, da messen wir 26 Grad. Viel Sonnenschein am Mittwochnachmittag und in Richtung Abend ein paar Quellwolken. Die sollten im Großen und Ganzen heute aber harmlos bleiben. Das ändert sich morgen Donnerstag ab Mittag. Am Vormittag gibt es noch Sonnenschein, dann wird es immer bewölkter und am Nachmittag ziehen dann Regenschauer und teils heftige Gewitter durch Tirol durch bei Höchstwerten zwischen 22 und 29 Grad. Take me home, Country Roads. John Denver, jetzt für Sie in Radio Tirol. Almost.

0: Tutto bene. Seit 14 Uhr ist es bei uns im Radio rundgegangen. Die Telefone sind dann plötzlich heiß gelaufen. Der Grund, die Suche nach guten Moosbeernocken bzw. Moosbeerschmarren. Rezepte sind reingekommen und Tipps, wo man einen guten zum Essen kriegt. Und ausgelöst hat das Ganze der Dimitri aus Deutschland, der gerade in Innsbruck mit seiner Familie Urlaub macht und quasi ein Rezept haben wollte. Dimitri, wie ist es so, wenn man plötzlich in Halbtirol bekannt ist?
1: Ja, das hätte ich auch nicht mit gerechnet.
0: Ist das alles verständlich gewesen für euch?
1: Hundertprozentig. Also wir haben jetzt ein schwereres Auto wie vorher. Wir müssen jetzt erstmal gucken, dass wir nochmal tanken, bevor wir nach Hause fahren, weil so kommen wir nicht heim.
0: Dimitri, wie ist es, wenn man quasi auf der Durchreise ist und plötzlich durch ein kleines E-Mail sowas auslöst und dann hat man das Gefühl, halb Tirol spricht plötzlich über ein Anliegen?
1: Ich hoffe, es hat keiner zugehört, der mich wirklich kennt, sonst hätte ich zu Hause irgendwie noch an Pranger gestellt oder sowas. Nein, ich bin überwältigt für die Hilfe, das ist echt klasse.
0: Das, was wir noch gar nicht geklärt gehabt haben, warum bist du eigentlich auf der Suche nach dem berühmten Moosbeerschmarren?
1: Den Kaiserschmarrn so an sich haben wir schon mal gegessen und irgendwann habe ich mal so ein Video gesehen, ich weiß gar nicht, wo es war, Social Media etc. Da habe ich gedacht, das müssen wir demnächst mal doch mal, wenn wir da sind, wieder mal probieren. Und dadurch, ja, sind wir eigentlich auf der Suche.
0: Ich kann nur von mir erzählen, es ist eines meiner absoluten Lieblingsessen.
1: Ja, das habe ich schon öfters mal gehört, dass es ziemlich lecker ist und das ist halt auch der Grund gewesen, warum ich da jetzt auf der Suche bin.
0: So, Dimitri, und jetzt sage ich dir noch was, du hast jetzt lecker gesagt und wenn man in Tirol ist, darf man dieses Wort nie sagen.
1: Oh, jetzt ist schon bitter. Was sagt man denn bei euch dazu?
0: Es ist mega gut, das wird schon reichen.
1: Ah, mega gut, okay. Ja, okay, es ist mega gut. Deshalb wollen wir es essen.
0: Dimitri, dann wünschen wir euch noch eine gute Weiterreise und viel Spaß beim Nachkochen zu Hause.
1: Vielen, vielen Dank. Dankeschön.

0: 10 Minuten vor 4 am Mittwochnachmittag und wir schauen jetzt in die ORF Fernsehredaktion. Sibylle Brunner ins Studio gekommen, zu uns ins Radio.
1: Hallo,
0: und
1: schönen Nachmittag.
0: Euch geht es um einen Autozulieferer aus dem Stubaital.
1: Ja, ganz genau. Wir haben schon gestern darüber berichtet, die Firma Veritas, die schon lange mit Sitz in Mirdas in Tirol arbeitet, aber einem US-amerikanischen Konzern gehört, die wird bis Jahresende ihre Tore schließen. Das sind in etwa 90 Mitarbeiterinnen und Mitarbeiter davon betroffen, die ihren Job verlieren. Und das Ganze wird begründet mit der Tatsache, die Firma muss jetzt in ein Billiglohnland übersiedeln. Ja,

0: Was heißt das jetzt womöglich für andere Autozulieferer oder Unternehmen in ähnlichen Konstellationen, die hier bei uns in Tirol arbeiten? Wir fragen nach und das Ergebnis dann heute Abend in unserer Sendung.
1: Damit der Blick in unsere Redaktion nach Südtirol. Der heurige Sommer bringt nicht nur Hitzerekorde, sondern auch eine regelrechte Wespenplage. Schädlingsbekämpfer und Feuerwehren rücken derzeit täglich aus, um die Insekten zu bekämpfen. Markus Kerschbaumer, auch in Südtirol sind die Wespen ein großes Thema.
2: Ja genau, die heißen Temperaturen sorgen heuer für besonders viele Wespen. Ob im Gastgarten oder am Balkon, die schwarz-gelben Insekten sind fast überall zu finden. Und eben für die Feuerwehren und Schädlingsbekämpfer bedeutet das täglich zahlreiche Einsätze. Doch Experten warnen, nicht jedes Wespennest muss sofort entfernt werden, denn Wespen sind nicht nur gehen nicht nur auf die Nerven, sondern sind auch wichtige Nutztiere. Sie vertilgen nämlich andere Schädlinge und bestäuben zum Beispiel Pflanzen. Außerdem stehen sie auch unter Naturschutz. Wir haben einen Kammerjäger sozusagen bei der Wespenbekämpfung begleitet und die Bilder dazu sehen Sie dann am Abend bei uns.
1: ORF 2 ab 18.30 Uhr Südtirol heute und dann um 19 Uhr, wie gewohnt, Tirol heute in ORF 2. Und bei uns jetzt in Radio Tirol, Steve Winwood mit Higher Love.

0: comes a time, Neil Young. Apropos Zeit, gleich ist es Punkt 16 Uhr. Und ein Thema bei den Nachrichten gleich ist die sogenannte Erwachsenenvertretung. Da gibt es nämlich österreichweit recht viele Unterschiede.
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8: Im Studio Andreas Lechner. In Österreich hatten Ende 2025 rund 76.000 Menschen einen Erwachsenenvertreter für die Abwicklung von Finanz- und Behörden wegen. Österreichweit gibt es aber große Unterschiede dabei, wer diese Vertretung übernimmt, wie Annabelle Amini berichtet.
9: Pro 100.000 Einwohnerinnen und Einwohnern gibt es in Salzburg etwa nur 263 gerichtliche Erwachsenenvertretungen, in der Steiermark 432 und in Kärnten sogar 466. Warum das so unterschiedlich ist, ist nicht so leicht zu beantworten, sagt Martin Malowitz vom Vertretungsnetz, aber...
10: Ich glaube, der Großteil der Erwachsenenvertretungen, egal ob jetzt gerichtlich bestellt oder auf sonstige Weise registriert, wäre im Grunde vermeidbar.
9: In Wien übernehmen in 7 von 10 Fällen Anwälte oder Notare die gerichtliche Erwachsenenvertretung. Und genau da komme es immer wieder zu Problemen.
10: Die vertretenen Klienten werden nicht persönlich kontaktiert, wir bekommen viele Beschwerden.
9: Das Vertretungsnetz fordert deshalb mehr Unterstützung, bevor eine Vertretung überhaupt notwendig wird. Etwa mehr persönliche Assistenz, den Ausbau von Community Nurses und leichter zugängliche Behörden.
8: Österreichs Böden werden weiter verbaut und versiegelt trotz Hitze und Dürre. Erst vor wenigen Tagen hat die Hagelversicherung Rekorddürreschäden von rund 1 Milliarde Euro bekannt gegeben. Dazu kommt jetzt auch der aktuelle WWF-Bodenreport, der zeigt, kein einziges der 9 Bundesländer schützt seine Böden ausreichend, wie Verena Bruha berichtet.
11: 6,5 Hektar, also etwa 9 Fußballfelder Grund und Boden, verschwinden laut WWF in Österreich täglich unter Beton und Asphalt. Im aktuellen WWF-Bodenreport schneidet Salzburg mit einer Note von 3,1 noch am besten ab. Schlusslicht ist Oberösterreich mit 4,2. Hier sei die Bodenpolitik laut WWF-Bodenschutzexperte Simon Porries durchwegs mangelhaft.
12: Es gibt teilweise Förderungen und Bewerbungen von der Landespolitik für neue Bauprojekte auf der grünen Wiese. Ich denke, Kronsdorf ist hier ein sehr plakatives Beispiel, das aber nur die Spitze des Eisbergs ist.
11: Kronsdorf hat ja zuletzt für Schlagzeilen gesorgt, weil dort das erste große Google-Rechenzentrum in Österreich entsteht. Der WWF fordert von Bund und Ländern jetzt verbindliche Bodenschutzziele. Das Landwirtschaftsministerium verspricht eine schrittweise Reduktion des Bodenverbrauchs bis 2030.
8: Schnelles Internet an Bord eines Flugzeuges. Diesen Service führt ab sofort auch die Lufthansa in ihrer Flotte ein und setzt dabei auf den Satellitendienst Starlink des Milliardärs Elon Musk. Heute hat der erste Airbus A320neo in Frankfurt mit Highspeed-Internet abgehoben. Bis 2029 will die Lufthansa-Gruppe in all ihren 850 Maschinen und damit auch bei den Austrian Airlines Starlink-Internet anbieten, wie es heißt. In Russland hat ein wilder Bär im Altai-Gebirge eine 29 Jahre alte Camperin aus ihrem Zelt am Campingplatz gerissen und in den Wald gezerrt. Für die Frau kam jede Hilfe zu spät, wie die russische Nachrichtenagentur TASS berichtet. Das waren die Nachrichten mit Andreas Lechner.
0: Wir messen bei Ihnen vor Ihrer Haustüre in Kirchdorf 28 Grad. In Lienz sind es 30 Grad, auch in Brutz schon 30 Grad. Tannheim 26 Grad, Hochfilzen 25. Und dann schauen wir noch, in Jembach hat 27 Grad. Viel Sonnenschein noch bis zum Sonnenuntergang, dazwischen ein paar Quellwolken. Und in der Nacht auf morgen sind kurze Regenschauer nicht ganz ausgeschlossen. Morgen am Donnerstag starten wir noch relativ sommerlich hinein in den Tag. Am Vormittag gibt es noch ein paar Sonnenstunden. Ab Mittag werden die Wolken dichter und dann ziehen in ganz Tirol Regenschauer und teils auch heftige Gewitter durch. Morgen wird es nicht mehr ganz so heiß, 22 bis 29 Grad am Nachmittag. 4:04, sicher unterwegs mit dem Radio Tirol Verkehrsservice. Eine Meldung haben wir für die Fernpassstraße vor dem Grenztunnel Füssen. Dauert circa eine Viertelstunde länger bei der Ausreise in Richtung Deutschland. Gute und sichere Fahrt.
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0: Es ist einfach lästig, oder? Warum fliegen zurzeit so viele Wespen herum? Gerade immer, wenn sich dieser Sommer zum Ende neigt. Warum eigentlich und was kann man dagegen tun? Das hören wir gleich bei den Radio Tirol Naturgeschichten.
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0: Die jungen Römer, die haben auch das Leben genießen können. Man stelle sich vor, so ein lauer Sommerabend, die Weintrauben, ah, der Prosciutto und dann plötzlich diese lästigen Wespen. Heuer besonders intensiv. Aber warum, wieso, weshalb eigentlich? Das klären wir jetzt bei den Radio Tirol Naturgeschichten mit Silvia Hirsch.
1: Man kann nicht mehr im Freien sitzen und ein Eis essen oder ein Saftel trinken. Den ganzen Juni, Juli bemerkt man sie kaum, aber spätestens Mitte August werden sie so richtig lästig und natürlich auch aggressiver und stechen schneller. Dieses Lästigwerden hat mit dem Lebenszyklus der Wespen zu tun. Im Herbst sterben alle Wespen, bis auf die jungen Königinnen. Die überwintern und beginnen dann im Mai mit einem neuen Nestbau und einer Staatengründung. Und im Gegensatz zu den Bienen füttern die Wespen ihre Brut mit Fleisch. Das besorgen sie sich, indem sie Raupen von ihren Bäumen und Pflanzen herunterholen oder auch Läuse. Es kann aber natürlich auch passieren, dass sie vor ihrem Grillkotelett oder ihrem Frühstücksschinken ein ordentliches Stück heruntersäbeln. Aber im Allgemeinen sind die Wespen kaum bemerkbar. Erst jetzt, wenn sich das Wespenjahr dem Ende zuneigt, werden sie so richtig unangenehm. Jetzt wird nämlich keine Brut mehr aufgezogen und versorgt und der Wespenstaat besteht momentan aus etwa 500 Tieren. Jetzt müssen sie sich nur mehr selbst versorgen. Die erwachsenen Tiere fressen nicht mehr Fleisch, sondern Nektar und Pollen, also Süßes. Und wenn Sie so schauen, es blüht nicht mehr so viel. Die Wiesen sind abgeerntet und auch in den Gärten herrscht das sogenannte grüne Loch. Es blüht nicht so viel. So ein Eis oder ein Saftel muss für eine Wespe eine Einladung zum Superbuffet sein. Warum sie stechen oder häufiger stechen, gibt es zwei Theorien. Erstens, weil sie eben weniger Nahrung haben und hungrig sind, werden sie aggressiver. Das zweite ist, dass sie ja an gärenden Obst, zum Beispiel Zwetschgen oder frühen Äpfel, fressen. Die Wespen werden betrunken. Und Alkohol macht ja auch aggressiv. Also passen sie auf sich auf, wenn sie Süßes draußen konsumieren.

0: reden viele schon von der Moosbeer-Nocken-Affäre bei uns in Radio Tirol. Falls Sie erst jetzt eingeschaltet haben, wir waren heute am Nachmittag schon auf der Suche zum Beispiel nach dem besten Moosbeer-Nocken-Rezept. Und jetzt geht es irgendwie ein bisschen weiter, aber es geht zu den Pilzen, weil die Susi Schatz aus dem Wattental hat angerufen unter 0800 22 69 22, hat eine Spezialanfrage. Jetzt aber vorweg, Susi Schatz auf einer Alm klingt eigentlich wie aus einem Märchen.
1: Es ist so, ja.
0: Auf welcher Alm im Wattental?
1: Und zwar bin ich auf der Naupenarscht.
0: Und bewirtschaftet oder einfach nur so?
1: Nein, das ist einfach unsere Hütte. Die hat mein Mann von seinem Onkel zur Verfügung gestellt gekriegt und wir dürfen sie nutzen. Und nutzen sie mehr oder weniger als Wochenendhaus und natürlich auch als Ausgangspunkt zum Schwammerl suchen.
0: Und da ist jetzt ein spezielles Angebot im Raum?
1: Ja, genau. Ja, mein Angebot ist das, weil ich habe genau so viel Eierschwammerl und Steinpilze gefunden, wie man gesetzlich darf. Und ich darf die Hälfte von dem da die tauschen gegen die gleiche Menge Moosbeeren.
0: Ist es ein fairer Tausch? Ich glaube, wenn man die Eier schon mal gefunden hat, hat man sie schneller zusammen wie ein Kilo Moosbeeren.
1: Ja, na, ich darf mich eventuell auf die Hälfte einlassen. Ein Kilo Eierschwammerl gegen ein halbes Kilo Moosbeeren da die tauschen.
0: Jetzt, weil es ein bisschen schwierig ist, sowas zu dann koordinieren, ich würde vorschlagen, jemand, der jetzt dich, Susi, vielleicht kennt und weiß, wo er dich findet, soll einfach mit einem halben Kilo Schwarzbeeren vorbeikommen und ihr kocht es dann gemeinsam. Und
1: ja, das ist eine gute Idee.
0: Und das ist jetzt quasi ein Aufruf an alle Bekannten, Freunde und Familienmitglieder.
1: Super. Die sollten auch noch alle wissen, die was mich nicht kennen, die kennen meinen Mann. Mein Mann ist der Hannes, genannt Gong.
0: Gong?
1: Ja.
0: Susi, Schatz und Gong. Das sind ja zwei coole Namen. Susi, dann wünschen wir dir noch eine wunderschöne, feine Sommerzeit auf der Alm oben. Viel Spaß mit den Pilzen und auf das
1: danke
0: noch Moosbeernocken vorbeiwandern.
1: Ja, mein Gott, hat mich gefreut. Super.
0: Ciao, Susi. Baba.
1: Dankeschön. Ciao, für dich.

0: Wunderschöne Nummer von Billy Joel, der Pianoman in Radio Tirol. Es ist genau 16:30.
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0: Da geht's auf die Fernpassstraße vor dem Grenztunnel Füssen, ein Plus von 20 Minuten bei der Ausreise in Richtung Deutschland. Und der Blick nach Südtirol auf der Pustertaler Staatsstraße in beiden Richtungen. Da gibt's mehrere Kilometer Stau vor einer seit kurzem geräumten Unfallstelle. Das melden uns Radio Tirol-Hörerinnen und Hörer. Es geht dort nur sehr, sehr langsam voran, da brauchen Sie Geduld. Gute Nerven und gute Fahrt in ganz Tirol.
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3: Im Studio ist Roman Wagner. Nach den Freisprüchen im Tierquälerprozess leitet die Bezirkshauptmannschaft Kitzbühel jetzt Verwaltungsstrafverfahren gegen alle Beteiligten ein. Die vier Männer hatten im Brixental eine Katze getötet, waren am Landesgericht vom Vorwurf der Tierquälerei aber freigesprochen worden. Jetzt drohen ihnen Geldstrafen von mehreren tausend Euro, Diana Feudel berichtet.
4: Das Schicksal von Kater Schmutzer beschäftigt jetzt die Verwaltungsbehörde. Die Bezirkshauptmannschaft Kitzbühel hat das Urteil des Landesgerichts Innsbruck geprüft und sieht wichtige tierschutzrechtliche Fragen nicht beantwortet. Die vier Beschuldigten hatten den Kater im Brixental getötet. Vor Gericht sagten sie aus, sie hätten das Tier bereits verletzt gefunden und erlösen wollen. Der Prozess endete mit vier Freisprüchen. Nach Ansicht der BH Kitzbühel sei aber ein zentraler Punkt zu hinterfragen, das Töten eines Tieres ohne vernünftigen Grund. Die Behörde folgt damit der Argumentation der Tierärztekammer. Den Betroffenen drohen Geldstrafen von bis zu 7.500 Euro. Sie könnten dann Beschwerde beim Landesverwaltungsgericht einbringen.
3: In Telfs hat die Polizei gestern einen 45-Jährigen festgenommen. Er soll in der Obermarktstraße offenbar grundlos einen 34-Jährigen und eine 60-Jährige attackiert haben. Laut Polizei habe er sich in einem psychischen Ausnahmezustand befunden. Die Frau ist bei dem Vorfall verletzt worden. Ein unbeteiligter Passant hat den 45-Jährigen Einheimischen bis zum Eintreffen der Polizei festgehalten. Bei der Festnahme soll er versucht haben, die Polizisten zu beißen und anzuspucken. Er ist in ein Krankenhaus eingeliefert worden. Die Tiroler FPÖ kritisiert die Zustände in der Justizanstalt Innsbruck scharf. Parteichef Markus Abwärtsger spricht von einer Katastrophenstimmung. Die Justizwachebeamten seien an der Belastungsgrenze und die Haftbedingungen beinahe untragbar, kritisiert Abwärtsger. Er wirft der Bundesregierung, allen voran Justizministerin Anna Sporrer von der SPÖ, Untätigkeit vor. Die FPÖ fordert nun rasches Handeln. In Imst ist heute eine neue SOS-Kinderdorf-Unterkunft, das Haus Sonnberg, vorgestellt worden. Das Wohnkonzept entspricht modernen Standards mit Einzelzimmern für jedes Kind. Insgesamt finden dort 9 Kinder im Alter von 3 bis 13 Jahren Platz, erklärt der Leiter des SOS-Kinderdorfs Imst, Christian Murer.
5: Das Besondere an dem Haus ist diese moderne Struktur, die großzügige Raumgestaltung und die Einzelzimmer, in denen die Kinder einfach auch ihren Rückzugsraum haben. Der Bau hat 2,4 Millionen Euro gekostet. Der Großteil der Spenden war schon vor Baustart vorhanden. Wir haben auch damit geplant, dass wir die kompletten Kosten über Spenden finanzieren können und sind auf einem guten Weg, dass wir die kompletten 2,4 Millionen einfach auch zusammenbekommen.
3: Sagt der Leiter des Kinderdorfes in Imst. Noch laufen die finalen Arbeiten für die neue Wohngruppe. Im September sollen die Kinder dann dort einziehen.
0: Und in Imst, da messen wir gerade 29 Grad. Bisschen heißer in Brutz, da haben wir 31 Grad, Innsbruck 28 Grad, Landeck 29 und dann schauen wir noch nach Lienz, da hat es aktuell 27 Grad. Einiges an Sonnenschein gibt's noch. Teilweise kommen Quellwolken in Richtung Abend auf und das eine oder andere kurze Gewitter oder kurzer Regenschauer ist in der Nacht möglich. Im Großen und Ganzen sollte es aber heute trocken bleiben. Das ändert sich morgen am Donnerstag. In der Früh und am Vormittag gibt es noch ein bisschen Sonnenschein. Ab Mittag werden die Quellwolken dichter und dann ziehen Regenschauer und teils heftige Gewitter durch. Morgen nicht mehr ganz so heiß, Höchstwerte 22 bis 29 Grad. Und weiter geht's mit den Proclaimers in Radio Tirol. 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

0: Das gehört zu uns in Tirol mittlerweile dazu. Berge, Menschen, Abenteuer. Und heute beginnt in St. Anton am Arlberg das 30. Filmfest St. Anton. Und das ist mittlerweile viel mehr als ein Filmfestival, Eva Rottensteiner.
1: Ja, was 1995 als kleines Bergfilmfestival. Beim ersten Festival habe ich nachgelesen, waren 25 Zuschauer angefangen hat, hat sich zu einem internationalen Szenetreff für Alpinisten, für Kletterer, Freerider, innen Snowboarder, innen Mountainbiker, für alle Outdoor-Abenteuer-, Sport- und Filmfreaks entwickelt. Da treffen sich eben auch die Athletinnen, die Filmemacherinnen und das Publikum in ganz entspanntem Rahmen. Es gibt viele Workshops, Sportartikelfirmen präsentieren sich. Man kann, glaube ich, diesmal Mountainbikes ausprobieren. Es gibt Aktivitäten und auch zwei Ausstellungen. Eine Fotoausstellung und eine über die Geschichte des Filmfestivals in der Arlberg Welcome Hall, die ja auch als Kino fungiert.
0: Und da sind wir beim Thema. Beim Filmfestival gibt es auch ein Filmprogramm. Was steht da an?
1: Ja, insgesamt sind bis Samstag 16 Filme zu sehen, davon gleich 10 Premieren. Es ist eine Mischung aus Independent-Filmen von jungen Filmemacherinnen und auch kommerziell unterstützten Produktionen. Heute der Eröffnungsfilm The Echoes of Sisyphus führt auf den Nanga Parbat. Also der Titel verrät ja schon einiges. Ganz einfach ist dieser Weg natürlich nicht. Dann noch ein Film heute, The Nordstau, ein Kurzfilm. Ja, was glaubst du, wo der gedreht wurde?
0: Nordstau, irgendwo weit oben im Norden?
1: Auf der Nordkette, bei uns in Innsbruck natürlich. Wo durch den Nordstau gibt es dann immer viel Pulverschnee und in dem Film geht es darum, wem gelingt die erste Linie, the first line, auf diesem tollen Powder sozusagen, ja. Also vielen Local Heroes begegnet man beim Filmfest St. Anton. Jakob Schubert ist der Protagonist in The Flame, Passing the Torch, gedreht im Zillertal, wo ihm 2023 die Erstbesteigung einer der schwersten Sportkletterrouten Österreichs gelang. Die heißt eben The Flame. Mhm. Die Festivalfilme zeigen Abenteuer auf Bergen in Europa und rund um die Welt. In Forever Young, da geht es zum Beispiel um Bouldern in Bolivien. Das ist wieder ganz eine andere Landschaft. Also, und man kann mit den Sportlern mitfiebern an Erfolgen, aber auch an vielen Enttäuschungen teilhaben und natürlich spektakuläre Berglandschaften erleben, die man als Normalsterbliche wie ich nie betreten wird. Und noch was Interessantes, im Fall von Sheen Storms reitet man auf Riesenwellen in Portugal. Da kämpft sich die Surferin Christina Grindel nach vielen Verletzungen zurück in den Extremsport. Also es geht sogar über die Berge ans Meer.
0: Okay, Wellenhammer, die Nordkette, Jakob Schubert, der beste Kletterer überhaupt und ganz, ganz viele Filme aus der ganzen Welt. Filmfest St. Anton von heute bis Samstag beginnt jeweils um 20 Uhr.

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1: Das Filmfest St. Anton – Berge, Menschen, Abenteuer wird 30 Jahre alt. Das wird gefeiert. Von heute bis Samstag im Arlberg Welcome in St. Anton. Die Stadtgalerie Kids Art in Kitzbühel präsentiert und versteigert am Freitag Werke regionaler und überregionaler Künstler. Im Rahmen einer Benefizkunstauktion für das Kinderhilfswerk Lilienhof in Schwolch. Beginn ist um 19 Uhr. Von übermorgen bis Samstag, dem 30. August, bringt das Krapoldi-Festival Clownerie und Straßentheater nach Innsbruck. Im Rapoldi-Park und in der Innenstadt sorgen internationale Zirkusensembles für Lachen und Staunen.
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funktioniert ganz einfach. Man muss gar nichts an den Gardasee fahren oder nach Jesolo an die Adria. Wir holen die Musik aus Bella Italia einfach zu uns nach Tirol. Und mit uns sind Sie immer bestens informiert. Sie haben gleich das Journal um 5 in 8 Minuten. Da geht es unter anderem um einen Gerichtsprozess rund um den ehemaligen Finanzminister Karl-Heinz Kasser. Bis dahin noch Simon & Garfunkel und viel Musik von den 3 Musketieren.

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1: Herzlich willkommen zum Journal um 5, das sind unsere Themen. Die aktuelle Berichterstattung über die Causa Grassa zeichne ein äußerst gefährliches Bild für unseren Rechtsstaat, sagt die Justizministerin. In der Ukraine werden im Umfeld von Präsident Zelensky erneut Korruptionsvorwürfe laut und Fußballmeister LASK spielt gegen Celtic Glasgow um die Champions League. Aus dem Journalstudio begrüßt sie Andreas Lechner. Der Versuch, die frühere BUWOG-Richterin Marion Hohenecker mit mutmaßlich gefälschten Unterlagen zu diskreditieren, wie Falter und APA gestern aufgedeckt haben, sorgt für Empörung. Justizministerin Anna Sporrer von der SPÖ äußert Besorgnis über das Bild für den Rechtsstaat, wie Petra Pichler berichtet.
2: Es werde zunehmend versucht, die unabhängige Rechtsprechung abseits der Gerichtssäle durch Diffamierungskampagnen und unlautere Methoden zu beeinflussen und nachträglich zu untergraben, heißt es heute von SPÖ-Justizministerin Anna Sporrer. Derartige Angriffe auf das Fundament der Demokratie seien keinesfalls zu tolerieren, so Sporrer. Richtervereinigung und Staatsanwältevereinigung übten ebenfalls scharfe Kritik und sehen rote Linien überschritten. Martin Ulrich, Goethe-Vertreter der Richter und Staatsanwältinnen.
3: Wir verurteilen es als gewerkschaftliche Standesvertretung als Schärfste, wenn man einzelne Entscheidungsorgane persönlich angreift und versucht, auf derartige Weise zu diskreditieren.
2: Die Grassa-Anwälte betonten heute, sie hätten nur ihre Berufspflicht dem Mandanten gegenüber erfüllt und in der Anzeige auch ausdrücklich angeführt, dass man es mit einem Betrüger zu tun haben könnte.
1: Die Verteidiger von Ex-Minister Karl-Heinz Grassa hatten eben eine Anzeige gegen die Richterin im BUWOG-Prozess erstattet. Sie beriefen sich dabei auf Unterlagen, die sich nachträglich als Fälschung entpuppten. Im Umfeld des ukrainischen Präsidenten werden erneut Korruptionsvorwürfe laut. Zuständige Behörden ermitteln seit heute gegen die stellvertretende Leiterin des Präsidialamts. Volodymyr Zelensky hat sie daraufhin entlassen. Und der vor wenigen Wochen abgesetzte Verteidigungsminister Mihailo Fedorov pocht darauf, trotz Krieges Neuwahlen abzuhalten. Hören Sie mehr von Katharina Wagner.
4: Die Anhänger des vor einem Monat entlassenen Verteidigungsministers Fedorov, sie protestieren in Kiew noch immer gegen seine Absetzung. Doch selbst hier halten viele Fedorovs Vorschlag, während des Krieges Wahlen abzuhalten, für wünschenswert, aber unrealistisch, wie Natalia.
5: Wahlen nahe der Front abzuhalten wäre sehr schwierig. Aber es wäre großartig, wenn wir es schaffen würden.
4: Heute wurde der ehemalige Geheimdienstleiter als Nachfolger Fedorovs bestätigt. Die Vizechefin des Präsidialamts hingegen entließ Zelensky heute. Die Antikorruptionsbehörde hatte Ermittlungen wegen Geldwäsche eingeleitet, berichten ukrainische Medien.
1: In der Debatte um Dürrehilfen für Österreichs Landwirte gibt es noch immer keine Lösung. Es soll zwar bereits ein fixfertiger Entwurf vorliegen, den auch Klimaminister Norbert Totschnig von der ÖVP mittragen soll. Allerdings stößt der Minister damit in erster Linie beim Wirtschaftsflügel seiner eigenen Partei auf großen Widerstand. Außerdem wollen SPÖ und NEOS die Dürrehilfe mit einem Klimagesetz verknüpfen. Jetzt allerdings drängt die Zeit vor allem für Milchviehbetriebe, denn wegen der lang anhaltenden Trockenheit in Österreich wächst vielerorts viel zu wenig Futter. Der sensationelle Fußballmeistertitel hat dem LASK die Chance auf einen historischen Erfolg eröffnet. Die Linzer wollen sich nämlich erstmals für die Champions League qualifizieren. Der Grundstein soll heute ab 21 Uhr bei Celtic Glasgow in Schottland gelegt werden, wie Martin Lang berichtet.
6: 600 LASK-Fans begleiten ihre Mannschaft in Schottlands größtes Fußballstadion, den 60.000 Zuschauer fassenden Celtic Park im Osten von Glasgow. Der schottische Rekordmeister ist gewarnt. Celtic-Manager Martin O'Neill erwartet gegen Österreichs Meister ein schwieriges Match.
7: Very, very difficult. I think they're a very fine side, champions of Austria.
6: Und LASK-Trainer Didi Kübauer will dem Druck des Gegners auch bei Wind und Regen standhalten.
8: Du kannst nicht nur verteidigen. Und ich denke doch, dass wir auch unsere Möglichkeiten vorfinden, wenn wir mutig sind. Also ohne Mut geht es gar nicht, definitiv. Also 5 Männer müssen am Platz stehen und da versuchen Celtic Parole zu bieten und das ist unser Ziel. Und ich glaube, in Schottland ist der Regen nicht anders wie in Österreich. Der ist auch nass und der Wind geht genauso wie bei uns.
6: Anstoß in Glasgow ist um 21 Uhr.
1: Berichtet Martin Lang, das war das Journal um 5 mit Andreas Lechner.
9: Mutig sein. Es geht mutig hinein in Richtung Feierabend. Mit feinem Wetter in weiten Teilen des Landes geht sich noch ein bisschen Sonnenschein bis zu den Abendstunden aus. Dazwischen ein paar Quellwolken und in der Nacht auf morgen lokale Regenschauer und Gewitter. Im Großen und Ganzen soll es aber trocken bleiben. Morgen am Donnerstag gibt es in der Früh und am Vormittag noch ein bisschen Sonnenschein. Dann ab Mittag werden in ganz Tirol die Wolken dichter und dann gibt es Regenschauer und teils intensive Regenschauer und auch Gewitter mit dabei. Die Höchstwerte morgen nicht mehr ganz so heiß, 22 bis 29 Grad. 5 nach 5, sicher unterwegs mit dem Radio Tirol Verkehrsservice. Da mal eine Meldung für die Fernpassstraße vor dem Grenztunnel Füssen. Gibt es ein bisschen Stau und ein Plus von 15 Minuten bei der Ausreise in Richtung Deutschland.
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9: Tirol. 5 nach 5, jetzt haben wir viele Informationen gehört. Jetzt ist wieder Zeit für viel Musik in der nächsten halben Stunde. Geht's viel um die Liebe und um das Leben. Und jetzt geht's los mit Bonnie Tyler, die ist ein bisschen verloren in Frankreich.
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1: So, jetzt haben wir dann Schluss, oder? Mit den Mountains, die Dutch Mountains. Herzlich willkommen im Studio, Flo Seibel aus dem Social Media Team.
2: Hallo.
1: Es hat ihn wieder hereingeschneit, weil es gibt was Wichtiges zu besprechen. Immer wenn es um die sozialen Medien geht, kommen unsere Expertinnen und Experten aus diesem Team. Es geht nämlich darum, dass auf Facebook und Instagram vielleicht in Zukunft alles ein bisschen anders ist, oder? Da könnte wirklich was passieren.
2: Da tut sich gerade ordentlich was, ja, in der Social-Media-Welt. In den USA, da findet gerade ein riesiger Prozess gegen Meta statt. Also Insta und Facebook, die gehören ja zum Meta-Konzern, die sozialen Plattformen. Und wenn Meta jetzt echt verurteilt wird bei diesem Prozess, dann wirbelt das schon einiges an Staub auf. Vorgeworfen wird dem Konzern, dass die Plattformen Kinder süchtig machen, und rund 30 Bundesstaaten in den USA haben die Klage da jetzt auch schon unterschrieben und unterstützen das.
1: Wenn diese Klage jetzt durchgeht, wie könnte Social Media dann in Zukunft ausschauen?
2: Gefordert wird da unter anderem, dass die süchtig machenden Algorithmen abgeschafft werden, dann sollen auch die Filter abgeschafft werden und auch Stories, also die kennt man von Insta, die soll es auch nicht mehr geben. Also das sind dann schon ganz zentrale Bestandteile von Instagram zum Beispiel.
1: Und das hätte natürlich auch Auswirkungen für die User bei uns in Tirol, weil verwenden ja viele Instagram und Facebook oder vielleicht auch WhatsApp. Was sagt Meta selbst dazu? Ja,
2: die weisen die Vorwürfe natürlich zurück. Die Verhandlungen, die sollen jetzt einmal 6 Wochen dauern und ungefähr so Anfang Oktober, da rechnet man dann mit einem Urteil.
1: Wir bleiben für Sie dran. Wäre natürlich für Kinder und auch Erwachsene schon irgendwie lässig, wenn man nicht mehr so viel am Handy hängt.
2: Heißt aber danach kein Foto mehr, keine Story mehr vom Gipfelkreuz in Tirol.
1: Wir bleiben dran.

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0: kann man auch zum 427. 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Opus mit Life is Life und es macht immer noch Spaß. Kurz vor 17:30 hier ist Radio Tirol. Wir haben die Wetteraussichten für Sie. Und es kann lokale Regenschauer und Gewitter heute am Abend oder in der Nacht geben. Im Großen und Ganzen soll es aber trocken bleiben. Jetzt gibt es noch Sonnenschein und feinsommerliche Höchstwerte vor Ihrer Haustüre zwischen 22 und 29 Grad. Morgen am Donnerstag starten wir noch mit Sonnenschein hinein in den Tag. Am Vormittag gehen sich noch ein paar Sonnenstunden aus. Ab Mittag werden die Wolken dann dichter und dann kommt speziell zum Beispiel auch im Wipptal heftiger Südwind auf. Dann gibt es Regenschauer und Gewitter und es kühlt ab. Die Höchstwerte am Donnerstag Nummer 22 bis 29 Grad. Sicher unterwegs mit dem Radio Tirol Verkehrsservice. Der Feierabendverkehr ist voll im Gange an den üblichen Punkten. Zum Beispiel am Südring in Innsbruck brauchen Sie ein bisschen Geduld und circa 10 Minuten länger dauert es auf der Fernpassstraße vor dem Grenztunnel Füssen bei der Ausreise in Richtung Deutschland. Gute und sichere Fahrt.
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2: Strafverfahren nach Katzentod. BH Kitzbühel reagiert nach Tierquälerprozess. Mountainbikerin Laura Sticker will vor der WM ihre starke Form bestätigen. Und eine Jam-Session der besonderen Art hat es bei den Innsbrucker Festwochen gegeben.
1: Im Studio Roman Wagner.
2: Nach den Freisprüchen im Tierquälerprozess leitet die Bezirkshauptmannschaft jetzt Verwaltungsstrafverfahren gegen alle Beteiligten ein. Die vier Männer hatten im Brixental eine Katze getötet, waren am Landesgericht vom Vorwurf der Tierquälerei aber freigesprochen worden. Jetzt drohen ihnen Geldstrafen von mehreren tausend Euro, Diana Feudel berichtet.
3: Das Schicksal von Kater Schmotzer beschäftigt jetzt die Verwaltungsbehörde. Die Bezirkshauptmannschaft Kitzbühel hat das Urteil des Landesgerichts Innsbruck geprüft und sieht wichtige tierschutzrechtliche Fragen nicht beantwortet. Die vier Beschuldigten hatten den Kater im Brixental getötet. Vor Gericht sagten sie aus, sie hätten das Tier bereits verletzt gefunden und erlösen wollen. Der Prozess endete mit vier Freisprüchen. Nach Ansicht der BH Kitzbühel sei aber ein zentraler Punkt zu hinterfragen, das Töten eines Tieres ohne vernünftigen Grund. Die Behörde folgt damit der Argumentation der Tierärztekammer. Den Betroffenen drohen Geldstrafen von bis zu 7.500 Euro. Sie könnten dann Beschwerde beim Landesverwaltungsgericht einbringen.
2: Diana Feudel hat berichtet. Während René Benko in Untersuchungshaft sitzt, werden jetzt die Luxusimmobilien verwertet, die der Signa-Gründer einst mit seiner Familie benutzt hat. Doch es ist gar nicht so einfach, Käufer dafür zu finden, berichtet Christoph Danninger.
4: Die von René Benko mit seiner Mutter gegründete Laura Privatstiftung ist, wie auch Signa, in Konkurs. Diese Stiftung verfügt über ein geschätztes Vermögen von 250 Millionen Euro, meist in Form von Immobilien. Darunter das Chalet N in Lech am Adelberg. Es ist noch nicht verkauft und kann von jedem für den Winterurlaub gemietet werden. Der Preis für eine Woche zu Weihnachten rund 500.000 Euro, inklusive Vollpension. Und das wird auch bezahlt, sagt der Insolvenzverwalter Stefan Geiler.
5: Es gibt auch viele Vorbuchungen. Also das Chalet ist eine Top-Immobilie.
4: Zum Verkauf steht unter anderem auch die Villa in Igls mit ihren fast 2.500 Quadratmetern Nutzfläche. Der Insolvenzverwalter versucht, diese Immobilien loszuwerden und sucht auch noch nach verstecktem Vermögen. Die Gläubiger wollen immerhin über 1,7 Milliarden Euro.
2: In Telfs hat die Polizei gestern einen 45-Jährigen festgenommen. Er soll in der Obermarktstraße offenbar grundlos einen 34-Jährigen und eine 60-Jährige attackiert haben. Laut Polizei habe er sich in einem psychischen Ausnahmezustand befunden. Die Frau ist bei dem Vorfall verletzt worden. Ein unbeteiligter Passant hat den 45-jährigen Einheimischen bis zum Eintreffen der Polizei festgehalten. Bei der Festnahme soll er dann versucht haben, die Polizisten zu beißen und anzuspucken. Er ist in ein Krankenhaus eingeliefert worden. Wir kommen zum Sport in der Abendinfo. Nach einem Monat Rennpause wird kommendes Wochenende der Mountainbike-Weltcup in Frankreich fortgesetzt. Und genau dort will die Heimingerin Laura Sticker an ihre zuletzt starken Auftritte anschließen. Die Rennen sind außerdem die letzten Tests, bevor Ende August die Weltmeisterschaft ansteht. Patrick Meierhofer.
6: Die Saison-Zwischenbilanz für Laura Stickerfeld bislang positiv aus. Viermal am Weltcup-Podest, Gesamtsiebte und österreichische Meisterin im Cross-Country. Die Heimingerin hat in der ersten Saisonhälfte regelmäßig ganz vorne mitgemischt. Einzige Ausnahme der Heimweltcup in Leogang. Nach einmonatiger Wettkampfpause will Laura Sticker jetzt am Wochenende beim nächsten Weltcup-Stopp in Leger in Frankreich erneut um das Podest mitfahren. Gleichzeitig dient der Weltcup als Vorbereitung auf die WM Ende August in Val di Sole.
7: Im letzten Weltcup vor der Weltmeisterschaft, also nochmal ein guter Test und nochmal Feintuning für die WM. Und ich freue mich schon voll drauf und werde noch gute zwei intensive Rennwochenende, bevor es dann nach Amerika geht.
6: So Sticker. Letztes Jahr war sie Siebte beim Weltcup in Leger. Ihr Comeback geben wird dort auch die Heimingerin Tamara Wittmann, die bis dato heuer keinen Weltcup bestritten hat.
2: Zu einem ungewöhnlichen musikalischen Zusammentreffen ist es gestern Abend bei den Innsbrucker Festwochen im Rahmen von Open Mind gekommen. Die Südtiroler Familienmusik Huber und die aus Neapel stammenden Talenti Vulcanici haben gemeinsam im Tiroler Landestheater aufgespielt. Teresa Andrea über eine Jam-Session der besonderen Art.
8: Open Mind, das ist ein Programm, bei dem ein neues Publikum angesprochen werden soll, das eventuell noch Berührungsängste mit alter Musik hat, sagt Eva Maria Sens, die künstlerische Leiterin der Innsbrucker Festwochen.
9: Open Mind wurde vor vielen, vielen Jahren schon bei den Festwochen ins Leben gerufen als eine Reihe, in der man die Grenzen der alten Musik sprengt, quasi, in der man andere Genres dazu nimmt, in der man das Reine, mit dem die Festwochen mit der alten Musik eigentlich begegnet, ein bisschen aufweitet und etwas anderes hinzunimmt. Das ist die Idee von Open Mind und damit auch Menschen anzusprechen, die vor dem Begriff der alten Musik eventuell ein bisschen noch eine Hemmschwelle haben und sie dazu einzuladen, sich mit alter Musik gehörtechnisch auseinanderzusetzen in einem Konzert.
8: Und so klingt es, wenn die Südtiroler Familienmusik Huber gemeinsam mit den Talenti Vulcanici aus Neapel aufspielt. Neapolitanisch aufgespielt ist ein lange vorbereitetes Experiment, das gestern im Tiroler Landestheater erfolgreich über die Bühne gegangen ist, meint Lea Huber von der Familienmusik aus dem Südtiroler Arntal.
10: Bereichernd ist die gemeinsame Erfahrung. Es ist total schön, in dieser kurzen Zeit so eine Verbindung aufzubauen zu den anderen Musikerinnen, Musikern und auch zu dieser Musik. Ich habe jetzt schon das Gefühl, sie gehört ein bisschen zu mir.
2: 17.37 Uhr ist es jetzt. Das war das Neueste aus Tirol.

0: Ja, sunny, also sonnig, war es heute bei uns eigentlich in ganz Tirol. Die Frage ist, wie es morgen ausschaut am Donnerstag. Wir sind unterwegs mit der Radio Tirol Sommerfrische. Diese Woche in Osttirol mit dabei Isabella Krastitzer.
1: Ja, hallo Sebastian. Also morgen hoffen wir wirklich auf ein spätes Eintreffen der Gewitter. Wir sind nämlich oben auf der Connyalm, hoch über Obertilliach. Wir erkunden im Familiennest hoch Bustertal mit der ganzen Familie, die ganzen Spielestationen, die Natur und das alles an frischer, feiner Sommerluft. Wir lernen, wie man sich richtig auf einem Bike Trail bewegt. Geschicklichkeit wird auch getestet, das wird sehr spannend werden. Und der Treffpunkt, der ist um 10 Uhr an der Talstation der Obertilliacher Bergbahnen.
0: Cool. Liebe Grüße zu euch nach Osttirol. 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
1: In Österreich lag die Teuerung im Juli bei 2,8%. Bei einer Teuerung kosten Produkte mehr Geld als im Jahr davor. Im Juni war die Teuerung noch etwas höher. Das schreibt heute die Statistik Austria. Lebensmittel waren im Juli im Vergleich zum Vorjahr weniger teuer als noch im Juni. Grund ist eine Maßnahme der Bundesregierung. Seit 1. Juli gilt für Lebensmittel wie Brot, Gemüse oder Äpfel eine niedrigere Mehrwertsteuer von 4,9%. Die Staatsanwaltschaft Wien ermittelt gegen einen Betrüger und ehemaligen Computerexperten. Er hat versucht, Marion Hohenecker zu schaden. Hohenecker war die Richterin im Gerichtsverfahren um die Firma Buwog. Der damalige Finanzminister Karl-Heinz Grasser soll seinen Freunden Walter Maischberger und Peter Hochegger 2004 verbotenerweise gesagt haben, dass die Firma Bundeswohnungen um 961 Millionen Euro verkauft. Der Betrüger hat behauptet, E-Mails und Nachrichten aus dem Internet sollen zeigen, dass Marion Hohenecker als Richterin nicht unabhängig ist. Die Anwälte von Karl-Heinz Grasser haben ihm geglaubt, sie haben ihm Geld bezahlt. Die angeblichen Beweise hatte der Betrüger aber selbst geschrieben. Grasser wurde im Buwog-Prozess zu 4 Jahren Gefängnis verurteilt. Ex-Verteidigungsminister Michailo Fedorov fordert Neuwahlen in der Ukraine. Präsident Volodymyr Zelensky hatte Fedorov im Juli nach

6 Monaten entlassen. Fedorow hat in einem YouTube-Video gemeint, in der Ukraine gebe es eine Regierungskrise. Auch hat er gesagt, die Bestechung mit Geld von Personen im Ukraine-Krieg müsse aufhören. Fedorow hatte sich mit dem damaligen Militärchef Oleksandr Sirski gestritten. Er wollte Russland öfter mit Drohnen angreifen. Das wollte Sirski nicht. Auch hat Selenskyj Fedorow vorgeworfen, er schaffe es nicht, neue Soldaten zu finden. Das waren die Nachrichten in einfacher Sprache, gelesen von Eva-Maria Fohn, Redaktion Philipp Maywald und Lorenz Lohr.

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1: the land of make-believe in Radio Tirol. So, kurz vor 18 Uhr, wir ziehen Resümee an diesem 19. August. Es waren wunderbare 4 Stunden mit Ihnen an diesem sonnigen Mittwoch. Kommen Sie gut und fein nach Hause oder durch den restlichen Abend. Gleich geht's los mit den Nachrichten um 18 Uhr. Und danach die Musik Truchen. Da gibt's wieder fetzige Schlager und coole Oldies. Ich bin der Sebastian Bossert, wünsche noch einen feinen Abend und habe noch Nelly Furtado mit Forza für Sie. Radio Tirol, eine gute Zeit.

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2: Am Mikrofon Eva Liebentritt. Nach dem Mord an einer 8-Jährigen in Kumberg im Bezirk Graz-Umgebung hat der tatverdächtige Vater des Mädchens heute ein Geständnis abgelegt. Er hat zugegeben, dass er seine Tochter mit einem Messer töten wollte, berichtet Birgit Zeisberger.
3: Nach einer mehrstündigen Einvernahme des Tatverdächtigen gibt es eine erste Antwort auf die Frage nach dem Warum. Polizeisprecher Fritz Grundnick.
4: Der 37-Jährige ist vollumfassend geständig. Als Motiv hat angegeben, dass er aufgrund von Streitigkeiten mit seiner Partnerin aus dem Leben scheiden wollte und dabei seine 8-jährige Tochter mitnehmen wollte.
3: Laut Polizei hat der Mann mit einem Küchenmesser auf seine schlafende Tochter im Kinderzimmer eingestochen. Laut Obduktion starb die 8-Jährige an massiven Blutverlust infolge schwerer Verletzungen am Hals. Nach der mutmaßlichen Tat hat sich der Mann im Badezimmer verbarrikadiert und selbst verletzt. Zum Suizid kam es aber nicht. Die Mutter der 8-Jährigen hat die Tragödie entdeckt. Sie steht unter Schock und wird ebenso wie die zweite Tochter des Paares psychologisch betreut. Der Tatverdächtige selbst wurde in die Justizanstalt Graz Jacomini eingeliefert.
2: Und für Personen in Krisen gibt es Unterstützung und Hilfsangebote österreichweit, etwa bei der Telefonseelsorge unter der Nummer 142. Südkoreas Außenminister Cho Yoon bezeichnet die Kürzung des gemeinsamen Militärmanövers mit den USA als Druckmittel. US-Präsident Trump hatte zuvor die Übungen von 11 auf 5 Tage verkürzt. Trump wolle Seoul damit offenbar zu mehr Unterstützung im Iran-Krieg und zu schnelleren Investitionen in den USA bewegen, so Südkoreas Außenminister. Im Fall der Sprengung der Nord Stream Pipelines in der Ostsee kurz nach Beginn des Ukraine-Kriegs ist jetzt ein zweiter Verdächtiger festgenommen worden. Deutsche Ermittler haben den Mann heute in Kroatien gefasst, berichtet aus Berlin Andreas Pfeiffer.
5: Die deutschen Ermittler werfen Volodymyr Z. vor, als Taucher an der Sprengung der Ostsee-Pipelines beteiligt gewesen zu sein. Er wurde in Kroatien festgenommen, während einer bemerkenswerten Tätigkeit, wie der Terrorismusexperte Michael Götschenberg in Erfahrung gebracht hat.
6: Er berät dort eine Hollywood-Produktion, die vor der Küste Kroatiens die Sprengung der Nord Stream Pipelines verfilmt. Und das, obwohl der Mann in Polen ausgesagt hatte, dass er mit diesem Sprengkommando sich zu tun gehabt hat.
5: Gegen den ehemaligen ukrainischen Offizier Serhii K., den mutmaßlichen Drahtzieher der Sprengungen, die im September 2022 die russischen Erdgaslieferungen nach Deutschland beendeten, läuft derzeit ein Prozess in Hamburg.
2: Österreichs Nutztierhalter warnen vor einer zunehmend schwierigen Lage in der Branche. Niedrige Erzeugerpreise sowie hohe Futter- und Energiekosten führten zu Verlusten, heißt es vom Verband Nachhaltige Tierhaltung Österreich. Die Hitze und der Wassermangel verschärfen die Situation zusätzlich. Immer mehr Betriebe würden deshalb weniger Tiere halten oder ganz aufgeben. Das waren die Nachrichten mit Eva Liebentritt. Zum Wetter.
7: Warm und meist sonnig geht es durch den Abend, dazu noch überall trocken. In der Nacht kann es dann vereinzelt kurz regnen oder blitzen, etwa im Bergland, später auch vom Flachgau bis ins Nordburgenland. Morgen wechseln Sonne und Wolken und zunächst ist es meist trocken. Ab Mittag ziehen dann von Italien wieder Schauer und Gewitter auf, gegen Abend erreichen sie auch den Nordosten und können heftig sein, etwa mit schweren Sturmböen. Davor ist es nur stellenweise windig, schwül und zum Teil heiß. Höchstwerte morgen 23 bis 29, im Osten und Südosten bis 33 Grad. So viel zum Wetter von Daniel Schlager.
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1: Am Mikrofon Eva Liebentritt. Im Vorjahr sind laut UNO so viele humanitäre Helfer angegriffen worden wie noch nie zuvor. Rund 907 Menschen seien 2025 getötet, verletzt oder entführt worden, berichtet Ansgar Gersmann.
2: Um zu helfen, riskieren sie immer öfter ihr Leben. 350 Mitarbeiterinnen und Mitarbeiter von Hilfsorganisationen wurden im vergangenen Jahr getötet. UNO-Generalsekretär Antonio Guterres spricht von einer entsetzlichen Gewalt.
3: Die meisten waren lokale Mitarbeiter, die ihre eigenen Gemeinden unterstützt haben. Unzählige andere überlebten nur knapp Beschuss, Beschießung, Bombardierung, Entführung oder Vergewaltigung. Angriffe auf humanitäre Helfer sind illegal und die Folgen sind verheerend.
2: Der mit Abstand gefährlichste Einsatzort für humanitäre Helfer war im vergangenen Jahr der Gazastreifen, gefolgt vom Sudan. Ein Grund für die zunehmende Gefahr ist laut den Vereinten Nationen der verstärkte Einsatz von Drohnen. Diese billigen und flexiblen Waffen hätten die Risiken erhöht.
1: Außenministerin Mandl-Reisinger sieht Österreich als klares Zielland für russische Einflussnahme. Bei einem Besuch in Finnland sagt sie, Österreich könne viel von Finnland und seiner Resilienz gegen hybride Bedrohungen lernen. Geplant ist ein Kompetenzzentrum gegen ausländische Einflussnahme und Desinformation. Gemeinsam mit ihrer finnischen Amtskollegin fordert Mandl-Reisinger, den Druck auf Russland zu erhöhen. Und Österreich will bei der Gasversorgung unabhängiger von Russland werden. Eine Schlüsselrolle dabei spielt das Mühlviertel in Oberösterreich. Die neue, dort geplante 40 Kilometer lange Gasleitung darf gebaut werden. Das Land hat jetzt den sogenannten WAG Loop 1 genehmigt. Energieminister Hartmannsdorfer spricht von einem wichtigen Schritt für mehr Versorgungssicherheit und einen resilienten Wirtschaftsstandort, berichtet Isabella Köck.
4: Die bestehende West-Austria-Gasleitung ist eine der wichtigsten Gasrouten Österreichs. Mit dem WAG Loop bekommt sie zwischen Bad Leonfelden und Oberkappel eine zusätzliche Leitung, weitgehend parallel zur bestehenden Trasse. Dadurch kann künftig deutlich mehr Gas aus Richtung Deutschland nach Österreich transportiert werden und damit auch Gas aus Norwegen oder von europäischen Flüssiggasterminals. Die Umweltverträglichkeitsprüfung ist jetzt abgeschlossen, weil für den Bau auch bald gerodet werden muss, schreibt das Land Ersatz mit klimafitten Bäumen vor. Auflagen gibt es auch zum Schutz des Grundwassers. Und die Leitung ist nicht nur für Erdgas gedacht. Sie wird so gebaut, dass später auch Wasserstoff durch das Mühlviertel transportiert werden kann. Rund 175 Millionen Euro soll das Projekt kosten.
1: Bei einem schweren Unfall auf einer Baustelle in Meckenhofen in Oberösterreich ist heute ein Mann ums Leben gekommen. Der Mitarbeiter einer Baufirma war von einem umgestürzten Kran eingeklemmt und schwer verletzt worden. Er wurde ins Krankenhaus gebracht, er lag dort am Nachmittag aber seinen Verletzungen. Die Ursache des Unfalls ist noch unklar. Das waren die Nachrichten mit Eva Liebentritt. Zum Wetter.
5: Eine Stunde noch bis zum Sonnenuntergang und dichtere Wolken gibt es vorerst nur vom Brenner bis Oberkärnten. In der Nacht können dann zunächst im Westen, später auch im Donauraum kurze Schauer oder Gewitter durchziehen, bei Tiefstwerten von 13 bis 21 Grad. Morgen wird es vor allem im Osten und Südosten noch einmal länger sonnig und heiß mit bis zu 33 Grad. Dagegen hat es in Vorarlberg und Tirol nur noch um 25 Grad und von Südwesten her breiten sich ab Mittag teils heftige Gewitter aus. Am Abend besteht dann auch in und um Niederösterreich erhöhte Unwettergefahr. So viel zum Wetter von Daniel Schlager.
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6: Herzlich willkommen zur zweiten Musiktruchenstunde heute Abend. Jetzt mit extra viel volkstümlicher Musik. Fein, dass Sie mit dabei sind.
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Fetzblauer Himmel derzeit vom hinteren Bitztal übers Wipptal, Zillertal, das Bustertal bis zum Brautal hinein. Und hier steigen die Temperaturen keine einzige Wolke und die Berge zum Greifen nah.

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1: Am Mikrofon Eva Liebentritt. Ein israelischer Luftangriff auf einen Militärflugplatz im Nordwesten Syriens in der Nacht auf Dienstag sorgt auch für neue Spannungen zwischen Israel und der Türkei. Israel hatte den Angriff damit begründet, dass die Türkei in der betroffenen Gegend militärisch Fuß fassen wollte. Die Türkei bestreitet das. Aus Israel berichtet Nikolaus Wildner.
2: Der Militärflugplatz Abu al-Duhur, den Israel in der Nacht auf Dienstag bombardiert hat, liegt in der Nähe der Großstadt Idlib und rund 70 Kilometer von der türkischen Grenze entfernt. Seit der sunnitischen Machtübernahme Syriens hat der Einfluss der ebenfalls sunnitischen Türkei in Syrien stark zugenommen, was Israel aufgrund einer steigenden israelisch-türkischen Feindschaft mit großem Misstrauen beobachtet. Den Angriff auf den Militärflugplatz Abu al-Duhur begründet Israel damit, dass die Türkei vorgehabt haben soll, eigene Truppen in der Nähe des Flugplatzes zu stationieren, was die Türkei jedoch unter scharfem Protest gegen die israelischen Angriffe bestreitet. Personen seien bei den Angriffen keine zu Schaden gekommen. Um eine weitere Eskalation zu vermeiden, haben die USA angekündigt, jetzt eine vermittelnde Rolle zwischen Israel, der Türkei und Syrien zu übernehmen.
1: Jener 13-jährige Bub, der derzeit in der sogenannten Wiener Auszeit-WG untergebracht wird, darf dort angehalten werden. Das hat heute das Bezirksgericht Innere Stadt festgestellt, nachdem das zuständige Vertretungsnetz für Heimbewohner eine Überprüfung beantragt hatte. Bei der Verhandlung ging es um konkreten Zeitrahmen der Freiheitsbeschränkung. Mehr von Alpha Faber.
3: Konkret beurteilt das Gericht heute nur freiheitsbeschränkende Maßnahmen, wie etwa das Zusperren der Haustür der Auszeit-WG. Nach Ansicht des Gerichts ist das Abschließen in der Zeit von 23 Uhr abends bis 5 Uhr früh zulässig, außerhalb nicht. In der mündlichen Verhandlung wurde zudem festgestellt, so der Gerichtssprecher Markus Riedl,
4: dass der jugendliche Bewohner zurückgehalten werden darf, wenn er sich in einem Zustand befindet, der befürchten lässt, dass er entweder sich selbst oder auch andere gefährdet.
3: Im Rahmen des Heimaufenthaltsgesetzes können laut Markus Riedl immer nur konkrete Maßnahmen verhandelt werden, aber nicht das Modell als solches. Die rechtliche Grundlage der Wohngemeinschaft gilt unter Rechtsexperten nach wie vor als strittig. Das heutige Urteil ist nicht rechtskräftig.
1: Im Fußball ist der Engländer Harry Kane mit dem goldenen Schuh ausgezeichnet worden. Er hat mehr Treffer erzielt als jeder andere. Sportreporter Philipp Watzak.
5: 36 Mal trifft er vergangene Saison für Bayern in der deutschen Bundesliga, 9 Mal mehr als Erling Haaland für Manchester City. Heute hat Harry Kane den goldenen Schuh, die Auszeichnung für den besten Torschützen Europas, überreicht bekommen. Bereits vor 2 Jahren hat Harry Kane mit 36 Treffern ebenfalls den goldenen Schuh bekommen. Der 33-Jährige hat mit Bayern also die Meisterschaft und den deutschen Pokal gewonnen, ist mit England Dritter bei der WM geworden und ist aktueller Torschützenkönig. Also durchaus ein Anwärter auf den Ballon d'Or, die Auszeichnung für den besten Fußballer des Jahres.
1: Und das waren die Nachrichten mit Eva Liebentritt. Zum Wetter.
6: Die nächsten Schauer und Gewitter machen sich da auf den Weg. Jetzt ist es aber noch weitgehend trocken und warm. In den Landeshauptstädten hat es 25 Grad in Salzburg bis 30 Grad in Graz. Im Laufe der Nacht können die ersten Gewitter an der Alpennordseite durchziehen. Morgen Nachmittag wird es dann verbreitet gewittrig und gegen Abend erreichen die Gewitter auch den dürregeplagten Osten. Hier ist es davor noch länger sonnig und mit Südwind bis zu 33 Grad heiß. In Vorarlberg und Tirol gibt es morgen nur noch wenig Sonne und schwülwarme 25 Grad. So viel zum Wetter von Daniel Schlager.
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1: Am Mikrofon Eva Liebentritt. Kurz vor dem Inkrafttreten neuer Zölle auf kanadische Produkte hat US-Präsident Trump seine Pläne auf Eis gelegt. Die Einhebung der Importgebühren sollen auf 3 Tage ausgesetzt werden, damit beide Seiten einen Deal für eine Ölpipeline abschließen könnten, teilte Trump auf seiner Online-Plattform mit. Aus Washington berichtet Christoph Kohl.
2: Donald Trumps Zollsaga ist um ein Kapitel reicher. Eigentlich sollten ab heute 50% Zölle auf kanadische Waren wie Wein, Eishockeyschläger oder Milchprodukte gelten. Trump hat das Ultimatum aber kurzfristig verschoben. Kanadas Premier Mark Carney spricht von Fortschritten, betont aber, dass noch wichtige Fragen offen seien. Trump verknüpft die Zollfrage nun offenbar mit der Keystone XL Pipeline. Kanada soll den Weg für das seit Jahren auf Eis liegende Projekt ebnen. Im Gegenzug könnten die neuen Zölle ausbleiben. Die 1900 Kilometer lange Pipeline ist von Joe Biden gestoppt worden. Trump will sie trotz Widerstands von Umweltschützern wiederbeleben.
1: Österreich hat begonnen, Asylsuchende nach Italien zurückzuschicken. Seit Inkrafttreten des neuen EU-Asylpakts im Juni wurden laut Innenministerium bereits 4 Menschen per Bahn und Bus nach Italien überstellt. Nach den neuen EU-Regeln ist grundsätzlich das Land der ersten Einreise für das Asylverfahren zuständig. Österreich folgt damit Deutschland und der Schweiz. Die Causa rund um den Wiener SPÖ-Bezirksvorsteher Ernst Nevrevi ist um brisante Details reicher. Bei seinem Treffen mit dem mittlerweile zurückgetretenen Chef der Wiener Wirtschaftskammer Walter Ruck soll Nevrevi auch darüber gesprochen haben, dass er Gemeindewohnungen verklopfen würde. Das berichten jetzt Krone und Profil. Mehr von Bernd Macedolnik.
3: Es sind Wortmeldungen von einiger Brisanz. Laut dem Protokoll sagt Nevrevi, dass er sich einen Teilverkauf von Wiener Gemeindewohnungen vorstellen könne. Und über seine Partei, die SPÖ, heißt es lapidar: Wirtschaften können wir nicht. Nevrevi empört sich offenbar auch darüber, dass Ex-Bürgermeister Michael Häupl 2015 rund 2000 neue Gemeindewohnungen angekündigt hatte. Laut Protokoll sei das völliger Schwachsinn. Viel dümmer könne man das nicht machen. Später erklärt Nevrevi noch einmal, dass er einem Teilverkauf von Gemeindewohnungen durchaus etwas abgewinnen könne. Ein Sprecher des Wiener Bürgermeisters sagt dazu, dass die Stadt und ihre politischen Entscheidungsträger sich stets gegen eine Privatisierung von Gemeindewohnungen ausgesprochen hätten. Und Ernst Nevrevi lässt ausrichten, er könne sich an den Wortlaut der Gespräche nicht erinnern, er bekenne sich aber bedingungslos zum sozialen geförderten Wohnbau in Wien.
1: Gute Nachrichten gibt es für die Bewohner von Monschau im Westen Deutschlands. 3 Tage nach der Evakuierung dürfen sie nun in ihre Häuser zurückkehren. Der Waldbrand in Belgien breitet sich nicht mehr Richtung deutscher Grenze aus. Das Feuer ist eingekesselt, Entwarnung gibt es aber noch nicht. Das waren die Nachrichten mit Eva Liebentritt. Zum Wetter.
4: Meist ist es trocken heute Nacht. Vereinzelt kann aber doch ein Schauer oder ein Gewitter durchziehen. Bald schon von der Schweiz her, nach Mitternacht auch von Salzburg bis in den Wiener Raum. Morgen kommt dann zunächst wieder die Sonne durch und es wird schwül, teilweise auch heiß mit 23 bis 29, im Osten und Südosten bis etwa 33 Grad. Von Italien her geht es aber schon gegen Mittag wieder los mit den nächsten Gewittern. Am Abend besteht dann auch in und um Niederösterreich Unwettergefahr, etwa durch Sturmböen. So viel zum Wetter von Daniel Schlager.
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1: Herzlich willkommen zum Nachtjournal. Das sind einige der Themen heute. Tief besorgt zeigt sich Justizministerin Sporrer angesichts der aktuellen Causa um Grassers Anwälte. Und in der Ukraine werden im Umfeld von Präsident Zelensky erneut Korruptionsvorwürfe laut. Das Wetter morgen bringt Sonne und Gewitter. Aus dem Journalstudio begrüßt sie Eva Liebentritt. Der Versuch, die frühere BUWOG-Richterin Marion Hohenecker mit mutmaßlich gefälschten Unterlagen zu diskreditieren, wie Falter und Appa gestern aufgedeckt haben, sorgt für Empörung. Justizministerin Anna Sporrer von der SPÖ äußert Besorgnis über das Bild für den Rechtsstaat. Petra Bichler berichtet.
2: Es werde zunehmend versucht, die unabhängige Rechtsprechung abseits der Gerichtssäle durch Diffamierungskampagnen und unlautere Methoden zu beeinflussen und nachträglich zu untergraben, heißt es heute von SPÖ-Justizministerin Anna Sporrer. Derartige Angriffe auf das Fundament der Demokratie seien keinesfalls zu tolerieren, so Sporrer. Richtervereinigung und Staatsanwältevereinigung übten ebenfalls scharfe Kritik und sehen rote Linien überschritten. Martin Ulrich, Goethe-Vertreter der Richter und Staatsanwältinnen.
3: Wir verurteilen es als gewerkschaftliche Standesvertretung als Schärfste, wenn man einzelne Entscheidungsorgane persönlich angreift und versucht, auf derartige Weise zu diskreditieren.
2: Die Grasser-Anwälte betonten heute, sie hätten nur ihre Berufspflicht dem Mandanten gegenüber erfüllt und in der Anzeige auch ausdrücklich angeführt, dass man es mit einem Betrüger zu tun haben könnte.
1: Die Verteidiger von Ex-Minister Karl-Heinz Grasser hatten eine Anzeige gegen die Richterin im BUWOG-Prozess erstattet. Sie beriefen sich dabei auf Unterlagen, die sich nachträglich als Fälschung entpuppten. Im Umfeld des ukrainischen Präsidenten werden erneut Korruptionsvorwürfe laut. Zuständige Behörden ermitteln seit heute gegen die stellvertretende Leiterin des Präsidialamts. Zelensky hat sie daraufhin entlassen. Und der vor wenigen Wochen abgesetzte Verteidigungsminister Mihailo Fedorov pocht darauf, trotz Krieges Neuwahlen abzuhalten. Katharina Wagner berichtet.
4: Die Anhänger des vor einem Monat entlassenen Verteidigungsministers Fedorov, sie protestieren in Kiew noch immer gegen seine Absetzung. Doch selbst hier halten viele Fedorovs Vorschlag, während des Krieges Wahlen abzuhalten, für wünschenswert, aber unrealistisch, wie Natalia.
5: Wahlen nahe der Front abzuhalten wäre sehr schwierig, aber es wäre großartig, wenn wir es schaffen würden.
4: Heute wurde der ehemalige Geheimdienstleiter als Nachfolger Fedorovs bestätigt. Die Vizechefin des Präsidialamts hingegen entließ Zelensky heute. Die Antikorruptionsbehörde hatte Ermittlungen wegen Geldwäsche eingeleitet, berichten ukrainische Medien.
1: Zurück nach Österreich jetzt. Nach anfänglichen Unklarheiten haben die Neos heute Details zu ihrer Idee einer sogenannten Reformdividende vorgelegt. Den Neos schwebt eine automatische Entlastung bei Lohn- und Einkommensteuer vor, wenn der Staat seine Sparziele übererfüllt. Mehr von Julian Paschinger.
6: Wenn der Staat beim Sparen erfolgreicher ist als geplant, sollen die Mehreinnahmen automatisch aufgeteilt werden, sagt Neos Budgetsprecherin Karin Doppelbauer.
7: 50% soll in den Schuldenabbau gehen und gleichzeitig sollen die anderen 50% den Bürgerinnen und Bürgern, die Lohnsteuer zahlen in diesem Land, zur Verfügung gestellt werden, damit es einfach mehr Netto vom Brutto gibt.
6: Wirksam werden soll die Reformdividende, wenn das Defizitziel um mehr als 0,1% des Bruttoinlandsprodukts übertroffen wird. Im Vorjahr hätte es 1,5 Milliarden Euro zu verteilen gegeben, rechnet Doppelbauer vor.
7: Das hätte als Freibetrag 150 Euro pro Person bedeutet.
6: Die Koalitionspartner reagieren skeptisch. Die ÖVP will Arbeit zwar entlasten, spricht aber von einem pinken Wahlzuckerl. Für die SPÖ solle das Geld besser in Zukunftsinvestitionen und den Sozialstaat fließen.
1: Die Inflation ist in Österreich im Juli auf 2,8% gesunken. Von Juni auf Juli ist die Inflation damit um fast 1,5 Prozentpunkte zurückgegangen. Martin Rauter berichtet.
8: Die Butter etwa kostet um fast ein Viertel weniger als noch vor einem Jahr. Und neben der Butter sind durch die Senkung der Mehrwertsteuer auch einige andere Lebensmittel billiger geworden. Das dürfte sich aber bald wieder ändern, sagt Josef Baumgartner vom WIFO, wegen der Dürre in Europa.
9: Also insgesamt wird sich das Angebot bei vielen Produkten verringern dadurch. Und diese geringere Menge wird zu höheren Preisen führen.
8: So mussten etwa Milchkühe geschlachtet werden. Jetzt fehlt Milch und das macht etwa Käse teurer. Und auch in puncto Energie müssen wir uns wohl wieder auf Preissteigerungen einstellen, denn der Krieg im Iran endet nicht und damit dürfte es bald wieder teurer werden.
9: Weil da haben die meisten Kunden und Kundinnen längerfristige Verträge und wenn die dann auslaufen, dann wird es sehr wahrscheinlich zu Preiserhöhungen kommen.
8: Sagt WIFO-Ökonom Baumgartner.
1: Die europäischen Meeresgewässer sind so warm wie noch nie. Eine neue Studie hat jetzt die Folgen der Hitzewellen und der anhaltenden Erwärmung für die marinen Ökosysteme untersucht. Mehr von Marlene Nowotny.
10: Im Mittelmeer ist die Wassertemperatur klimawandelbedingt mittlerweile um rund 3 Grad Celsius gestiegen. Infolge der Hitzewellen lagen die Temperaturen im Juli an der Wasseroberfläche zeitweise sogar 6 Grad Celsius über dem saisonalen Durchschnitt, so das Ergebnis der aktuellen Studie. Die Folgen für das Ökosystem seien bereits offensichtlich, sagt der an der Studie beteiligte Meeresbiologe John Bruno.
11: So we have what we call winners and losers.
10: Es gäbe Gewinner und Verlierer, so Bruno. Delfinen, die sich bevorzugt von Makrelen oder Heringen ernähren, geht das Futter aus, denn diese Fischarten zieht es zusehends in kühlere Gewässer. Zu den Gewinnern zählen Quallen oder nicht heimische Fischarten, wie jener giftige Kugelfisch, der sich seit diesem Sommer im griechischen Mittelmeer ausbreitet.
1: Und jetzt zum Sport. Im Fußball-Europacup spielt derzeit der LASK das Hinspiel im Playoff zur Champions League gegen Celtic Glasgow. Und wir schalten jetzt live zu unserem Sportreporter Martin Lang nach Glasgow.
12: Der LASK liegt 0-2 zurück. Die zweite Hälfte hat begonnen. Achtung, wieder Weitschuss von Celtic. Der LASK hätte führen müssen. Riesenchance durch Danny Rain. Dann 2 Tore aberkannt von Uso und von Danny Rain wegen Abseitsstellung. Aber die Linzer haben dann Eigenfehler gemacht und den Schotten auch noch die 2 Tore serviert. Nygrün, 26. Minute. Weitschuss von der Strafraumgrenze. 38. Der Kolumbianer Duran. Also der LASK 0-2 zurück. Muss versuchen, ein Tor zu erzielen oder zumindest kein weiteres zu bekommen. In Schottland morgen spielt auch Rapid in der Conference League Quali gegen Hart of Midlothian in Edinburgh, die Wiener Austria ist in Prag in Portugal und Salzburg spielt morgen um 18 Uhr Europa League Qualifikation in Schweden gegen Mjällby. Und in Aachen bei der Pferdesport-Weltmeisterschaft im Springreiten werden Max Kühner und Katharina Romberg heute im Zeitspringen 75. und 65. und Felix Koller reiht sich bei seinem WM-Debüt auf Platz 24 ein.
1: Martin Lang hat live aus Glasgow berichtet. Und Daniel Schlager sagt uns jetzt noch, wie das Wetter wird.
13: Wir liegen derzeit zwischen der Hitze im Mittelmeerraum und unbeständigem, kühlerem Wetter im Nordwesten Europas. Im Bereich dieser Luftmassengrenze steigt morgen im Laufe des Tages die Unwettergefahr, gegen Mittag schon im Südwesten bis zum Abend auch in und rund um Niederösterreich. Davor ist es noch zeitweise sonnig, schwül und teils heiß, Höchstwerte 23 bis 29 im Osten und Südosten bis etwa 33 Grad. Auch heute Nacht kann es vereinzelt schon kurz regnen oder gewittern, derzeit etwa in Vorarlberg und Osttirol. Sicher trocken bleibt es nach Südosten hin.
1: Und das war das heutige Nachtjournal mit Eva Liebentritt im Studio. Verbringen Sie noch einen angenehmen Abend.
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1: Mikrofon, Eva Liebentritt. Während René Benko in Untersuchungshaft sitzt, werden jetzt auch Luxusimmobilien verwertet, die der Signa-Gründer einst mit seiner Familie benutzt hat. Doch es ist gar nicht so einfach, Käufer dafür zu finden, berichtet Christoph Danninger.
2: Die von René Benko mit seiner Mutter gegründete Laura Privatstiftung ist, wie auch Signa, in Konkurs. Der Stiftung gehören viele teure Immobilien, unter anderem die frühere Privatvilla in Innsbruck-Igls. Allein die Betriebskosten liegen bei 18.000 Euro pro Monat. Der Verkauf zieht sich, denn es gibt offenbar weltweit nur sehr wenige Menschen, die sich das leisten können oder wollen. Das Chalet N in Lech am Adelberg wartet ebenfalls auf neue Eigentümer. Vorerst wird vermietet für 500.000 Euro pro Woche, sagt der Insolvenzverwalter Stefan Geiler.
3: Es gibt auch viele Vorbuchungen. Also das Chalet ist eine Top-Immobilie.
2: Während der Insolvenzverwalter bemüht ist, die Immobilien loszuwerden, sucht er auch noch nach verstecktem Vermögen. Die Gläubiger wollen von der Laura Privatstiftung immerhin über 1,7 Milliarden Euro.
1: Die Ursache für den Kabelbrand im S-Bahn-Netz im Bereich des Wiener Pratersterns steht jetzt fest. Laut ÖBB war eine beschädigte Isolierung an einer 15.000-Volt-Leitung im Stellwerk der Auslöser. Das Feuer beschädigte rund 20 Kilometer Kabel. Sie müssen nun getauscht werden. Die Arbeiten sollen bis 7. September dauern. Doch auch danach bleibt die Strecke zwischen Praterstern und dem Wiener Hauptbahnhof wegen lang geplanter Sanierungsarbeiten mehr als 12 Monate gesperrt. Bei einem neuen israelischen Luftangriff auf eine Polizeistation im Gazastreifen sind mindestens 9 Menschen getötet worden. Nach palästinensischen Angaben ist unter den Toten auch ein 13-jähriges Mädchen. Die israelische Armee sagt, der Angriff habe einem Hamas-Kommandanten gegolten, der sich gerade in der Polizeistation aufgehalten habe. Und der LASK muss sich vor kurzem Celtic Glasgow im Fußball-Champions-League-Playoff-Hinspiel geschlagen geben. Die Linzer verlieren auswärts mit 0:3. Martin Lang berichtet aus Glasgow.
4: Dabei hat das Spiel für die Linzer super begonnen. Nach 29 Sekunden trifft Usor von der Seite ins Kreuzig, aber das Traumtor wird wegen Abseits zu Recht aberkannt. Edenoran vergibt eine Riesenchance, von ihm wird auch noch ein Kopftor wegen Abseits aberkannt. Aber dann macht durch Eigenfehler des LASK Celtic die Tore. Nygren von der Strafraumgrenze 1:0. Der Kolumbianer Duran, der macht dann auch in der 67. Minute das 3:0, nachdem der LASK auch in Hälfte 2 wieder Riesenchancen vergeben hat, allen voran Moses Usor. Aber das alles hilft den Linzern nichts. 3:0 ist für Celtic eine gute Ausgangsposition und den LASK kann im Rückspiel in Linz in einer Woche nur ein Fußballwunder noch in die Champions League bringen.
1: Martin Lang hat berichtet und das waren die Nachrichten mit Eva Liebentritt. Zum Wetter.
5: Der nächste Schub Regen kommt da in den nächsten Tagen auf uns zu. Allerdings nicht gerade in der besten Form, um die Trockenheit zu lindern. Meist werden es Schauer und Gewitter mit Starkregen sein. Auch Hagel und Sturmböen sind möglich. Erste Gewitter ziehen schon heute Nacht durch, von Vorarlberg bis Niederösterreich. Mehr und zum Teil heftig werden sie ab morgen Mittag von Italien her. Davor ist es noch zeitweise sonnig, schwül und zum Teil heiß mit bis zu 33 Grad im Osten und Südosten. Im Westen hat es meist nur um 25 Grad. So viel zum Wetter von Daniel Schlager.
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1: Heute ist Donnerstag, der 20. August. Aus dem Nachrichtenstudio begrüßt Sie Eva Liebentritt. Die Koalition ringt weiter um Unterstützungen für Bäuerinnen und Bauern, die von Dürreschäden betroffen sind. Es soll zwar bereits ein fixfertiger Entwurf vorliegen, den auch Klimaminister Norbert Totschnig von der ÖVP offenbar mittragen soll, allerdings stößt der Minister damit in erster Linie beim Wirtschaftsflügel seiner eigenen Partei auf großen Widerstand. Außerdem wollen SPÖ und NEOS die Dürrehilfe mit einem Klimagesetz verknüpfen. Niklas Lecher berichtet.
2: Ohne Klimagesetz keine Dürrehilfen für Bauern, so lautet die Ansage von SPÖ und NEOS an die ÖVP. Dabei stehe eine Einigung für das Klimagesetz schon seit Anfang Juli, betont Michael Bernhardt von den NEOS.
3: Wo die Umweltsprecherinnen und Sprecher der Regierungsparteien und der Minister Totschnig einen gemeinsamen finalen Entwurf erarbeitet haben.
2: Der Landwirtschafts- und Klimaminister ist demnach an Bord. Nur der Wirtschaftsflügel in seiner Partei, der ÖVP, legt sich quer. Und das, obwohl sich im Entwurf einige Zugeständnisse an die Volkspartei wiederfinden, so soll es unter anderem keine automatischen Konsequenzen oder Strafzahlungen geben. Die Blockade innerhalb der ÖVP sei nicht nachvollziehbar, so Bernhard von den NEOS.
3: Sobald man Klimagesetz sagt, löst es beim Wirtschaftsbund eine Klimagesetzunverträglichkeit aus.
2: Die ÖVP versucht jetzt weiter, diesen innerparteilichen Konflikt zwischen Bauern und Wirtschaftsbund zu lösen.
1: UNO-Generalsekretär Antonio Guterres hat die Äußerungen des israelischen Ministers Itamar Ben-Gvir zu gezielten Tötungen von Palästinensern im Gazastreifen scharf verurteilt. Er bezeichnete sie als entsetzlich und gefährlich. Auch Deutschland und Frankreich kritisierten zuvor die Aussagen. Die EU-Außenminister und Ministerinnen sollen Anfang September über mögliche Sanktionen gegen Ben-Gvir beraten. Der rechtsextreme Minister hatte dazu aufgerufen, pro Nacht 30 bis 40 Menschen im Gazastreifen zu töten. Der neue britische Premier Andy Burnham will die Obdachlosigkeit bekämpfen. Bis Weihnachten soll niemand mehr in England auf der Straße schlafen müssen, hat er angekündigt. Dafür stehen umgerechnet mehr als 500 Millionen Euro bereit. Aus London berichtet Jörg Winter.
4: Jeder Person, die in England gezwungen ist, auf der Straße zu schlafen, soll spätestens bis Weihnachten ein Bett angeboten werden. In Pensionen, in Wohngemeinschaften oder Schlafsälen.
5: I don't think in this day and age anybody.
4: Niemand sollte heutzutage gezwungen sein, auf der Straße zu schlafen, sagt Premierminister Andy Burnham. Diese Obdachlosigkeit nicht zu bekämpfen, kommt auch teuer, weil Betroffene oft in Notaufnahmen der Krankenhäuser enden oder mit der Polizei in Kontakt kommen. Wie viele Menschen hierzulande obdachlos sind, lässt sich nicht genau beziehen. Ziffern. Es sind jedenfalls allein im Großraum London und Umgebung mehrere Tausend. Ein ähnliches Programm, das Andy Burnham als Bürgermeister von Manchester aufgelegt hat, hat dort hunderte sichere Schlafplätze geschaffen. Die Obdachlosigkeit insgesamt ist in der zweitgrößten englischen Stadt während der neunjährigen Amtszeit Burnhams aber trotzdem gestiegen.
1: Heftige Gewitter sorgen derzeit in Deutschland für Chaos. Im Raum Koblenz in Rheinland-Pfalz sind zwei Menschen durch einen umstürzenden Baum schwer verletzt worden. Dächer sind abgedeckt worden, viele haben gerade keinen Strom. Noch ist die Lage unübersichtlich, die Unwetter dauern an. Weltraumschrott ist eine große Gefahr im All. Vor zwei Wochen ist auf dem Mond ein 4 Tonnen schweres Raketenteil eingeschlagen. Die US-Raumfahrtbehörde NASA hat jetzt Fotos von dem Krater veröffentlicht. Anselm Pehr.
6: Ja, und der ist 3 Meter tief und 18 Meter breit. Also ein riesiges Loch, das dieses Schrottteil Anfang August in die Mondoberfläche gerissen hat. Das war die ausgebrannte Oberstufe einer SpaceX-Rakete, mit der die Firma von Elon Musk vor 1,5 Jahren 2 Mondlandegeräte ins All befördert hat. Und dieses Raketenteil hätte natürlich nicht einfach auf den Mond stürzen sollen, sondern es ist vom Kurs abgekommen. Durch Sonnenaktivität und Schwerkraft, heißt es von SpaceX. Forscherinnen und Forscher warnen, dass unkontrollierter Weltraumschrott wie dieser künftige Mondmissionen gefährden könnte. Die Europäische Weltraumbehörde ESA schätzt, dass derzeit mehr als 46.000 Teile Weltraumschrott die Erde umkreisen.
1: Hansen Peer hat berichtet. Und das waren die Nachrichten mit Eva Liebentritt. Zum Wetter.
7: Nur teilweise klar geht es durch die nächsten Stunden. Speziell im Westen und Norden können auch einzelne Schauer und Gewitter durchziehen. Tagsüber wird es dann zunächst überall trocken und im Großteil Österreichs zeitweise sonnig. Dazu sehr warm bis heiß mit 23 bis 29, im Osten und Südosten bis etwa 33 Grad. Von Vorarlberg bis Kärnten beginnt es aber schon um Mittag wieder zu regnen und gewittern und spätestens am Abend besteht dann im ganzen Land Unwettergefahr. Auch Hagel- und Sturmböen sind möglich. So viel zum Wetter von Daniel Schlager.
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1: Im Studio Sebastian Rosenauer. Es ist 1 Uhr. Richter und Staatsanwälte würden in Österreich systematisch angegriffen. Das sagt Justizministerin Anna Sporrer von der SPÖ anlässlich des neuen Kapitels im Grasser-Prozess. Die Anwälte des Ex-Finanzministers hatten die vorsitzende Richterin des Buwok-Prozesses angezeigt. Sie sei womöglich bestochen worden und sollte Geld erhalten, wenn sie Grasser verurteilt. Wie sich herausgestellt hat, sind diese Vorwürfe aber von einem Betrüger gekommen. Und das hatten Grassers Anwälte auch von Anfang an befürchtet. Bernd Koschuh.
2: Die Grasser-Anwälte hatten Zweifel an ihrem Informanten und haben deshalb eine zweigleisige Anzeige erstattet. Einerseits wegen Amtsmissbrauchs und Bestechlichkeit gegen die Richterin im Buwok-Prozess, aber zugleich auch wegen Verleumdung gegen jenen Mann, der nun als mutmaßlicher Betrüger entlarvt wurde. Er hatte in offenbar gefälschten E-Mails eine Verschwörungstheorie entwickelt, in die so viele Personen involviert gewesen wären, dass die Grasser-Anwälte vor einem Jahr in ihre Anzeige, die Ö3 vorliegt, sogar die Frage geschrieben haben:
3: Ist es plausibel, dass an einer so brisanten Sache so viele Personen beteiligt sind? Mehr als 10 Personen, die zumindest Teilwissen haben?
2: Es war nicht plausibel. Bleibt die Gegenfrage: Waren Ermittlungen nötig oder hätten die Grasser-Anwälte das selbst realisieren und auf eine Anzeige gegen die Richterin verzichten können? Im Nachhinein ist man jedenfalls klüger.
1: Bauern und Viehzüchter schlagen jetzt Alarm. Es sei nicht kostendeckend, im Moment Tiere zu halten. Das betrifft Rinder, Schweine, Geflügel, Schafe, Ziegen und Pferde. Futter und Energie seien zu teuer. Hitze und Wassermangel würden die Situation noch verschärfen. Der Verband Nachhaltige Tierhaltung fordert jetzt niedrigere Preise für Futter und ruft die Menschen dazu auf, einheimische Produkte zu kaufen. Im Playoff zur Fußball-Champions League hat der LASK eine schlechte Ausgangsposition zum Aufstieg in die Millionenliga. Die Linzer verlieren das Hinspiel gegen Celtic Glasgow in Schottland mit 0:3. Ein Match der vergebenen Chancen, Martin Lang.
4: 0:2 zur Pause, 0:3 am Ende im Celtic Park. Aber der LASK hatte seine großen Möglichkeiten, um hier trotzdem zumindest ein Tor zu erzielen. Zwei Treffer sind wegen Abseits aberkannt worden. Und dann haben Uso, Edeniren und Co. zu viele Chancen vergeben, Kapitän Sascha Horvat.
5: Das ist halt sehr, sehr bitter. Da muss halt irgendwann mal einer rein, aber ja, das ist ein Lernprozess, da müssen wir daraus lernen. Jetzt müssen wir mal 3 Tore daheim schießen. Klar haben wir heute auch gesehen, dass wir die Chancen haben. Es wäre schon mehr möglich gewesen.
4: Mit dem 0:3 geht es für den LASK nach Hause. Das Rückspiel ist nächste Woche Dienstag in Linz.
1: Jetzt zum Wetter mit Daniel Schlager.
6: Schon heute Nacht kann es vereinzelt regnen oder gewittern. Tagsüber wird es dann im Großteil Österreichs gewittrig. Los geht es schon um Mittag vom Montafon bis Oberkärnten, hier bei Höchstwerten um 25 Grad. Im Osten und Südosten gibt es mit mehr Sonne und Südwind noch einmal bis zu 33 Grad. Gegen Abend steigt dann auch hier die Unwettergefahr. In der schwülen Luft sind auch Wolkenbruch, Hagel und schwere Sturmböen möglich. Auch am Freitag geht es teils turbulent zu, am Wochenende gibt es dann wieder mehr Sonne und nur noch einzelne Schauer.
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1: Im Studio Sebastian Rosenauer. Es ist 2 Uhr. In Österreich gibt es immer mehr Betrug beim bargeldlosen Zahlen. Nach Angaben der Nationalbank ist der Schaden im Vorjahr auf mehr als 115 Millionen Euro gestiegen. Ein Plus von fast 20%. Hauptgrund für den Anstieg sind Überweisungen, berichtet Volker Obermeier.
2: Per Anruf oder Textnachricht wird Angst geschürt, ein hoher Gewinn versprochen. Oder Kriminelle geben sich als Bankmitarbeiter aus, um an vertrauliche Daten zu kommen. Erfahrungen haben schon viele gemacht.
3: Was soll man machen? Ich meine, man muss halt wahnsinnig auf der Hut sein.
4: Das sind Dinge, die leider zum Alltag gehören.
5: Da wurde vorgespiegelt, dass die Tochter Geld braucht für Bauarbeiten.
2: Um das Ziel eines raschen Geldtransfers zu erreichen, wird oft Druck aufgebaut. Betrüger drohen etwa mit Kontosperren oder Strafen. Nach Angaben der Nationalbank summiert sich der Betrug per Überweisung auf etwa 90 Millionen Euro. Im Schnitt sind es gut 3.000 Euro. Werden Zahlungen selbst freigegeben, haften die Betroffenen grundsätzlich für den Schaden. Die Nationalbank empfiehlt, keine Daten preiszugeben und jede Transaktion genau zu prüfen.
1: Wie geht's weiter mit den Geflüchteten in Ceuta? Seit 3 Wochen leben tausende Menschen in den Straßen der spanischen Exklave in Nordafrika. Viele von ihnen sind unbegleitete Minderjährige. Jetzt stellt sich die Frage, sollen sie in Spanien aufgenommen werden oder nach Marokko zurückgeschickt werden, berichtet Josef Manola.
6: Am Strand von Ceuta ist eine improvisierte Siedlung entstanden. Aus Kartons, Plastikplanern und Ästen haben rund 100 Migranten Hütten aufgebaut. Noch befinden sich rund 1400 Minderjährige in Ceuta. Die spanische Regierung will Mädchen im Alter bis 16 auf das Festland bringen. Eine von ihnen sagt, in Ceuta gäbe es kein Essen, keine Duschen, keinen Schlaf.
7: No comida, no ducha, no noche, nada.
6: Das spanische Jugendschutzgesetz erlaubt eine Rückführung nach Marokko erst nach Prüfung jedes einzelnen Falles. Die Volkspartei hingegen fordert die sofortige Abschiebung nach Marokko. Minderjährige seien am besten bei der Familie aufgehoben. Ein politischer Streit wird auf Kosten von Minderjährigen ausgetragen.
1: Prinz Harry und seine Frau Meghan ziehen zurück nach Großbritannien. Medienberichten zufolge sollen sie in eine private Residenz außerhalb Londons ziehen. Ihre 2 Kinder sollen schon im September in eine britische Schule gehen. Nach einem Streit mit der Königsfamilie waren Harry und Meghan vor 6 Jahren in die USA ausgewandert. Und jetzt zum Wetter mit Daniel Schlager.
8: Nur teilweise klar geht es durch die nächsten Stunden, speziell im Westen und Norden.